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1: Jetzt der Anruf in einem Tattoo-Studio in Weiden in der Oberpfalz.
2: Ja, mein Name ist Diana, hallo.
3: Guten Morgen, Winkler hier. Folgendes, ich rufe aus der Staatskanzlei an. Ich arbeite im Team von Markus Söder und wir haben beschlossen, uns zur Überraschung ein Söder-Tattoo stechen zu lassen. Oh. Warum lachen Sie da so?
2: Entschuldigung.
3: Macht nichts.
2: Okay.
3: Als Mitarbeiter halt,
2: wirklich?
3: Ja? Ja, zu seinem Namenstag.
2: Ja.
3: Wir hatten spaßeshalber erst an so ein Gesichtstattoo gedacht. Wie hieß nochmal dieser eine Boxer, der auch mal das Ohr abgebissen hat?
2: Ja,
3: wie hieß
2: Mike
3: der
2: Tyson.
3: Ja, Mike Tyson, genau. Genau. Und Dann dachten wir uns aber, das ist vielleicht ein bisschen zu offensichtlich.
2: Wissen Sie was, ich gebe euch lieber meinen Mann aufs Telefon, weil nämlich er Tätowierer ist. Mhm. Also, der ist da. Bitteschön.
3: Wie heißt der denn?
4: Der Nikola.
3: Wie ich hatte schon gesagt, ein Gesichtstattoo wäre zu krass für uns. Das
4: können wir natürlich. Krass, wir machen kein Gesichtstattoo.
3: Okay. Und diese traditionellen Tattoos mit Holzstöckchen?
4: Sowas nicht.
3: Okay.
4: Nein.
3: Wie heißen die dann nochmal, diese indigenen?
4: Maori,
3: genau.
4: Ja, genau. Aus Neuseeland.
3: Genau. Aber es soll schon so das Gesicht werden mit Bayern-Rauten drumrum.
4: Okay.
3: Gibt es bei Ihnen auch Gruppenrabatt dann?
4: Gruppenrabatt. Ab Mitternacht bis 6 Uhr früh und muss man alle zusammen im Pyjama sein.
3: Oh Gott. Dann wird es ja ein richtiges Event quasi, ja, genau. Na, wie dachten Sie, wie heißt denn diese bekannte Baumarktwerbung, so 20% auf alles außer?
4: Nein, leider kenne ich nicht. Nein.
3: Tiernahrung.
4: Okay.
3: Und wir dachten dann wirklich so, dass wir alle gleichzeitig am Namenstag eben das T-Shirt so heben und ihm das Tattoo zeigen. Und dann,
4: wow,
3: ja.
4: Da möchte ich auch dabei sein.
3: Ja,
4: also ich will die Gesicht sehen. Das wird sicher unbezahlbar sein.
3: Ja, und dann vielleicht könnten Sie dann auf Play drücken, weil wir wollen dann dieses gute Freunde kann niemand. Wer hat das nochmal gesungen?
4: Beckenbauer.
3: Ah, Beckenbauer, genau, ja. Ach, das wird emotional.
4: Ja, hey, Becken, ich bin Bauer. So machen wir es.
3: Nikola?
4: Ja, bitte?
3: Sie haben ja schon viel gelacht jetzt während des Telefonats.
4: Ja, na klar. Mein Gott, das ist echt mal eine lockere Besprechung.
3: Es ist eine lockere Besprechung, weil, Nikola, hier ist eigentlich Sebastian Winkler und Steffi Fischer von Bayern 3.
5: Hallo, Nikola!
4: Ich habe mir schon ein Bild im Kopf vorbereitet.
3: Sie haben sich schon drauf gefreut.
4: Eigentlich schon, nur wegen dem Moment, wo muss ich Play drücken.
3: Ja. Nikola, es hat sich trotzdem total gelohnt. Sie waren gerade in unserem Undercover-Kaffee-Quiz und haben Kaffee gewonnen für den Tattoo-Laden.
4: Wow, okay, das ist auch schon gute Nachricht.
3: Drei richtige Antworten, das bedeutet 3 Monate Gratis-Kaffee von der Kaffeerösterei Martermühle für euch.
4: Wow, super, hey, endlich hat man was gewonnen.
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1: Kiddo und Osmund. Show Me Love.

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1: Normaler Verkehr auf den bayerischen Straßen. Wir wünschen weiterhin gute Fahrt.
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2: Früher nannte er sich Emotional Club und sang auf Englisch. Inzwischen heißt der junge Münchner auf der Bühne wie im richtigen Leben Ennio. 2022 legte Ennio einen Senkrechtstart hin als Gewinner des New Music Awards der ARD Jugendradios.
3: Es war ja bis zur letzten Sekunde wirklich eine Überraschung so. Und ja, es war echt spannend dann am Ende doch. Also alle waren, glaube ich, echt schon sehr angespannt. Und ey, ich habe mich einfach nur noch gefreut dann, als ich gehört habe, Ennio. Und dann war ich so, yes, let's go.

Aus diesem Jungen wird mal was ganz Besonderes, dachten sich Ennios Eltern und nannten ihn nach dem italienischen Komponisten Ennio Morricone. Tatsächlich hat unser Ennio auch schon mal eine seiner Shows mit der Titelmelodie aus »Spiel mir das Lied vom Tod« eröffnet. Doch es war jemand anderes, der die Karriere des Newcomers aus dem Münchner Lehl angeschoben hat. Sein Opa hat ihm einst eine Gitarre geschenkt und auch den Unterricht bezahlt. Mithilfe von YouTube-Tutorials hat sich Ennio das Songschreiben und Produzieren beigebracht. Und nach einem Konzert seiner Lieblingsband Mando Diao war es um ihn geschehen. Dass er selbst mal große Konzerthallen füllen würde, hätte er sicher nie zu träumen gewagt. Voriges Jahr stand Ennio in Cham auf der Bühne des Bayern 3 Fresh Festivals.

0: Als Indie-Pop mit New Wave-Einflüssen beschreibt Ennio seinen Sound. Der gefällt auch Nina Chuba, mit der unser Münchner den Song Fühlst du gar nichts aufgenommen hat. Und natürlich seinen Fans. Die haben Ennios aktuelles Album Schlaraffenland auf Platz 6 der Charts befördert. Seine kratzige Stimme erinnert übrigens an einen prominenten Kölner Sänger.
1: Ich werde, glaube ich, in jedem Interview gefragt, ob ich auch so selbst dann so Ähnlichkeiten mit Henning Mai erkenne. Ich denke mal, auf so einem oberflächlichen Level ja, weil die Stimme halt tief so ist und so ein bisschen kratzig. Aber ich finde so auf Dauer finde ich gar nicht das so ähnlich. Aber ey, ist ein tolles Kompliment und I'll take it so.
0: Und wir sind sicher, auch ohne Henning Mai von Annenmay Kantereit geht Ennio seinen Weg. Und zwar ohne große Plattenfirma. Für Ennio ist die Musikindustrie inzwischen ein Haifischbecken, aus dem er ausbrechen will. Er hat sein eigenes Label und setzt sich dafür ein, dass alle seine Fans sich die Tickets für seine Konzerte leisten können. Im April startet seine Haifischbecken-Tour und die wird richtig groß. Als Warm-up hier die neue Single von Ennio. Am Ende dieses Lieds erzählt von Abschied und der Einsicht, dass man sich trennen muss, wenn es einfach nicht mehr passt. Ennio, ein Tipp von Dagmar Golle.
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1: Enyo aus München. Am Ende dieses Liedes.
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1: Um 3 Uhr mit Christine Beitsch. Das Zollabkommen zwischen der EU und den USA kann umgesetzt werden. Nach monatelangen Verhandlungen haben Vertreter aus dem Europaparlament und dem Rat der 27 Mitgliedsländer den Weg dafür freigemacht. Aus der Nachrichtenredaktion Markus Weber.
2: Sie einigten sich in der Nacht in Straßburg darauf, europäische Zölle auf Industriewaren aus den USA abzuschaffen, so wie es EU-Kommissionspräsidentin von der Leyen im vergangenen Jahr mit US-Präsident Trump vereinbart hatte. Trump versprach damals im Gegenzug, auf die meisten EU-Produkte maximal einen Zoll von 15% zu erheben. Zuletzt hatte Trump wegen der Verzögerung den Druck erhöht. Er setzte der EU eine Frist bis 4. Juli. Sollte die EU die Umsetzung bis dahin nicht beschlossen haben, werde er neue Aufschläge verhängen und die Zölle auf Autos von zurzeit 15% auf 25% erhöhen.
1: Die USA ziehen nach Angaben der NATO in den kommenden Jahren weitere Truppen aus Europa ab. Der oberste NATO-Kommandeur General Grinkiewicz sagte in Brüssel, der europäische Pfeiler des Verteidigungsbündnisses werde stärker. Das ermögliche den USA, ihre Präsenz in Europa zu reduzieren. Einen Zeitplan dafür nannte er nicht. Der Führerschein in Deutschland soll bezahlbarer und die Ausbildung moderner werden. Deshalb will die Bundesregierung heute einen entsprechenden Gesetzentwurf auf den Weg bringen. Zum Beispiel soll der Theorieunterricht komplett online möglich sein. Hauptstadtkorrespondent Felix Tenbaum.
3: Außerdem soll der Fragenkatalog für die Prüfung reduziert werden, genau wie die Zahl der verpflichtenden Sonderfahrten. Ein Modellversuch soll bei Übungsfahrten gestartet werden. Fahrschülerinnen und Fahrschüler könnten dann einen Teil der praktischen Fahrausbildung unter bestimmten Auflagen mit Vertrauenspersonen durchführen. Das heißt, dass Jugendliche zum Beispiel ohne Fahrlehrer oder Lehrerin, aber dafür mit ihren Eltern in der Ausbildung begleitet zu Übungszwecken fahren dürfen. Fahrlehrerverbände kritisieren die Pläne der Bundesregierung und befürchten, dass die Änderungen zulasten der Sicherheit im Straßenverkehr geht.
1: Der deutsche Tennisprofi Daniel Altmaier hat beim ATP-Turnier in Hamburg überraschend das Viertelfinale erreicht. Er gewann in 3 Sätzen gegen den Weltranglisten-6. Ben Shelton aus den USA. Altmaier sprach von einem sehr wichtigen Sieg.
4: Seit längerem jetzt gegen keinen Top-10-Mann mehr gewonnen. Von daher, ja, man weiß selber, dass wenn man arbeitet und an sich glaube ich, dann kommen die Chancen und man gewinnt dann auch irgendwann.
1: Das Wetter für Deutschland. In der Nacht klingen die Schauer von Vorpommern bis Ostsachsen ab. Danach ist es dort aufgelockert. Sonst viele Wolken. Von West nach Ost breitet sich teils schauerartiger Regen aus. Die Tiefstwerte 12 bis 5 Grad. Tagsüber wechselnd bewölkt mit Schauern, später auch einzelne Gewitter. Dazu maximal 17 bis 22 Grad. Auf den Nordseeinseln kühler. Die Zeit 3.03 Uhr.
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5: Normaler Verkehr auf den bayerischen Straßen. Wir wünschen weiterhin gute Fahrt.
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2: Es muss nicht immer Berlin sein, auch nicht Hamburg oder München. Unser neues Popsternchen kommt aus Amberg in der Oberpfalz. Ihr Name? Anna Lien. Ja, voll.

0: Gerade mal 17 Jahre jung ist Anna Leanne. Mit ihrer ersten Single setzte sie schon mal ein fettes Ausrufezeichen. Slow Burn ist ein verträumter, aber kraftvoller Popsong. Anna Leanne besticht mit einer tollen Stimme. Musik, so erzählt sie, war schon immer Teil ihres Lebens.
1: Also Musik begleitet mich eigentlich schon, seitdem ich denken kann. Ich habe mit 7 angefangen, Gitarre zu spielen. Mit 8 habe ich das erste Mal für Wohltätigkeitsorganisation Straßenmusik gemacht. Und ja, dann habe ich irgendwann begonnen, meine eigenen Songs zu schreiben. Mittlerweile bin ich bei Valeria Music gesigned und habe jetzt das große Glück, meine eigene Musik endlich releasen zu dürfen. Das ist mein Werdegang bis jetzt. Ich bin gespannt, was noch alles so kommt.
0: Anna Leanne will nichts überstürzen. Der Weg ist das Ziel, philosophiert sie. Auch wenn sie natürlich stolz ist, in Berlin und Bochum mit renommierten Songschreibern arbeiten zu dürfen und ihren Song in Bayern 3 zu hören.
1: Ich habe meine ganze Kindheit immer Bayern 3 gehört. Und jetzt auf einmal meine eigene Musik da zu hören, ist wirklich verrückt einfach. Und gerade weil Slow Burn ja jetzt auch meine allererste Nummer ist, meine allererste Single, ja, es ist einfach nochmal viel besonderer und ein richtiger Full-Circle-Moment für mich.
0: 2026 wird garantiert ein spannendes Jahr für Anna Leanne. Doch unsere Oberpfälzerin bleibt geerdet. Amberg ist und bleibt ihre Heimat.
1: Also ich finde, Amberg ist eine mega tolle Stadt. Man ist schnell in Regensburg, man ist schnell in Nürnberg. Die Altstadt ist wunderschön. Man muss nur ein paar Schritte gehen oft und dann ist man schon in der Natur. Das ist ja auch nicht immer gegeben. Und ja, man kennt viele Leute, wir kennen uns alle untereinander und das ist einfach total schön. Also ich bin ein großer Amberg-Fan und sehr zufrieden.
0: Und die Ambergerin weiß, dass sie mit 17 Jahren jede Menge Zeit hat, um ihre Karriere behutsam aufzubauen. Das gilt übrigens auch für die Liebe. Mit Slow Burn stellte Anna Leanne klar, auch mit den ersten großen Gefühlen darf man sich ruhig ein bisschen Zeit lassen. Auf ihrem neuen Song 17 dagegen geht es um die erste verflossene Liebe und ums Erwachsenwerden. Anna Leanne, ein Tipp von Dagmar Golle.
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1: Normaler Verkehr auf den bayerischen Straßen. Wir wünschen weiterhin gute Fahrt.
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2: Holly Humberstone, To Love Somebody.

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2: Wie kann Kirche klingen und wie klingt sie normalerweise? So? Ja. Kann aber auch ganz anders klingen, zum Beispiel so. So klang es im Erzbistum in Bamberg. Da war nämlich die Premiere vom allerersten Gottesdienst, Star Wars Gottesdienst auf der Burg Feuerstein bei Ebermannstadt. Das Ziel? Natürlich junge Menschen für die Kirche begeistern und das Ganze kostümiert und mit allem Pipapo. Ob es geklappt hat? Unsere Bayern-3-Reporterin Ulla Küffner war mit dabei.
3: Darth Vader, dessen Gesicht hinter einer Maske versteckt ist, betritt die Kirche. Vor ihm laufen in ihren typischen weißen Rüstungen zwei Sturmtruppler. Es bricht ein Kampf aus zwischen dem guten Jedi Gabriel und Darth Vader. Ausgedacht hat es sich Diözesan-Jugendpfarrer Gerd-Richard Neumeier.
4: Star Wars hat ja diese archetypische Dimension von Kampf zwischen Gut und Böse. Also diejenigen, die sich ums Gute bemühen, die Jedi-Ritter und das Böse, das Imperium, das sich immer mehr ausbreitet. Und ich glaube, es sind Themen, die auch bei den Jugendlichen sehr klar nach vorne dringen.
3: Das greift der Gottesdienst auf.
5: Seid willkommen, ihr Freunde des Lichtes. Ich bin Obi-Wan Kenneumeier. Ich heiße euch recht herzlich willkommen hier, ihr als Kinder des Lichts. Wir haben uns versammelt zum Guten und es ist gut, wenn viele da sind, denn dann hat das Gute die Kraft und die Macht.
6: Wie fandest du denn diesen Gottesdienst jetzt?
7: Der war gut. Das ist mal was anderes als die normale Kirche.
8: Es war erfrischend, fand ich gut.
9: Ich fand's halt cool mit den ganzen Shows und alles und den Lichtschatten und so. Ich fand's einfach echt spannend.
2: Also man hört schon raus, ein voller Erfolg. Ich find's auch mal schön, auf die Art und Weise christliche Werte in die Welt zu bringen.
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2: Yeah. 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
2: Fastboy aus Karstadt in Unterfranken.

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1: Um 4 Uhr mit Christine Beith. Die Bundesregierung will den Zivil- und Bevölkerungsschutz in Deutschland stärken. Heute soll dafür ein Paket im Umfang von 10 Milliarden Euro für die nächsten 3 Jahre auf den Weg gebracht werden. Innenminister Dobrindt will Menschen damit besser vor Angriffen oder Anschlägen schützen. Aus Berlin Oliver Neuroth.
2: Der Bund will zum Beispiel 1000 neue Spezialfahrzeuge für den Zivilschutz anschaffen, außerdem mehr als 100.000 Feldbetten. Gebäude und Anlagen des Technischen Hilfswerks sollen modernisiert werden. Geplant ist auch, an 50 Standorten eine medizinische Eingreiftruppe des Bundes aufzubauen, die im Fall der Fälle eine große Zahl von Verletzten versorgen kann. Alle Bunker, Tunnel und Tiefgaragen, die als Schutzräume dienen könnten, sollen erfasst und in die Warn-App Nina integriert werden. Der sogenannte Pakt für den Zivil- und Bevölkerungsschutz ist kein Gesetz. Die 10 Milliarden Euro für das Projekt sind schon im Haushalt verplant. Es muss nicht durch den Bundestag.
1: In der EU gibt es bei der Umsetzung des Zollabkommens mit den USA eine Einigung. Das hat die zyprische EU-Ratspräsidentschaft mitgeteilt. Demnach haben sich Vertreter der Mitgliedstaaten und des Europaparlaments darauf verständigt, Zölle auf US-Industriegüter abzuschaffen, so wie mit US-Präsident Trump im Abkommen vereinbart. Trump hatte zuletzt den Druck auf die EU erhöht und mit höheren Zöllen gedroht, zum Beispiel auf Autos. Die Polizei der US-Metropole San Diego hat neue Details zu dem Angriff auf ein islamisches Zentrum bekannt gegeben. Bei den Opfern handelt es sich demnach um einen Wachmann, einen Hausmeister und einen Nachbarn. Bei den beiden mutmaßlichen Tätern seien anti-islamische Schriften gefunden worden. Antje Sieb berichtet.
3: Beide seien am Montag zum islamischen Zentrum gefahren und hätten sich mit dem Wachmann einen Schusswechsel geliefert. Der 51-Jährige konnte offenbar davor noch erreichen, dass die Einrichtung, in der sich über 100 Kinder befanden, teilweise abgeriegelt wurde. So fanden die Eindringlinge leere Räume vor und verließen das Gebäude wieder. Dort hätten die Verdächtigen den Hausmeister und einen wegen der Schüsse herbeigeeilten Nachbarn angetroffen und getötet. Danach hätten sie sich in ihrem Auto das Leben genommen, so die Ermittler. Die Ermittler haben nach eigenen Angaben mittlerweile 3 Wohnhäuser in San Diego durchsucht und dabei über 30 Waffen beschlagnahmt.
1: Der FC Arsenal ist zum ersten Mal seit 22 Jahren englischer Fußballmeister. Die Mannschaft um den deutschen Nationalspieler Kai Havertz hat von einem 1:1 von Verfolger Manchester City profitiert. City liegt damit 4 Punkte zurück und kann Arsenal am letzten Spieltag nicht mehr einholen. Das Wetter für Deutschland. Die Tiefstwerte liegen am Morgen zwischen 12 und 5 Grad. Tagsüber wechselnd bewölkt mit Schauern, später auch einzelne Gewitter. Dazu maximal 17 bis 22 Grad, auf den Nordseeinseln kühler. Die Zeit, es ist 4.03 Uhr.
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4: Normaler Verkehr auf den bayerischen Straßen. Wir wünschen weiterhin gute Fahrt.
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2: Männer, wir müssen jetzt ganz stark sein. Wir sagen es nicht gern, aber jetzt ist es wirklich von offizieller Seite bestätigt. Bitte haltet euren Partnerinnen, Ehefrauen oder Tagesabschnittsgefährtinnen ihre Ohren zu. Denn es stimmt, vom anderen Teller geklaute Pommes schmecken wirklich besser. Ja. Und ich sage damit nicht, dass das jetzt immer noch Frauen bei ihren Männern machen, aber trotzdem wissen wir aus jahrtausendlanger Erfahrung, dass unsere Partnerinnen gerne mal von unserem Teller klauen, wenn wir kurz nicht hinschauen. Und jetzt wird es leider noch schlimmer, denn es gibt jetzt eine offizielle Studie, die besagt, dass heimlich geklaute Pommes vom Teller der anderen Person am Tisch bis zu 40% besser schmecken. Je hinterlistiger Pommes geklaut werden, je größer der Thrill in dieser Angelegenheit ist, desto schmackhafter sind die Pommes.
3: Na toll.
2: Jetzt gibt's keinen Halt mehr. Rest in Peace, Pommes bestellende Männer. Nein. Rest in Pommes.
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1: Olivia Dean. So easy to fall in love.

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1: Normaler Verkehr auf den bayerischen Straßen. Wir wünschen weiterhin gute Fahrt.
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2: Wenn die Münchnerin Delua loslegt, merkt man sofort, sie hat den Flow und sie hat etwas zu sagen.
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0: In dem Song Good News wünscht sich Delua gute Nachrichten inmitten von Kriegen und Katastrophen. Sie fragt, wo ist die Liebe, wo die Einigkeit? Du und ich, wir können Dinge verändern. Lass uns gute News produzieren. Conscious Pop nennt Delua ihre Musik. Ein Sound, zu dem man tanzen kann, der aber auch zum Nachdenken anregen soll. Über Themen, mit denen die studierte Psychologin in ihrer Praxis fast täglich konfrontiert wird. Musik war übrigens schon immer Teil ihres Lebens.
1: Ich habe mit 4 Jahren, glaube ich, meinen ersten Kassettenrekorder bekommen, wo ich mich so selbst aufnehmen konnte. Da habe ich dann schon Songs recorded. Und mit 6 habe ich Klavierunterricht bekommen. Bei uns zu Hause lief immer Musik. Mein Papa hat so laut Musik gehört, dass öfters mal die Polizei kam und gesagt, er müsste mal seine Anlage leiser machen. Also Musik war immer schon da.

0: Nachdem sie früher in verschiedenen Bands gesungen hat, geht die Münchnerin Delua seit 2023 solo auf die Bühne. Mit Elektropop und einer starken Stimme, die mühelos zwischen Singen und Sprechgesang wechselt. Mit Songs, die gesellschaftliche Probleme aufgreifen und den Dschungel der Emotionen. Dazu gehört auch das Erwachsenwerden auf ihrer neuen Single I'm Still Figuring Out Adulthood.
1: Inhaltlich geht es um diesen inneren Widerspruch. Auf dem Papier bin ich eigentlich total erwachsen, übernehme Verantwortung, habe mein Leben irgendwie im Griff und gleichzeitig gibt es einfach immer wieder die Momente, in denen ich mich komplett überfordert fühle. Von Alltagssachen, von Erwartungen, Termine jonglieren, funktionieren, für alle da sein und dann denke ich mir manchmal einfach nur so, wie zur Hölle soll denn das gehen und wie machen alle anderen das?
0: Delua verpackt all diese Fragen in einen Sound, zu dem man richtig Party feiern kann. Delua, ein Musiktipp von Dagmar Golle.
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1: Delua aus München. I'm still figuring out adulthood.
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2: Mittwoch, der 20. Mai, und das sind die Top-Themen.
3: EU-Einigung, Trump kann die Zollkeule wegstecken und Kabinett, das ändert sich in der Fahrschule.
2: 5 Uhr ist es damit jetzt und hier ist Holger August.
3: Guten Morgen. Die EU ist auf bestem Weg, die Drohnenstrafzölle der USA abzuwenden. Unterhändler des Parlaments und der Mitgliedstaaten haben sich geeinigt, Zölle auf Industriegüter aus Amerika, die in die EU kommen, sollen damit wegfallen. Markus Weber aus dem Bayern 3 News Team.
4: So wie es EU-Kommissionspräsidentin von der Leyen im vergangenen Jahr mit US-Präsident Trump vereinbart hatte. Trump versprach damals im Gegenzug, auf die meisten EU-Produkte maximal einen Zoll von 15% zu erheben. Zuletzt hatte Trump wegen der Verzögerung den Druck erhöht. Er setzte der EU eine Frist bis 4. Juli. Sollte die EU die Umsetzung bis dahin nicht beschlossen haben, werde er neue Aufschläge verhängen und die Zölle auf Autos von zurzeit 15% auf 25% erhöhen.
3: Führerscheine sind teuer geworden, also die Fahrausbildung. Einmal die Stunden an sich, aber außerdem brauchen auch immer mehr Fahrschüler länger bis zur erfolgreichen Prüfung oder sie fallen mehrfach durch. Das Kabinett bringt heute eine Reform auf den Weg. Die Fahrschulen sollen etwa mehr digitalen Unterricht anbieten und auch Simulatoren einsetzen können. Es soll weniger Sonderfahrten und ein kleinerer Fragenkatalog bei der Theorie geben. Sozialleistungen sollen künftig über ein digitales Portal beantragt werden können. Eine Expertenkommission nimmt heute die Arbeit auf. Sie soll ausarbeiten, wie die Systeme der verschiedenen Verwaltungen modernisiert und vernetzt werden können. Das haben Arbeitsministerin Baas und Digitalminister Wildberger im Nachrichtenportal T-Online angekündigt. Heute vor 20 Jahren war kein guter Tag für alle, die Bruno heißen, denn viele bekamen danach den Spitznamen Problembär. Denn damals wurde im Kreis Garmisch-Partenkirchen das erste Mal der umherstreifende Bär Bruno nachgewiesen. Später wurde er bekanntlich erschossen. Was hat sich seitdem getan mit Blick auf Bären in Bayern? Angelika Nörr.
5: Seitdem gibt es immer wieder Hinweise auf Bären im bayerischen Grenzgebiet. Seit dem Jahr 2007 gilt in Bayern der Managementplan Braunbären. Demnach als ungefährlich gilt die Sichtung eines Bären. Als gefährlich, wenn er sich nicht, etwa mit Gummigeschossen, vergrämen lässt. Das zuständige Landesamt für Umwelt schreibt auf Anfrage, Bayern sei auf das Thema Bär gut vorbereitet. Die Sicherheit der Menschen stehe im Mittelpunkt. Das schließe auch den Abschuss mit ein.
3: Die Basketballer des FC Bayern stehen kurz vor dem Einzug ins Playoff-Halbfinale. Um die Meisterschaft am Abend haben sie auch das zweite Heimspiel der Serie gegen Trier gewonnen mit 92-65. Damit fehlt ihnen nur noch ein Sieg fürs Weiterkommen.
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6: Richtig schön angenehm, wenn ihr jetzt draußen unterwegs seid. Man merkt, der Sommer kommt so langsam. Wir messen in Würzburg schon knapp 13 Grad. In Lechfeld sind wir bei 12 Grad. Ein bisschen frischer ist es in Zwiesel. Da sind wir gerade erst bei 5 Grad angekommen. Ja, wir starten trotzdem heute rein mit vielen Wolken. Es kann immer mal wieder regnen und später guckt dann die Sonne auch mal vorbei. Heute aber generell noch ein recht wechselhafter Tag mit 17 bis 21 Grad, bevor es dann ab morgen endlich trocken und sommerlicher wird.
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2: 3:05, guten Morgen auf die Straßen. Alles ruhig, auch normaler Verkehr. Gute Fahrt, kommt gut an.
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1: Und hier sind die Frühaufdreher, Jacqueline Bell und Jerik Stettner.
2: Guten Morgen am Mittwoch.
6: Wir starten jetzt rein mit Ed Sheeran, mit einem Mann, der eine neue Frisur hat. Wer weiß, was in seinem Privatleben gerade so passiert ist, sagt man immer, neue Frisur. Hier, ganz kahl abgeschnitten, ja, die Wahnsinn, schönen langen Haare sind weg.
2: Ist verrückt, oder? Aber scheint ihm zu gefallen auf dem Foto. Sieht gut aus, ja.
6: Ed Sheeran.
2: Ja.

0: Spray, Where is my husband? Um 10 Minuten nach 5 an diesem Mittwochmorgen.
1: Der bringt uns doch gut in den Tag. Vor allem läuft der Countdown zu den Pfingstferien. Und an der Stelle können wir ja auch schon mal verraten, wir haben was in den Pfingstferien. Wir schenken euch nämlich wieder 10

0: Tickets für die besten Freizeitparks im Bayern Dreiland. Und unsere Bayern 3 Verhörhämmer stellen sich auch schon drauf ein, anscheinend, muss man sagen. Ja, und zwar gibt es einen neuen bei dem hier. Das ist Elton John und Britney Spears. Und die Alexandra aus Fischen am Ammersee, die hört in dem Song immer, Achtung, das englische Wort für Achterbahn, nämlich Rollercoaster. Super,
1: genau,
0: oder?
1: So ist es.
0: Die Achterbahn auf Englisch, super.
1: Da wird es dir schon ganz anders, oder?
0: Ja, jetzt kommt es wieder. Du, ja, ich mag halt nicht so gerne Achterbahn fahren.
1: Das ist ja wirklich, es steht noch auf meiner Bucketliste, dass ich dich noch einmal zum Achterbahnfahren kriege.
0: Warum
1: ich
0: muss
1: stehe
0: ich
1: unten
0: denn?
1: Mit Popcorn.
0: Warum muss ein Mensch Achterbahn fahren, wenn er nicht möchte?
1: Weil es so toll ist. Ja, du weißt gar nicht, was du verpasst.
0: Ja, ist schon gut. Ja, dann fahr doch du. Das ist doch super. Ich schau dir zu von unten.

0: Ist ja immer noch geil in Mainz, mit Radio Nummer 1. Kelly Clarkson und Breakaway um 9 Uhr. Nein.
1: Um 9 Uhr. Deine Wunsch? Bist du schon ja, so auf?
0: Nein, genau. Ja. Super. 5:19 Uhr.
1: Ja, wunderschönen ja, guten Morgen.
0: Kommt das Richtige.
1: Na, ihr seid schon auf den Beinen. Dann kommt mal rein zu uns.
0: Ich kann es mir jetzt auch merken.
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1: Ihr seid offensichtlich um diese Uhrzeit schon wach, aber die Frage ist, warum? Wir wollen es wissen, schickt uns gerne eine Nachricht direkt ins Studio und damit checkt ihr ein in unseren Frühaufsteher-Club. Wir treffen uns hier jeden Morgen, ob von der Bettkante aus, schon in der Arbeit, gerade noch beim Zähneputzen oder vielleicht auch direkt von der Straße, wie der Alex aus Königsbrunn.
3: Ich gehöre auch zum Club der Fünfer. Ich bin seit kurz nach 4 unterwegs nach Österreich. Hoffe, heute Abend wieder zu Hause zu sein.
0: Ja, da hoffen wir auch. Hoffen wir mit. Ein staufreier Mittwoch hoffentlich. Und das schlimme Wort Blockabfertigung ist ja heute nicht dabei.
1: Ganz genau. Also gebt uns Bescheid. Warum seid ihr schon wach? Schickt uns die Nachricht gerne auf Studio-Handy. Die Nummer gibt's direkt auf bayern3.de.

0: Das ist Felix Jähn mit Pride hier in Bayern 3 um 5.25 Uhr.
1: Guten Morgen. Normalerweise kümmern wir uns hier in Bayern 3 ja immer so um die 30., 40., vielleicht 50. Geburtstage unserer Stars. Aber einer hat es geschafft. Der ist gerade 80 geworden.
0: Krass.
1: Und ihr hört ihn jetzt in Bayern 3. Udo Lindenberg mit Apache 207. Komet. Morgen.

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1: Wunderschönen guten Morgen, Owl City hier mit Fireflies in Bayern 3.
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3: 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Mai.
4: Fahrschulen, das soll sich ändern, und EU einig beim Zolldeal, nicht bei Flugentschädigungen.
3: Eine Minute nach 5:30 und hier ist jetzt Holger August für euch.
4: Guten Morgen. Führerscheine kosten mittlerweile im Schnitt 3.400 Euro. Also die Fahrausbildung. Braucht man nur ein paar Stunden mehr oder versemmelt eine Prüfung, sind es schnell über 4.000 Euro. Die Ausbildung soll deswegen entschlackt und gleichzeitig moderner werden. Heute beschließt das Kabinett. Felix Tenbaum in Berlin. Nenn doch mal ein paar Beispiele, was sich ändern soll.
5: Zum Beispiel sollen die Verwaltungskosten dadurch sinken, dass große Teile der Theorieausbildung digital, also über Videounterricht, möglich sein sollen. Dann soll die Zahl der verpflichtenden Sonderstunden sinken, also Nacht- oder Autobahnfahrten, die Fahrschüler dann nicht bezahlen müssten. Und der Fragenkatalog für die Theorieprüfung soll kleiner werden. Ausgeglichen werden soll das Ganze dadurch, dass in einem Modellversuch die sogenannte Laienausbildung getestet wird. Das bedeutet, dass in Zukunft Jugendliche mit ihren Eltern oder anderen Vertrauenspersonen statt mit einem Fahrlehrer Übungsfahrten machen können.
4: Donald Trump gilt als Dealmaker und er schwingt gerne mal die Zollkeule. Nun haben EU-Unterhändler den Weg für einen Zolldeal freigemacht. Trump kann die Keule wegstecken. Industriewaren sollen künftig zollfrei in die EU eingeführt werden können. Das war Trumps Bedingung, damit die Aufschläge auf die meisten EU-Produkte bei maximal 15% liegen. Ohne den Deal hatte Trump zum Beispiel damit gedroht, Zölle auf EU-Autos auf 25% anzuheben. Bei einem anderen Thema wird in der EU weiter gestritten. Es geht um die Entschädigung für Flugreisende bei Verspätungen. Die EU-Kommission wollte die Rechte der Verbraucher schwächen. Die Mitgliedstaaten sind dafür offen, aber das EU-Parlament wehrt sich. Heißt, weiter gilt, ist ein Flug 3 oder mehr Stunden verspätet, gibt es Geld zurück. Je nach Fluglänge sind es 240, 400 oder 600 Euro. Sie summen schon wieder fleißig umher, die Bienen. Und warum sage ich das? Weil heute Weltbienentag ist. In Städten wie München oder Augsburg zeigt der Bund Naturschutz, was man für Wildbienen tun kann, damit sie leichter an Nahrung kommen. Dabei geht es auch um geeignete Rückzugsorte.
6: Deutschlandweit gibt es neben der bekannten Honigbiene rund 600 verschiedene Wildbienenarten, die als wertvolle Pflanzenbestäuber gelten. Mehr als die Hälfte ist aber gefährdet. Helfen könne man etwa mit wilden Ecken und Blühinseln im Garten und mit einem vielfältigen Pflanzenangebot, damit über die gesamte Vegetationsperiode etwas blüht. Aus München, Birgit Grundner.
4: Finaltag in der Fußball-Europa League in Istanbul trifft der SC Freiburg auf Aston Villa. So weit sind die Baden dann noch nie gekommen international, und sollten sie heute Abend gewinnen, dann spielen sie nächste Saison sogar erstmals in der Champions League.
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7: Ich hatte heute ja echt so das erste Mal das Gefühl, dass man rausgekommen ist, so, ah, jetzt kommt da, ich merk's, ich spür's. Ja, von den Temperaturen auch bei ganz vielen von euch schon im zweistelligen Bereich. Also so langsam kommt der Sommer, hat man das Gefühl. Heute 17 bis 21 Grad ist trotzdem nochmal so ein Übergangstag. Also heute am Vormittag kann es noch ein bisschen Regen bei euch geben. Die Sonne versucht es zwar, aber auch am Nachmittag, da können nochmal ein paar Tropfen mit dabei sein, bis es dann spätestens morgen trocken bleibt und sommerlicher wird.
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3: Guten Morgen auf die Straßen, gleich 5:35. Es ist alles ruhig, normaler Verkehr. Gute Fahrt, kommt gut an.
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7: Hello, hello, guten Morgen.
3: Hey, hey, schönen Mittwoch.

0: Meredith Brooks und Bitch bei uns in Radio Nummer 1. Mit den besten immer noch geil Hits um 5.42 Uhr. Guten Morgen.
1: Wisst ihr, was das Schöne ist? Der ganze Sommer liegt jetzt noch vor uns. Juhu! Open-Air-Konzerte im Sommer stehen an for free bei der BR-Radeltour. Da wird tagsüber geradelt. Die Radl-Ultras sind da unterwegs und abends feiern wir dann alle zusammen. Also ihr könnt einfach vorbeikommen. Unter anderem auf der Bühne mit dabei. 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Clock Clock ist am Start, sie ist auch mit dabei. Loi. Und von ihm wissen wir, er kann die Bühne abreißen, Kamrat.
0: Ja, absolut, das kann er. Der war ja schon mal dabei bei unserer Radeltour und 12.000 von euch haben ihn damals gefeiert.
2: Und das Geile ist ja, finde ich, wenn irgendwie 12.000 Leute zusammenkommen, die einen sind Fahrrad gefahren, die anderen haben das unterstützt, die anderen haben nur Bock zu feiern und wenn irgendwie alle zusammen feiern können. Das ist ja schön an Musik, das ist schön an Radio, das ist so zusammenzubringen und ich freue mich, dass ich Teil davon sein durfte.
0: Mega, oder? Ja. Es gibt keinen Grund, nicht dabei zu sein bei der Radeltour.
1: Alle Infos zur BR-Radeltour bekommt ihr auch nochmal auf bayern3.de.
0: Und jetzt Kamrat in Bayern 3, beam ein!

0: Diamonds, immer noch geil in Bayerns Hitradio Nummer 1. Das ist Rihanna um 10 vor 6 in Bayern 3. Rihanna ist ja voll im Mama-Game. Ihr Sohn RZA ist gerade 4 geworden. Und Achtung, er liebt Schleim.
1: Ja klar, welches Kind nicht,
0: natürlich,
1: oder?
0: Natürlich, ganz klar. Und Rihanna und ihr Ehemann A$AP Rocky, die haben dann halt gleich mal das ganz große Programm gefahren, so Geburtstagsparty-mäßig. Sie sind in ein Schleimmuseum. Da haben sie gefeiert.
1: Was
0: natürlich
1: man halt so macht.
0: Ja klar, da gab es dann unter anderem auch einen großen Schleimwasserfall, unter dem man sich stellen kann. Ne? Das ist ja auch Respekt.
1: Ich weiß, was alle Kinder jetzt sagen. So, ja. Ich will auch.
0: Total.
1: Gib mir den Schleim.
0: Ja, genau, es ist ein großes Glück, mit Rihanna befreundet zu sein als andere Kita-Mama, weil dann weiß man immer, oh ja, der Kleine hat wieder Geburtstag. Wir müssen dabei sein. Ja.

0: Mal Smith und Star, Gazing in Bayern, Radio Nummer 1. Wir schauen kurz auf die Straßen. Es gibt zwei Gefahrenmeldungen. Vorsicht auf der A3 Würzburg Richtung Frankfurt zwischen Marktheidenfeld und Rohrbrunn liegen Fahrzeugteile. Und Vorsicht auf der A7 Füssen Richtung Ulm zwischen Föhringen und dem Dreikittistetten. Da liegt eine Holzplatte.
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2: Bibi Rexha, New Religion.

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1: Joe ist gleich mit am Start. Pink und David Guetta mit Gone, Gone, Gone. I only want you when you're Freut euch auf eure immer noch geile Hits und alle Hits von heute hier bei uns im Bayern 3.
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2: Hier sind die Top-Themen am 20. Mai.
4: Bundestag, Recht auf Reparatur und EU-Unterhändler, Frieden im Zollstreit mit Trump.
2: 6 Uhr ist es damit jetzt genau und hier ist Holger August.
4: Guten Morgen, man kennt es. Fällt das Marmeladenbrot vom Tisch, dann landet es mit der klebrigen Seite unten auf dem Boden. Geht ein Elektrogerät kaputt, dann ist gerade die Gewährleistung abgelaufen und eine Reparatur ist dann teuer. Und wenn doch ein paar Jahre ins Land gegangen sein sollten, gibt es keine Ersatzteile mehr. Das soll sich ändern. Der Bundestag berät heute über ein Recht auf Reparatur. Antonia Rüller in Berlin, das bedeutet?
5: Hersteller müssen künftig Ersatzteile über Jahre bereitstellen und Reparaturen anbieten. Bei Smartphones zum Beispiel mindestens 7 Jahre lang, bei Waschmaschinen teilweise sogar 10 Jahre lang. Wer sich in den ersten 2 Jahren für eine Reparatur statt für ein Ersatzgerät entscheidet, soll außerdem ein zusätzliches Jahr Gewährleistung bekommen. Ziel ist es, dass Geräte insgesamt länger genutzt werden können, statt früher im Müll zu landen.
4: Die Bundesregierung bringt heute die Führerscheinreform auf den Weg. Die Fahrausbildung soll moderner, weniger umfangreich und auch billiger werden. Theorieunterricht kann dann auch digital stattfinden. Bei der Prüfung soll der Katalog an möglichen Fragen ausgedünnt werden. Für Sonderfahrten sind neue Vorgaben geplant. Auch sollen Fahrschüler mit Mutter oder Vater zum Beispiel üben, also fahren dürfen. Der Zollstreit zwischen der EU und den USA dürfte vorerst nicht weiter eskalieren. In der Nacht ist eine Einigung gelungen. Zölle auf US-Industriegüter werden abgeschafft und Agrarprodukte können leichter innerhalb Europas verkauft werden. Es heißt, der Deal ermögliche Investitionen und schütze Millionen von Arbeitsplätzen auf beiden Seiten des Atlantiks. Präsident Trump hatte zuletzt damit gedroht, die Zölle auf EU-Autos auf 25% zu erhöhen. Nach Niederbayern in Neustadt an der Donau geht es um die Zukunft des Autozulieferers Mahle. Das Werk mit rund 350 Beschäftigten soll dicht gemacht werden. Die IG Metall will das verhindern. Sie hat einen Wirtschaftsplan vorgelegt. Heute und morgen wird nun über einen unbefristeten Streik abgestimmt. Andreas Wehnleder im BR-Studio Regensburg.
6: Die Beschäftigten werden für ihre Arbeitsplätze kämpfen, sagt Rico Irmischer von der IG Metall. Wenn es sein müsse, werde der Betrieb dauerhaft lahmgelegt. Die Gewerkschaft fordert einen Zukunftstarifvertrag oder einen Sozialtarifvertrag für das Werk in Neustadt an der Donau. Mahle verweist auf auslaufende Aufträge, eine rückläufige Marktentwicklung und höheren Kostendruck durch asiatische Wettbewerber.
4: 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In den Basketball-Playoffs wird im Modus Best of 5 gespielt. Heißt, wer dreimal gewinnt, ist weiter. Es gibt also maximal 5 Spiele. In der Halbfinalserie gegen Trier führt der FC Bayern nach einem 92-65 nur mit 2-0 Siegen. Also schon am Samstag könnten die Bayern das Weiterkommen klar machen.
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1: Leute, am Wochenende Werte um die 30 Grad. Der Sommer kommt und so langsam bewegen wir uns dahin. Von Westen her ziehen heute früh noch ein paar Schauer durch. Und die ziehen dann, dieses Regenband zieht dann aber so langsam ab. Und dann gibt es einen Mix aus Sonne und Wolken heute bei 17 bis 21 Grad.
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2: 3 nach 6, guten Morgen auf die Straßen, da ist alles ruhig. Normaler Verkehr, gute Fahrt, kommt gut an.
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2: Morgen.
1: Morgen.
2: Statt rein in diesen Mittwoch und gleichzeitig ist ja der Countdown zu den Pfingstferien. Du fährst auch weg. Gestern hast du noch gesagt, ich muss jetzt dringend noch ein Bikini bestellen. Hast du einen bestellt?
1: Ja. Frag mich morgen nochmal.
8: Natürlich nicht.
2: Ich kenne aber auch deine Antwort morgen. Jetzt brauchen wir es auch nicht mehr weitermachen, oder?

0: Das ist Joe mit End of Beginning hier bei uns im Bayern 3. Gleich haben wir es 10 Minuten nach 6. Schön, dass ihr schon bei uns seid.
1: Jawohl, und die ganze Woche feiern wir ja besonders einen Hit. Ja,
0: geil.
1: Natürlich. Den Gewinner des Eurovision Song Contests. Bangaranga, natürlich. Ja, auch Bundeskanzler Friedrich Merz. Ja, ihr könnt Bangaranga auch mal ganz unsexy hören.
2: Ganz herzlichen Glückwunsch zum ersten Platz im European Song Contest mit Bangaranga.
1: Mit Bangaranga. Eurovision müssen wir dazu sagen, ne? Nicht European, ne? Also, er hatte Bulgariens Ministerpräsident Rumen Radev in Berlin zu Gast und dann hat er sich's nicht nehmen lassen, ihm natürlich eben zu gratulieren. Und Merz ist sich noch in was sehr sicher?
2: Das wird wahrscheinlich der Ohrwurm des Sommers 2026 werden.
0: Ja, sag, dass du dich mit einem Thema so überhaupt nicht auskennst, ohne es zu sagen.
1: Ganz einfach, nämlich
2: Bangaranga.
1: Natürlich, ganz klar.
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1: Pink mit ihrer Tochter Willow Sage Hart und Cover Me in Sunshine. 17:45. Hier ist Bayern 3 am Mittwochmorgen. Guten Morgen.
2: Am Wochenende richtiger Schock in Nordrhein-Westfalen. Ein Mann ruft bei der Polizei an. In seinem Wintergarten sind zwei Frauen eingesperrt. Die wollten über die Terrasse in sein Haus eindringen und sofort sind mehrere Streifenwagen hingefahren. Und vor Ort stellte sich dann raus, dass die Leitstelle etwas falsch verstanden hatte. Es handelte sich nicht um Frauen, sondern um Pfauen.
1: So gut, oder?
2: Geil, oder?
1: Einmal nicht genau hingehört. Ja. Ja, fahren Sie lieber mal hin. Frauen, nein, Pfauen. Ja.

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7: Das ist wichtig am Mittwochmorgen.
8: Und das soll sich in den Fahrschulen ändern. Und das beraten die Energieminister auf Norderney.
7: 6.30 Uhr ist es gleich und das ist Holger August.
8: Und der sagt guten Morgen. Die Fahrausbildung soll moderner, einfacher und auch billiger werden. Das Kabinett bringt heute die entsprechende Reform auf den Weg, trotz Kritik von Fahrlehrerverbänden. Felix Tenbaum.
9: Der Theorieunterricht soll in Zukunft komplett online absolviert werden können. Fahrschulen könnten dann selbst entscheiden, ob sie digital oder in Präsenz unterrichten. Außerdem soll der Fragenkatalog für die Prüfung reduziert werden, genau wie die Zahl der verpflichtenden Sonderfahrten. Ein Modellversuch soll bei Übungsfahrten gestartet werden. Fahrschülerinnen und Fahrschüler könnten dann einen Teil der praktischen Fahrausbildung unter bestimmten Auflagen mit Vertrauenspersonen durchführen. Das heißt, dass Jugendliche zum Beispiel ohne Fahrlehrer oder Lehrerin, aber dafür mit ihren Eltern in der Ausbildung begleitet zu Übungszwecken fahren dürfen.
8: Reparieren statt wegwerfen. Um das zu fördern, will die Bundesregierung die Hersteller etwa von Handys oder Waschmaschinen stärker in die Pflicht nehmen. Sie sollen länger Ersatzteile bereitstellen müssen, überhaupt auch eine Reparatur zu einem angemessenen Preis anbieten. Das Gesetz dazu kommt heute zum ersten Mal in den Bundestag. Es geht zurück auf eine Richtlinie der EU. Wo steht die Energiewende und wie geht es weiter mit dem Ausbau der Erneuerbaren? Darüber beraten die Energieminister der Länder ab heute mit dem Bund und zwar auf Norderney. Allerdings hat Wirtschaftsministerin Reicher abgesagt, weil sie krank ist. Die Länder befürchten, dass ihre Reformpläne Windkraft und Co. ausbremsen. Betreiber von Ökostromanlagen sollen künftig nämlich nicht mehr entschädigt werden, wenn die Netze überlastet sind. Die USA ziehen in den kommenden Jahren weitere Truppen aus Europa ab. Polen soll davon vorerst ausgenommen bleiben. Das hat der oberste NATO-Kommandeur US-General Grinkewitsch in Brüssel deutlich gemacht. Wie genau der Zeitplan aussieht, sagte er aber nicht. Gisela Former.
10: Aktuell haben die USA etwa 80.000 Soldaten in Europa stationiert. Präsident Trump hatte vor einiger Zeit angekündigt, mindestens 5.000 Soldaten aus Deutschland abzuziehen. Die EU hat sich am Abend bereits auf Maßnahmen geeinigt, um ihre Verteidigungsfähigkeit zu erhöhen. So sollen Genehmigungsverfahren für militärische Projekte schneller werden und die Mitgliedstaaten sollen dafür leichter an Geld kommen.
8: Für den SC Freiburg und seine Fans ist heute ein großer Tag. Zum ersten Mal steht der Club in einem europäischen Finale, nämlich in der Europa League. Gegner am Abend in Istanbul ist Aston Villa. Der Verein wurde übrigens tatsächlich nach einer prächtigen Villa in Aston, einem Stadtteil von Birmingham, benannt.
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11: Ja, es ist noch so ein bisschen dieser Übergangstag, aber ihr merkt schon, wenn ihr rausgeht, da kommt schon gute Laune auf. Wir sind jetzt teilweise schon im zweistelligen Bereich unterwegs und Richtung Wochenende, wenn wir so hinblicken, schon Werte um die 30 Grad. Also der Sommer kommt auf jeden Fall. Heute ist noch mal ein bisschen Regen mit dabei, der zieht quasi von Westen nach Osten einmal durch. Am Nachmittag kommt dann auch mal die Sonne raus, ein paar Wolken sind mit dabei, aber auch da kann es vereinzelt noch mal ein paar Schauer und Gewitter geben. Also heute noch mal alles mit dabei, aber spätestens ab morgen geht's dann Richtung Sommer und ist trockener.
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7: 3 Minuten nach 6:30, aber auf den Straßen ist noch alles ruhig. Gute Fahrt, kommt gut an.
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11: Hey, hey, guten Morgen.
7: Einen schönen Mittwochmorgen.
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7: Es ist übrigens ganz wichtig, dass es jetzt mal aufhört mit diesen spontanen Regenschauern, weil ich bin die ganze Zeit, oder wir sind die ganze Zeit nur am Wäscheständer reinstellen, rausstellen, wieder reinstellen. Ah, scheiße, wieder Regen. Das ist fürchterlich.
11: Ja, sei froh, dass du ihn überhaupt draußen hinstellen kannst. Habe ich gar nicht die Möglichkeit. Bei mir steht meine ganze Wohnung voll.
7: Wie viele denn?
11: 3.
7: Ah, was? Okay.

0: Wach werdet ihr mit Liquido und Narcotic hier bei uns im Bayern 3 um 20 Minuten vor 7. Guten Morgen.
1: Guten Morgen. Das Duell Mensch gegen Tier in der Neuauflage gibt es jetzt. Wer ist mehr in seinem Element? Leonie Beck aus Augsburg ist dreifache Weltmeisterin im Freiwasser, war dreimal bei Olympia, mehrfache deutsche Meisterin. Und im Schwimmduell tritt sie an gegen eine Bachforelle.
0: So absurd.
1: Also Wahnsinn. Und dieses Duell gibt es heute. Es ist eine Aufzeichnung für die Serie Supertiere im BR Fernsehen. Und da wird Leonie heute im Strömungskanal unterwegs sein.
0: Leonie, sag mal, was dachtest du denn, als der Bayerische Rundfunk um die Ecke kam und gemeint hat, so, ja, kannst du vielleicht gegen eine Bachforelle antreten?
2: Erstmal ist es ja sehr, sehr interessant zu hören und ich dachte erstmal, dass wir vielleicht irgendwie rausgehen in die Natur und wieder auf der Suche nach einer Bachforelle sind, so ungefähr. Ja, es ist super spannend, Mensch gegen Fisch zu vergleichen und ja, deswegen habe ich zugesagt.
1: Hast du denn eine Chance, glaubst du?
2: Eine Chance gegen die Bachforelle, glaube ich, habe ich jetzt tatsächlich nicht. Also klar bin ich als Hochleistungssportlerin sehr, sehr ehrgeizig, aber ich würde jetzt mal behaupten, dass ein Fisch, der im Wasser geboren ist, immer mehr Vorteile hat. Aber ich glaube leider nicht, dass ich eine Chance habe. Aber ich bin gespannt.
0: Ich merke schon, du stapelst schon mal tief, damit du dann den Erfolg heute richtig feiern kannst.
2: Lieber so als andersrum bei mir immer. Und dann verrate ich euch meine Taktik erst danach.
1: Ja,
2: weil nicht, dass ihr das an die Bachforelle weitergebt. Ne?
1: Ja, eben, genau. Wenn du verlierst, vielleicht einen Steckerlfisch.
0: Also nee, bitte.
2: Dann füttern wir die Bachforelle mit was Leckerem.
0: Ja, genau. Wir feiern sie.
2: Genau.
0: Geben sie auf den Thron.
1: Super, genau.
0: Leonie, viel Erfolg heute bei dem großen Kampf gegen die Bachforelle.
2: Vielen Dank.
1: Und Supertiere gibt's dann Mitte Juli in der ARD Mediathek.
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0: Anna Nacklapp mit Supergirl hier in Bahn 3, 6.48 Uhr an diesem Mittwochmorgen.
1: Guten Morgen. Und ihr kennt die Situation vielleicht auch. Ihr müsst irgendwo pünktlich sein, seid vielleicht eh schon spät dran. Denkt euch, ach, hole ich mir noch vorher eine Kleinigkeit aus dem Supermarkt, dann ist die Kassenrolle leer natürlich. Ja. Oder ihr nehmt eine Abkürzung und vor euch übt die Fahrschule einparken. Yes. Und genau sowas hast du heute erlebt. Heute früh, es war echt eine Punktlandung, dass du um 5 Uhr hier pünktlich zur Sendung gekommen.
0: Meine Güte, ich dachte mir gestern Abend noch, ich soll vielleicht mal tanken und hat dann gesagt, ja komm, morgen in der Früh, da ist ja eh keiner da, fahr an die Tanke und denk mir schon, was ist denn hier los? Gibt's hier Benzin heute umsonst? Waren 7 Autos standen da und dann habe ich getankt und habe gedacht, naja, gehe ich mal vor zur Kasse. Alter, dann standen da alle. Erstmal, der Verkäufer hat Butterbrezen drin geschmiert, weil ist es schon in mir hochgekocht.
1: Das muss mein Bein auch fertig machen.
0: Genau, richtig. Dann die erste an der Kasse hat dann irgendwann endlich bezahlt gehabt und man sagt, ach, jetzt fällt mir noch was ein, ich brauche noch so eine Vodafone-Karte. Dann hat irgendwann, nee, die habe ich nicht mehr. Doch, die habe ich aber vor 2 Tagen. Die hat sie ewig mit ihm rumdiskutiert. So, dann kam der Nächste dran, dachte mir so, geil, der zahlt nur, ja. Und dann fing er an, ja, also, ach, jetzt muss ich mit der anderen Karte, muss ich hier noch die Zigaretten zahlen. Und dann, ja, alles gezahlt. Ach, haben Sie noch Treuepunkte?
1: Ja, geil,
0: ich kam
1: natürlich,
0: mir, ich dachte mir, jetzt kommt gleich irgendwie eine Kamera, hier versteckte Kamera. Ja. Ey, und ich stand da und ich bin innerlich einfach so nervös geworden und bin dann wirklich, 4.36 Uhr losgefahren und ich wusste, jetzt wird's arschkalt.
1: Wahnsinn. Das Lustige ist ja eigentlich an der Geschichte, dass man natürlich an so eine Tankstelle hinkommen kann und merkt, oh, da ist richtig viel los, dann fahre ich erstmal in die Arbeit und tank danach. Aber wenn du zur Tankstelle fährst, dann musst du tanken.
0: Ja.

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5: Die Backstreet Boys, Britney Spears, alle sitzen mit dabei. Aber auch hier alle Hits von heute. Bekommt ihr auch gleich bei uns. Taylor Swift ist auch mit am Start und hier eben Kato & John.
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6: Der 20. Mai hat diese Top-Themen.
8: Bundestag, das Recht auf Reparatur und Kabinett. So sollen Führerscheine billiger werden.
6: Und damit ist es ganz genau 7 Uhr jetzt. Und hier ist Holger August für euch.
8: Guten Morgen. Geht ein Elektrogerät kaputt, kauft man ein neues, oftmals gezwungenermaßen, denn mal ist eine Reparatur unmöglich oder teuer oder es gibt keine Ersatzteile mehr. Das soll sich ändern mit einem Gesetz, das der Bundestag heute berät. Hersteller sollen Ersatzteile vorhalten müssen. Eine Reparatur muss bezahlbar möglich sein. Recht auf Reparatur heißt das Ganze. Antonia Rüller.
9: Das neue Recht soll zunächst für bestimmte Elektro- oder Haushaltsgeräte gelten. Dazu gehören unter anderem Smartphones, Tablets, Waschmaschinen, Kühlschränke, Geschirrspüler oder Staubsauger. Also vor allem Geräte, die teurer sind, viele Rohstoffe enthalten und grundsätzlich repariert werden können. Für viele dieser Geräte gelten bereits EU-Vorgaben, etwa für Verfügbarkeit von Ersatzteilen oder zur Reparierbarkeit. Verbraucherschützer kritisieren allerdings, dass viele Alltagsgeräte bislang noch fehlen, zum Beispiel Kaffeemaschinen oder Kopfhörer.
8: Führerscheine sind teuer geworden, also die Fahrausbildung. Einmal die Stunden an sich, aber außerdem brauchen auch immer mehr Fahrschüler länger bis zur erfolgreichen Prüfung oder sie fallen mehrfach durch. Das Kabinett bringt heute eine Reform auf den Weg. Die Fahrschulen sollen etwa mehr digitalen Unterricht anbieten und auch Simulatoren einsetzen können. Es soll weniger Sonderfahrten und ein kleinerer Fragenkatalog bei der Theorie geben. Die EU setzt das Zollabkommen mit den USA nun um. Unterhändler von Parlament und Rat haben sich in der Nacht geeinigt. Damit werden europäische Zölle auf US-Industriewaren und Autos abgeschafft. Im Umkehrschluss dürften von Donald Trump angedrohte Zölle auf EU-Autos in Höhe von 25 statt 15% vom Tisch sein. Heute vor 20 Jahren war kein guter Tag für alle, die Bruno heißen, denn viele bekamen danach den Spitznamen Problembär. Denn damals wurde im Kreis Garmisch-Partenkirchen das erste Mal der umherstreifende Bär Bruno nachgewiesen. Später wurde er erschossen. Was hat sich seitdem getan mit Blick auf Bären in Bayern? Angelika Nörr.
10: Seitdem gibt es immer wieder Hinweise auf Bären im bayerischen Grenzgebiet. Seit dem Jahr 2007 gilt in Bayern der Managementplan Braunbären. Demnach als ungefährlich gilt die Sichtung eines Bären, als gefährlich, wenn er sich nicht, etwa mit Gummigeschossen, vergrämen lässt. Das zuständige Landesamt für Umwelt schreibt auf Anfrage, Bayern sei auf das Thema Bär gut vorbereitet. Die Sicherheit der Menschen stehe im Mittelpunkt, das schließe auch den Abschuss mit ein.
8: 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Die Basketballer des FC Bayern stehen kurz vor dem Einzug ins Playoff-Halbfinale um die Meisterschaft. Am Abend haben sie auch das zweite Heimspiel der Serie gegen Trier gewonnen mit 92-65. Damit fehlt ihnen nur noch ein Sieg fürs Weiterkommen.
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5: Ihr merkt schon selber, die Luft draußen, die riecht irgendwie schon nach Frühling, nach Sommer. Heute ist noch ein bisschen frischer Wind unterwegs, deswegen schaffen wir es heute nur auf 17 bis 21 Grad. Aber die Sonne versucht schon ganz fleißig, sind aber auch noch ein paar Wolken unterwegs und von Westen nach Osten zieht auch noch mal ein bisschen Regen. Das ist dann jetzt aber auch dieser letzte durchwachsene Tag. Ab morgen wird es auf jeden Fall trocken und am Wochenende schon Werte um die 30 Grad.
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6: Guten Morgen auf die Straßen. 7:03 haben wir als erstes eine Gefahrenmeldung von der A6 Nürnberg Richtung Heilbronn zwischen Herrieden und Aurach. Da liegt ein Holzklotz. Außerdem A8 Stuttgart Richtung München zwischen Odelzhausen und Sulze-Moos ein Unfall. Und die A94 Passau Richtung München zwischen Paarstetten und Paarsdorf stockender Verkehr. Hier plus 10 Minuten. Gute Fahrt, kommt gut an.
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6: Guten Morgen. Hey, der Sommer kommt am Wochenende. Entweder ihr fahrt sowieso in Urlaub oder auch hier. Mhm. Es wird ja richtig warm. Vielleicht jetzt nochmal schnell in den Keller gehen, die Pooltiere rausholen und schon mal aufpusten,
5: das
6: oder?
5: Das macht doch keiner. Vorher aufpusten.
6: Ja, wenn ein Loch drin ist, ne, kann man noch schnell Ersatz besorgen.
5: Ja, man merkt es doch meistens immer erst, wenn man sie dann aufgepustet hat, und denkt man sich, ach ja, stimmt, das habe ich ja schon letztes Jahr festgestellt.
6: Im Ausland wieder zum Pooltierdoktor gehen. Mein ja, Gott. Genau.

0: Die Backstreet Boys. I Want It That Way. Ich finde, sie hätten das eigentlich auch in ihren Namen mit einbringen sollen.
1: Ja, die einfach Backstreet so, Boys. Die Backstreet
0: Boys. Ja. Hier ist Bayern 3, guten Morgen.
1: Guten Morgen, es ist die Woche vor den Pfingstferien und vielleicht bleibt ihr auch einfach hier, weil hier ist ja auch wunderschönes Wetter, wird toll und wir leben ja sowieso da, wo andere Urlaub machen. Und vor allem haben wir mega bayerische Freizeitparks und an der Stelle kommen wieder wir ins Spiel, weil nächste Woche, also die nächsten beiden Wochen, schenken wir euch Tickets für die besten Freizeitparks im Bayern Dreiland. Oh. Und als hätte es unser Verhörhammer geahnt oder als kleines Warm-up. Eine Achterbahn taucht nämlich auch in unserem neuen Verhörhammer auf. Hier im Song von Elton John und Britney Spears. Da hat sich die Alexandra aus Fischen am Ammersee gemeldet. Die hört nämlich die Achterbahn, also auf Englisch Roller Coaster.
0: Ein ganz persönlicher Albtraum-Verhörhammer, oder?
1: Ja.
0: Du und Achterbahn.
1: Mein Gott. Also ich, weißt du was, ich kann ehrlich gesagt nicht verstehen, wieso Menschen diesen Nervenkitzel in ihrem Leben brauchen. Ich spüre das nicht.
0: So gut.
1: Mein Gott. Achtet lieber weiter auf den Verhörhammer hier, wenn ihr einen neuen entdeckt, schickt ihn uns durch. Und jetzt gibt's Elton John mit Britney Spears und Rollercoaster.

0: Bruno Mars mit I Just Miles hier im Bahn 3 um 18 Minuten nach 7.
1: Guten Morgen. Nach schon mal ins Handy vom Partner reingeschaut.
0: Und alle so gucken weg. Ja.
1: Was, wie, wo? Gibt eine frische Umfrage, die finde ich schon erstaunlich. 43% der unter 30-Jährigen haben schon mal ins Handy vom anderen geschaut. Also 43% ist ja fast jeder Zweite, das muss man sich ja mal vorstellen. Ja. Und also Gründe natürlich entweder Neugier oder vermutete Untreue, Unehrlichkeit, aber ich finde die Zahl extrem hoch.
0: Übrigens denkt man nicht, ne? Aber ist sogar strafbar. Ausspähen von Daten kann bis zu 3 Jahre Freiheitsstrafe geben. Ich sag's ja nur.
1: Nicht schlecht.
0: Ja, es ist, also ich will jetzt niemandem irgendwie einen Tipp geben, ne? Aber ich habe bei einer Freundin von mir, die hat tatsächlich ihren Typen mal überführt und hat da in archivierten Chats einen Chat gefunden, ihn entlarvt hat.
1: Die archivierten Chats, ja klar, natürlich. Also da bin ich zum Beispiel total entspannt. Meine Frau kann sofort in die archivierten Chats schauen. Da findet sie, der Nikolaus kommt in die Kita-Gruppe, Weihnachtsbasar, Sommerfest.

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10: Führerscheine, Ausbildung soll einfacher und billiger werden und tödliches Virus, Ebola-Patientin, Berliner Charité.
9: 7.30 Uhr und hier ist Holger August.
10: Guten Morgen. Führerscheine kosten mittlerweile im Schnitt 3.400 Euro. Also die Fahrausbildung. Braucht man nur ein paar Stunden mehr oder versemmelt eine Prüfung, sind es schnell über 4.000 Euro. Die Ausbildung soll deswegen entschlackt und gleichzeitig moderner werden. Heute beschließt das Kabinett. Felix Tenbaum in Berlin, nenn doch mal ein paar Beispiele, was sich da ändern soll.
11: Zum Beispiel sollen die Verwaltungskosten dadurch sinken, dass große Teile der Theorieausbildung digital, also über Videounterricht, möglich sein sollen. Dann soll die Zahl der verpflichtenden Sonderstunden sinken, also Nacht- oder Autobahnfahrten, die Fahrschüler dann nicht bezahlen müssten. Und der Fragenkatalog für die Theorieprüfung soll kleiner werden. Ausgeglichen werden soll das Ganze dadurch, dass in einem Modellversuch die sogenannte Laienausbildung getestet wird. Das bedeutet, dass in Zukunft Jugendliche mit ihren Eltern oder anderen Vertrauenspersonen statt mit einem Fahrlehrer Übungsfahrten machen können.
10: Elektroschrott ist ein Riesenproblem. Ein Recht auf Reparatur soll helfen, den Müllberg kleiner werden zu lassen. Die Bundesregierung will die Hersteller etwa von Handys oder Waschmaschinen stärker in die Pflicht nehmen. Sie sollen länger Ersatzteile bereitstellen müssen, überhaupt auch eine Reparatur zu einem angemessenen Preis anbieten. Das Gesetz dazu kommt heute zum ersten Mal in den Bundestag. Es geht zurück auf eine Richtlinie der EU. Die EU setzt das Zollabkommen mit den USA um. Parlament und Rat haben sich in der Nacht auf einen Kompromiss geeinigt. Danach soll das Abkommen regelmäßig auf den Prüfstand, damit europäische Unternehmen keinen Wettbewerbsnachteil haben. Frank Wörner.
12: Die Einigung hat Folgen für Autos und Maschinen, die von den USA nach Europa geliefert werden. Für sie werden demnächst keine Zölle mehr fällig bei der Einfuhr in die EU. Umgekehrt schon. Bis zu 15% wollen die USA aufschlagen für Lieferungen aus Europa. Den Deal hatten Kommissionspräsidentin von der Leyen und US-Präsident Trump im August gemacht. Die Gespräche innerhalb der EU wurden immer wieder ausgesetzt. Zur Einigung dürfte beigetragen haben, dass der US-Präsident der EU kürzlich eine Frist gesetzt hatte, den Deal bis Anfang Juli umzusetzen.
10: Nach dem Ebola-Ausbruch in der Demokratischen Republik Kongo und Uganda wird nun ein Patient in Berlin behandelt, und zwar auf der Sonderisolierstation der Charité. Es handelt sich um einen Amerikaner. Washington hatte wegen der kürzeren Flugzeit um medizinische Hilfe gebeten. Das Ebola-Virus ist hochinfektiös und lebensbedrohlich. Gegen die grassierende Variante gibt es keine Impfungen. Finaltag in der Fußball-Europa League in Istanbul trifft der SC Freiburg auf Aston Villa. Soweit sind die Badener noch nie gekommen international und sollten sie heute Abend gewinnen, dann spielen sie in der nächsten Saison sogar erstmals in der Champions League.
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8: Den Regen, der uns heute noch erwartet, den nehmen wir gerne mit. Es kommen nämlich ein paar heiße, recht trockene Tage auf uns zu. Wir freuen uns am Wochenende auf Werte über 30 Grad. Der erste Schwung an Regen könnte vielleicht schon durch sein. Der Wind ist auch ein bisschen kalt, bringt dann nochmal nächste Schauer. Wir pendeln uns heute so bei 17 bis 21 Grad ein. Und ab morgen bleibt es dann trocken und es geht Richtung Sommer.
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9: Guten Morgen auf die Straßen. 7:04 ist es gleich. Die A3 Würzburg Richtung Nürnberg zwischen Steigerwald und Pommersfelden. 6 Kilometer Stau. Knappe halbe Stunde dauert es länger. Die A6 Nürnberg Richtung Heilbronn ist zwischen Lichtenau und Ansbach nach einem Unfall gesperrt. Staut sich. Es gibt eine Umleitung über die U64. Dann die A8 Stuttgart Richtung München zwischen Abelshausen und Sulzemoos. 5 Kilometer Stau nach einem Unfall. Knappe halbe Stunde mehr. A94 Passau Richtung München zwischen Paarstetten und Paarsdorf stockender Verkehr, hier 20 Minuten mehr. Und eine halbe Stunde mehr braucht ihr gerade auf der B16 Günzburg Richtung Kaufbeuren zwischen Günzburg und Ichenhausen. 2 Kilometer Stau. Gute Fahrt und kommt gut an.
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8: Guten Morgen.
9: Einen schönen Mittwoch.
8: Na, ist diese Woche irgendwas anders? Ja. Letzte Woche 4 Tage, die nächsten 2 Wochen auch nur eine 4-Tage-Woche. Hier müsst durchhalten.
9: Kein
8: Woche.
9: Feiertag.
8: Ja,
9: ne? Man
8: ist los.
9: Wird fast nervös irgendwie.
8: Ja.
9: Es ist ein ganz normaler Mittwoch ohne ein Freitagsgefühl. Naja, aber es kommt ja

0: Ihr hört bei uns jetzt Radio Nummer 1 an diesem Mittwochmorgen mit Feels Like I'm Falling in Love, Coldplay, 7:41.
1: Es gibt so diese Dinge im Leben, von denen ich sagen würde, ja, das hat fast jeder schon mal gemacht. Also es ist so wie Zähneputzen am Morgen. Aber es gibt diese eine Sache, die hast du so richtig schön ausgelassen, und zwar Achterbahn fahren, Jerry. Wie kann ein Mensch in seinem ganzen Leben, wenn man auf vielen Volksfesten war, noch nie Achterbahn gefahren sein?
0: So viele andere schöne Dinge auf einem Volksfest, die man machen kann. Ja. Warum muss man Achterbahn fahren? Ich spüre dieses Bedürfnis gar nicht.
1: Ja, deine Achterbahnphobie beschäftigt das ganze Bayern-Dreiland?
2: Also wie kann man denn nicht Achterbahn fahren? Ich finde, Achterbahn fahren ist der beste Stressabbau, den es gibt.
3: Es klingt verrückt, aber fahr bitte die Achterbahn nicht auf nüchternen Magen. Trink was, isst eine Kleinigkeit, freu dich drauf, hab keine Angst davor.
4: Die Blue Fire ist besonders cool. Für den Anfänger ist die bestimmt auf jeden Fall ein Highlight.
0: Blue Fire, klingt schon richtig entspannt.
1: Hörst du, ist es schon gesetzt, dass du jetzt dann bald mal fährst?
0: Hier isst was vorher, trink was, eine Kleinigkeit, hab keine Angst. Was ist das hier? Wie reden wir hier? Ja. Ich möchte das nicht.
1: Also das steht noch auf meiner Bucketlist, dass du das einmal erlebst, wie geil das ist, mit einer Achterbahn zu fahren.
0: Ich schaue ja auch gerne das mir an und so, und finde es ja auch, wenn die dann da, im Looping. Das brauche ich, aber ich muss nicht selber da mitfahren.
1: Es gibt ja so ein paar Freizeitparks in Bayern. Vielleicht schauen wir mal, vielleicht organisieren wir da mal was.
0: Mal so anstehen und so, ich möchte das nicht.

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1: Mit Peter Fox geht's rein in diesem Mittwochmorgen. Haus am See hört ihr hier in Bayern Z Radio Nummer 1.
2: Guten Morgen. Vorm Sommer schon mal den Sommer mit schönen Dingen voll planen.
1: Oh ja.
2: Ist gar kein Problem mit uns. Schreibt es euch in den Kalender. 1. Augustwoche, da haben wir für euch Konzerte, Konzerte, Konzerte. Und zwar for free bei der BR Radeltour. Die Radelfans radeln tagsüber und immer abends gibt es dann an jeder Station ein fettes Open-Air-Konzert. Und zwar für alle, nicht auch für die Nicht-Radler. Ihr kommt da einfach hin und feiert. Dann zu Kamrads.
1: Super Typ.
2: Ja, absolut. Auch mit dabei Glock Glock.
1: Live auf einer Bank.
2: Und Loi. Mega gut. Alle Konzerte gibt es auch auf bayern3.de. Schon mal könnt ihr gucken, wann und wo die sind.
1: Und für Loi müsst ihr vielleicht sogar eine Räuberleiter machen, wenn ihr ganz vorne im Publikum steht. Sie hat uns nämlich mal von ihrem größten Konzertfail erzählt. Sie ist runter ins Publikum gegangen, um mit denen zu singen. Und der Rückweg, wie soll ich sagen, war eher schwierig. Sie ist nicht mehr hoch auf die Bühne gekommen.
3: Ich bin ja 1,58 und meine Jeans war auch relativ eng. Und dann habe ich mich während dem Song so ein bisschen auf diese Bühne gerobbt. Und dann hatten wir zum Glück noch jemanden hinten von den Technikern, die mir dann auf die Bühne geholfen haben. Es war so ehrenlos.
1: Man stellt sich mal vor, weißt, man kennt die Situation selber aus dem Pool raus. Ja, weißt, wenn man sich da so hoch und dann liegt man da wie so eine Wurst. Ja.
2: Also wir haben eine Treppe, da kann sie ganz elegant auf unsere Bühne bei der BR Radeltour. Und jetzt hört sie schon mal hier in Bayern Zentral. Radio Nummer 1, Loi mit Red Eyes. 9 vor 8, morgen.
1: Morgen.

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9: Wir starten zusammen rein in diesen Mittwoch mit Jason Derulo, Michael Schulte und Miley Cyrus. Let's pretend it's not the end of the world. Hier bei uns bekommt ihr gleich alle Hits von heute und die immer noch geil
10: ist. Und jetzt, was wichtig ist.
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11: Die Top-Themen am 20.
12: Schulabbrecher, so viele gibt's in Bayern und Bayern-Basketballer mit 3 Playoff-Matchbällen.
10: 8 Uhr ist es jetzt und hier ist Holger August für euch.
12: Guten Morgen. Es gibt in der EU Länder, da werden Schulschwänzer offiziell gemeldet. Sie tauchen also in Statistiken auf, in Deutschland nicht. Aber Schwänzen wird immer mehr zu einem Problem, denn am Ende steht oftmals sogar der Schulabbruch, also kein Abschluss. Letztes Jahr gab es in Bayern 7.900 Abbrecher. Beate Grendel.
13: Der höchste Stand seit 2020. Tendenz weiter steigend. Deutschlandweit schafften im Jahr 2024 rund 52.000 junge Menschen den Schulabschluss nicht, so die offizielle Zahl der Kultusministerkonferenz. Ohne Schulabschluss sind die Chancen auf eine Ausbildung schlecht. Und auf dem deutschen Arbeitsmarkt gibt es dank Globalisierung, Automatisierung und Digitalisierung kaum noch Jobs für Unqualifizierte.
12: Geht ein Elektrogerät kaputt, kauft man ein neues, oftmals gezwungenermaßen, denn mal ist eine Reparatur unmöglich oder teuer oder es gibt keine Ersatzteile mehr. Das soll sich ändern mit einem Gesetz, das der Bundestag heute berät. Hersteller sollen Ersatzteile vorhalten müssen, eine Reparatur muss bezahlbar möglich sein. Recht auf Reparatur heißt das Ganze. Viel ist schon geredet worden über die Führerscheinreform. Heute bringt das Kabinett sie auf den Weg. Darin mehr Online-Theoriestunden bis hin zu Fahrstunden mit Eltern oder Großeltern. Das Ziel, der Führerschein soll wieder preiswerter werden, die Ausbildung moderner. Fahrschulen warnen vor einem Qualitätsverlust, etwa weil verpflichtende Sonderfahrten wie auf der Autobahn wegfallen sollen. Derzeit sind es 12, nach der Reform nur noch 3. Sie summen schon wieder fleißig umher, die Bienen. Und warum sage ich das? Weil heute Weltbienentag ist. In Städten wie München oder Augsburg zeigt der Bund Naturschutz, was man für Wildbienen tun kann, damit sie leichter an Nahrung kommen. Dabei geht es auch um geeignete Rückzugsorte.
14: Deutschlandweit gibt es neben der bekannten Honigbiene rund 600 verschiedene Wildbienenarten, die als wertvolle Pflanzenbestäuber gelten. Mehr als die Hälfte ist aber gefährdet. Helfen könne man etwa mit wilden Ecken und Blühinseln im Garten und mit einem vielfältigen Pflanzenangebot, damit über die gesamte Vegetationsperiode etwas blüht. Aus München, Birgit Grundner.
12: In den Basketball-Playoffs wird im Modus Best of 5 gespielt, heißt, wer dreimal gewinnt, ist weiter. Es gibt also maximal 5 Spiele. In der Halbfinalserie gegen Trier führt der FC Bayern nach einem 92-65 nur mit 2-0 Siegen. Also schon am Samstag könnten die Bayern das Weiterkommen klar machen.
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9: Ist das nicht schön gerade? Man geht schon raus und man riecht's förmlich. Jetzt bald. Er kommt. Spätestens ab Freitag, da ist es auf jeden Fall dann ganz trocken und der Sommer kommt mit Werten um die 30 Grad schon am Wochenende. Bis dahin noch ein paar Übergangstage. Gerade heute ist noch mal viel Regen mit dabei. Freut sich die Natur. Jetzt die trockenen Tage, die kommen. Da ist jetzt am Vormittag Regen mit dabei. Dann lockert's mal ganz kurz auf und dann hinten raus kann's auch noch mal einen Schwung Regen geben. Heute bei 17 bis 21 Grad.
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10: Guten Morgen auf die Straßen 4 nach 8. Wir haben die A3 Würzburg Richtung Nürnberg. Zwischen Geiselwind und Pommersfelden 6 Kilometer Stau. Halbe Stunde dauert es länger. Die A6 Nürnberg Richtung Heilbronn ist zwischen Lichtenau und Ansbach nach einem Unfall noch voraussichtlich in den späten Vormittag rein gesperrt. Zurzeit 7 Kilometer Stau ab Neuendettelsau. Wir empfehlen euch da möglichst weiträumig auszuweichen. Dann haben wir die A8 Stuttgart Richtung München zwischen Adelshausen und Sulzemoos. 5 Kilometer stockender Verkehr nach einem Unfall. Viertelstunde dauert es da länger. Genauso wie auf der A73 Suhl Richtung Bamberg zwischen Lichtenfels Nord und Bad Staffelstein Kurzentrum. 3 Kilometer Stau, auch da Viertelstunde plus. Die A94 Passau Richtung München zwischen Paarstetten und Paarsdorf stockender Verkehr. 20 Minuten. A99 Eschenrieder Spange Richtung Nürnberg-Salzburg zwischen dem Dreieck Eschenried und dem Dreieck Allach. 4 Kilometer Stau, halbe Stunde mehr. B16 Günzburg Richtung Kaufbeuren zwischen Günzburg und Ichenhausen. 2 Kilometer Stau, halbe Stunde. Und die B17 Augsburg Richtung Landsberg zwischen Augsburg-West und Göggingen-Ausfahrt Gabelsberger Straße. 8 Kilometer stockender Verkehr an einer Baustelle. Auch da Viertelstunde obendrauf. Gute Fahrt und kommt gut an.
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10: Guten Morgen.
9: Jetzt gibt's News zur WM. Im Juni geht's ja los und Tom Kaulitz wird TV-Experte. Ist ja großer FC Bayern-Fan, wohnt in den USA. Ja. Könnte ganz erfrischend werden.
10: Wo ist Bill, frage ich mich. Ja, für alle, die sich nicht für Fußball interessieren, wäre doch Bill auch noch ein schöner ja. Part, oder?

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3: Suche Lügendetektor, biete Digitalradio. Natascha aus Trabelsdorf in Oberfranken ist Wiederholungstäterin. Natascha, sag mal, wo wird das Radio denn diesmal hinkommen?
4: Das würde diesmal bei uns zu Hause bleiben. Ich hatte letztes Jahr schon mal gewonnen bei euch und das habe ich meiner Oma geschenkt, aber das würde bei uns bleiben.
3: Ganz selbstlos, das ist schön, ja?
0: Genau, schauen wir mal, dass wir dich beschenken. Du weißt ja dann, wie es läuft. Wir erzählen dir zwei Geschichten, nur eine davon ist wahr. Sag uns einfach, welche es ist und dann gibt's für dich das Woodland Mini von Pure.
4: Ja.
3: Dann geht's doch mal mit meiner Geschichte los. Japan hat das neue Duschen erfunden. Platzsparend und wassersparend, beides knapp in japanischen Großstädten. Die neue Nasszelle von Yashimoto funktioniert wie ein Rasensprenger. So mit kurzen Impulsen. Die Zeit zwischen den Sprühstößen sind für das Shampoonieren gedacht und die Sprenkler kommen dann mit einem Zehntel der Wassermenge einer herkömmlichen Dusche aus.
0: Mhm. Wo sitzt man denn schon so bequem wie im Auto? Das hat sich auch Toyota gedacht und ein Bürostuhl herausgebracht, der exakt der Autositz ist. Er hat übrigens auch die Funktionen, die man eben aus dem Auto kennt. Eine Sitzheizung, eine Lüftung zur Kühlung an heißen Tagen und ein elektrisches Verstellen der Lehne. Und da, wo ein Gurt reinsteckt, kann man jetzt sein USB-Ladekabel einstecken.
3: Ja, und jetzt die Frage, die neue Dusche, die quasi wie ein Rasensprenger funktioniert oder der Autositz, der jetzt Bürostuhl ist. Was ist die wirklich wahre Geschichte?
4: Oh, schwierig diesmal. Aber ich denke tatsächlich Geschichte Nummer 2.
3: Der Autositz, der quasi jetzt der Bürostuhl ist mit Sitzheizung, Lüftung und USB-Ladung.
0: Ich meine, klingt ja auch super logisch.
3: Praktisch auch, ne?
0: Ja, total. Und genau das ist auch die wahre Geschichte. Ja. Das ist richtig.
4: Super, freue ich mich.
0: Übrigens, ein Schnäppchen ist der Stuhl nicht. Umgerechnet kostet er 2600 Euro.
4: Oh, Halleluja.
3: Bringt dir das Radio.
4: Sehr cool, vielen Dank.
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0: Zusammen starten wir rein in eurem Mittwoch um 20 Minuten nach 8. Das war Michael Schulte.
1: Wenn man pünktlich irgendwo sein muss und dann am Schluss doch es eine Punktlandung wird, weil halt mal wieder irgendwas schief läuft oder nicht so wie geplant. So ging es Schacki heute früh, als du hierher wolltest und noch kurz zum Tanken wolltest. Um 4:30 denkt man ja, es geht ja, aber...
0: Ja, 7 Autos erstmal an der Tanke. Ich habe wirklich den letzten Platz bekommen, ja. Und dann bin ich vor zur Kasse, da standen wahnsinnig 5 vor mir und hier, die erste Kundin hat erstmal eine Diskussion gehabt, weil sie irgendeine bestimmte Prepaid-Karte haben wollte. Dann der Typ vor mir, der zahlt endlich. Und ich stand schon da, ich bin so nervös gewesen, zahlt endlich. Und er sagt, warten Sie, ich nehme mal noch Zigaretten mit, zahle ich aber mit der anderen Karte. Ach, wo ist die denn? Ja, nochmal schnell zurück zum Auto. Und ich dachte mir, das kann nicht sein. Und dann, meine Highlight-Frage.
1: Jetzt.
0: Haben Sie Treuepunkte? Dann hat der nette Mann an der Kasse da noch irgendwie nachgesucht und ich dachte mir wirklich, das ist ein schlechter Scherz.
1: Ja, also du warst kurz vor Sendestart, warst du hier. Es war wirklich sehr knapp und wir haben vorhin ja schon drüber gesprochen, hat sich gleich der Michel aus Donaustauf gemeldet.
2: Gerade in dem Moment, als ihr über das pünktlich kommen geredet habt, fährt ein Bagger vor mir. Beim Kunden natürlich dann Punktlandung 6.59 Uhr, Termin 7 Uhr.
1: Na klar, der Bagger vor einem, das ist wie das Storno vor einem an der Supermarktkasse, oder?
0: Ja, Wahnsinn. Total.
1: Katharin aus München kennt es auch, die ist in der Früh zum Auto, das E-Auto war leer, sie wollte noch schnell zum Laden fahren.
3: Ich fahre los, die Auffahrt zur Autobahn ist gesperrt, dachte, okay, wenn ist soweit so gut. Fahr da raus, Umleitung. Nach gefühlt 3 Stunden bin ich an der Ladesäule gelandet und dann hat diese blöde EMBD-Ladesäule nicht funktioniert. Und bei mir ging alles schief, was nur schief gehen kann.
1: Natürlich, Murphy's Law.
0: Ja, vielleicht sagt uns das Universum damit auch einfach, hey, fahr wieder nach Hause, leg dich wieder in dein Bett.
1: Also wir wünschen euch viel Geduld heute, wenn euch das auch passiert und vor allem keine Treueherzensammler, oder?

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7: Mittwoch, der 20. Mai, und das ist wichtig.
8: Kabinett soll Recht auf Reparatur beschließen und Schulabbrecher Forderungen nach mehr Praxis.
7: 8.30 Uhr ist es damit jetzt und hier ist Holger August.
8: Guten Morgen. Fällt das Marmeladenbrot vom Tisch, landet es mit der klebrigen Seite unten auf dem Boden. Geht ein Elektrogerät kaputt, dann ist gerade die Gewährleistung abgelaufen und eine Reparatur ist dann teuer. Und wenn doch ein paar Jahre ins Land gegangen sein sollten, gibt es keine Ersatzteile mehr. Das soll sich ändern. Der Bundestag berät heute über ein Recht auf Reparatur. Antonia Röller in Berlin, und das bedeutet?
9: Hersteller müssen künftig Ersatzteile über Jahre bereitstellen und Reparaturen anbieten. Bei Smartphones zum Beispiel mindestens 7 Jahre lang, bei Waschmaschinen teilweise sogar 10 Jahre lang. Wer sich in den ersten 2 Jahren für eine Reparatur statt für ein Ersatzgerät entscheidet, soll außerdem ein zusätzliches Jahr Gewährleistung bekommen. Ziel ist es, dass Geräte insgesamt länger genutzt werden können, statt früher im Müll zu landen.
8: Führerscheine sind teuer geworden, also die Fahrausbildung. Einmal die Stunden an sich, aber außerdem brauchen auch immer mehr Fahrschüler länger bis zur erfolgreichen Prüfung oder sie fallen mehrfach durch. Das Kabinett bringt heute eine Reform auf den Weg. Die Fahrschulen sollen etwa mehr digitalen Unterricht anbieten und auch Simulatoren einsetzen können. Es soll weniger Sonderfahrten und ein kleinerer Fragenkatalog bei der Theorie geben. Nach München am Landgericht beginnt der Prozess gegen 4 Männer aus der rechtsextremen Szene. Sie sollen Kriegswaffen aus dem ehemaligen Jugoslawien nach Deutschland geschmuggelt und damit gehandelt haben. Darunter Pumpguns und Maschinengewehre. Thies Maaßen im BR-Studio Oberbayern.
10: Die Waffenverkäufe wurden in Wohnungen und Werkstätten in Oberbayern abgewickelt. In München, Karlsfeld, Erding, Tuntenhausen, Eching bei Freising sowie auf einem Parkplatz in Oberaudorf im Isartal. Die Generalstaatsanwaltschaft München erhob 2021 Anklage gegen 8 Personen aus der extrem rechten Szene. 4 der Beschuldigten sind schon verurteilt, teils zu hohen Haftstrafen, darunter auch der Haupttäter, ein ehemaliger Versandhändler von Neonazi-Kleidung, der zeitweise Mitglied im Münchner AfD-Kreisverband war.
8: In Bayern brechen immer mehr junge Menschen die Schule ab und bleiben ohne Abschluss. Rund 7.900 waren es laut Kultusministerium im vergangenen Jahr, Tendenz steigend. Bildungsforscher fordern deshalb, effektiver gegen chronische Schulschwänzer vorzugehen. Leistungsschwache Jugendliche müssten mehr gefördert werden, etwa durch einen höheren Praxisanteil wie in der bayerischen Mittelschule. Für den SC Freiburg und seine Fans ist heute ein großer Tag. Zum ersten Mal steht der Club in einem europäischen Finale, nämlich in der Europa League. Gegner am Abend in Istanbul ist Aston Villa.
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12: Es war die letzten Tage wesentlich kühler und heute bekommt man schon so dieses ganz leichte Feeling von, ha, ich glaube, der Sommer kommt bald. Genauso ist es. Die nächsten 2 Tage kann es hier und da mal noch Regen geben. Gerade heute am Vormittag, da zieht jetzt von Westen nach Osten, ziehen da Schauer durch. Dann mittags mal kurz ein Mix aus Sonne und Wolken. Heute bei 17 bis 22 Grad. Und morgen kann es sein, dass auch noch mal ein bisschen regnet. Spätestens ab Freitag, da bleibt es dann trocken und da stehen dann schon Werte zwischen 27 und 30 Grad an.
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7: Guten Morgen auf die Straßen. Es ist gleich 8:35 und wir haben die A3. Würzburg Richtung Nürnberg zwischen Geiselwind und Pommersfelden. 6 Kilometer Stau, halbe Stunde dauert es länger. Die A6 Nürnberg Richtung Heilbronn ist zwischen Lichtenau und Ansbach nach einem Unfall noch bis in den späten Vormittag reingesperrt. Zurzeit 7 Kilometer Stau ab Neuendettelsau. Wir empfehlen euch da, möglichst weiträumig auszuweichen. Gerade kommt hier ganz frisch eine Gefahrenmeldung von der A70 Bamberg Richtung Schweinfurt-Werneck. Zwischen Eltmann und Knetzgau liegt ein Metallteil. Dann die A7 Füssen Richtung Ulm. Zwischen dem Dreieck Hittistetten und Nersingen Stau nach einem Unfall. Die linke Spur ist gesperrt, 10 Minuten plus. A8 Stuttgart Richtung München. Zwischen Adelshausen und Sulzemoos ein Unfall, 5 Kilometer stockender Verkehr, Viertelstunde mehr. A73 Suhl Richtung Bamberg. Zwischen Lichtenfels Nord und Bad Staffelstein Kurzentrum 3 Kilometer Stau, Viertelstunde. A94 Passau Richtung München zwischen Paarstetten und Paarsdorf stockender Verkehr, knappe 20 Minuten mehr. Die A99 Eschenrieder Spange Richtung Nürnberg-Salzburg zwischen dem Dreieck Eschenried und dem Dreieck Allach 4 Kilometer Stau, halbe Stunde. B16 Günzburg Richtung Kaufbeuren zwischen Günzburg und Ichenhausen 2 Kilometer Stau, halbe Stunde mehr. Und dann noch die B17 Augsburg Richtung Landsberg zwischen Augsburg-West und Göggingen Ausfahrt Gabelsberger Straße, 8 Kilometer stockender Verkehr an einer Baustelle, eine Viertelstunde länger. Gute Fahrt und kommt gut an.
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12: Ja, dann starten wir mal zusammen rein.
7: Bereit für Mittwoch.
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0: Handshakes mit Golden. Hier ist Bayern 3 um 8.41 Uhr an diesem Mittwochmorgen.
1: Wir feiern Bayern und wir feiern Leonie Beck aus Augsburg. Die ist dreifache Meisterin im Schwimmen im Freiwasser, mehrfache deutsche Meisterin und Olympiateilnehmerin, die weiß, was Schwimmen heißt. Mhm. Und Leonie wird heute in einem Strömungskanal in einem heftigen Duell antreten, nämlich gegen eine Bachforelle.
0: Na klar, gegen wen sonst?
1: Das sind Dreharbeiten für eine neue Serie, die werdet ihr im Juli dann in der ARD Mediathek sehen. Supertiere heißt die, das Duell Mensch gegen Tier. Und Leonie hat heute Morgen bei uns in der Show schon angekündigt, als Hochleistungssportlerin wird sie natürlich alles geben, volle Power.
2: Aber ich würde jetzt mal behaupten, dass ein Fisch, der im Wasser geboren ist, immer mehr Vorteile hat. Aber ich bin gespannt.
0: Ich merke schon, du stapelst schon mal tief, damit du dann den Erfolg heute richtig feiern kannst.
2: Sehr lieber gut. So als andersrum bei mir immer. Und dann verrate ich euch meine Taktik gestern nach. Ja. Weil lieb, dass ihr das an die Bachforelle weitergebt. Ne?
1: Ja, eben, genau. Eben. Wenn du verlierst, vielleicht ein Steckerlfisch.
0: Also nee, bitte.
2: Dann füttern wir die Bachforelle mit was Leckerem.
0: Ja, genau. Wir feiern sie.
2: Genau.
0: Geben sie auf den Thron. Super, dabei, genau. Leonie, viel Erfolg heute bei dem großen Kampf gegen die Bachforelle.
2: Vielen Dank.
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0: Aus alt mach neu. Whitney Houston hier zusammen mit Callum Scott. I wanna dance with somebody. Um gleich 10 Minuten vor 9 hier in Bayern 3.
1: Guten Morgen.
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1: Jawohl. Der Sommer kommt. Und über welchen Hit sagt Bundeskanzler Friedrich Merz?
3: Das wird wahrscheinlich der Ohrwurm des Sommers 2026 werden.
1: Na?
0: Jeder stellt sich vor, wie er jetzt dazu tanzt, ne?
1: Bangaranga, der Gewinner des Eurovision Song Contest, oder wie Friedrich Merz eben sagt?
3: Bangaranga.
0: Warum fühlt sich das so falsch an, wenn Merz das sagt? Oder? Hat so ein bisschen Feelings wie, der Papa will unbedingt mit auf die WG-Party.
1: Total, oder? So, auf die WG-Party kommt nochmal 6-7, sagt sowas. Aber weißt du, an was mich das erinnert, wenn Friedrich Merz
3: Bangaranga
1: sagt? Weißt du noch, als er damals die Bundestagswahl gewonnen hat und dann auf der Bühne stand und gesagt hat, jetzt gibt's
3: Rambo Zambo.
1: Wahnsinn, oder? Also immer, wenn irgendwas gewählt wird, ob es ein Lied ist oder irgendeine politische Partei, dann sagt Friedrich Merz sowas wie
3: Bangaranga.
1: Können wir uns drauf einstellen jetzt.

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0: Gerade schon eine Malibu Kirsch auf der Box stehen. Jean-Paul, gleich für euch in Bayern 3.
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3: Um 9 mit Christina Kotter. Nächster Schritt bei der geplanten Führerscheinreform. Das Bundeskabinett will die Pläne von Verkehrsminister Schnieder auf den Weg bringen. Das Ziel ist, die Fahrausbildung moderner, digitaler und einfacher zu machen. Dadurch sollen auch die Kosten sinken.
4: Bis zu 4.000 Euro oder mehr kann es inzwischen kosten, wenn man einen Autoführerschein in Deutschland machen will. Der Theorieunterricht soll in Zukunft komplett online absolviert werden können. Fahrschulen könnten dann selbst entscheiden, ob sie digital oder in Präsenz unterrichten. Außerdem soll der Fragenkatalog für die Prüfung reduziert werden, genau wie die Zahl der verpflichtenden Sonderfahrten. Fahrlehrerverbände kritisieren die Pläne der Bundesregierung und befürchten, dass die Änderungen zulasten der Sicherheit im Straßenverkehr geht. Felix Tenbaum, Berlin.
3: Die Bundesregierung will viel Geld investieren, um Deutschland besser auf Krisen oder kriegsbedingte Gefahren vorzubereiten. Heute berät das Kabinett über Eckpunkte aus dem Bundesministerium. Im Fokus stehen das Technische Hilfswerk und andere Organisationen. Bis 2029 will der Bund Fahrzeuge, Spezialgeräte und Material für den Notfall beschaffen. Bislang war die Finanzierung im Zivil- und Katastrophenschutz unzureichend, findet das Rote Kreuz. Die EU setzt das Zollabkommen mit den USA um. Parlament und Rat haben sich in der Nacht auf einen Kompromiss geeinigt. Danach soll das Abkommen regelmäßig auf dem Prüfstand, damit europäische Unternehmen keinen Wettbewerbsnachteil haben. Frank Wörner mit den Details.
5: Die Einigung hat Folgen für Autos und Maschinen, die von den USA nach Europa geliefert werden. Für sie werden demnächst keine Zölle mehr fällig bei der Einfuhr in die EU. Umgekehrt schon. Bis zu 15% wollen die USA aufschlagen für Lieferungen aus Europa. Den Deal hatten Kommissionspräsidentin von der Leyen und US-Präsident Trump im August gemacht. Die Gespräche innerhalb der EU wurden immer wieder ausgesetzt. Zur Einigung dürfte beigetragen haben, dass der US-Präsident der EU kürzlich eine Frist gesetzt hatte, den Deal bis Anfang Juli umzusetzen.
3: Nach Niederbayern, in Neustadt an der Donau, geht es um die Zukunft des Autozulieferers Mahle. Das Werk mit rund 350 Beschäftigten soll dicht gemacht werden. Die IG Metall will das verhindern und hat auch einen Wirtschaftsplan vorgelegt. Heute und morgen wird aber nun über einen unbefristeten Streik abgestimmt. Andreas Wehnleder im WR-Studio Regensburg.
6: Die Beschäftigten werden für ihre Arbeitsplätze kämpfen, sagt Rico Irmischer von der IG Metall. Wenn es sein müsse, werde der Betrieb dauerhaft lahmgelegt. Die Gewerkschaft fordert einen Zukunftstarifvertrag oder einen Sozialtarifvertrag für das Werk in Neustadt an der Donau. Mahle verweist auf auslaufende Aufträge, eine rückläufige Marktentwicklung und höheren Kostendruck durch asiatische Wettbewerber.
3: Im unterfränkischen Aschaffenburg haben Bauarbeiter unterhalb einer Brücke Mauerreste aus dem 4. Jahrhundert vor Christus gefunden. Das Bayerische Landesamt für Denkmalpflege spricht von einem spektakulären Fund. Nach ersten Einschätzungen könnte es sich um eine Uferanlage handeln. Am Mittag werden die bisherigen Forschungsergebnisse vorgestellt. 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
7: Ja, da ist schon bei vielen von uns ganz schön nass, gell? In Schwaben und Oberbayern ist es am nassesten heute früh. Im Norden sind es nur so ein paar einzelne Schauer, die da unterwegs sind, aber viele Wolken. Und das Regengebiet im Süden, das ist komplett zerfleddert. Also überall kann da mal was runterkommen. Wir reden jetzt von vormittags, weil nachmittags sind es dann bayernweit nur noch so einzelne Schauer, die aber auch mal ein bisschen heavier ausfallen können. Ansonsten ein Mix aus Sonne und Wolken und Wind. 17 bis 21 Grad heute. Und morgen ist dann so ein Übergangstag mit den allerletzten Schauern, bevor es am Freitag auflockert.
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7: Da ist jede Menge los für die Uhrzeit. A3 Würzburg in Richtung Nürnberg. Zwischen Geiselwind und Pommersfelden 5 Kilometer Stau. Da steht ein kaputtes Auto in der Baustelle. A6 Heilbronn in Richtung Nürnberg. Zwischen Schwabach Süd und dem Kreuz Nürnberg Süd 4 Kilometer Stau nach einem Unfall. Hier dauert es knapp eine halbe Stunde länger, sagt der Bayern 3 Stauzeitrechner. Dann die A6 Nürnberg in Richtung Heilbronn. Die ist zwischen Lichtenau und Ansbach nach einem Unfall noch längere Zeit gesperrt. Zurzeit sind es 8 Kilometer Stau ab Schwabach West. Und wir empfehlen euch, wenn es geht, möglichst weit räumlich auszuweichen. A7 Füssen Richtung Ulm zwischen Vöhringen und Nersingen. Stau nach einem Unfall. Linke Spur gesperrt. 10 Minuten obendrauf. A9 Nürnberg in Richtung München zwischen Garching Süd und Schwabing. 7 Kilometer stockend. Da hat es nämlich einen Unfall gegeben. Da dauert es auch 10 Minuten länger. Eine Viertelstunde solltet ihr mehr einplanen auf der A96 Lindau Richtung München zwischen Blumenau und Sendling. 2 Kilometer Stau. Die 99 Westumfahrung München Richtung Nürnberg zwischen Germering Nord und dem Dreieck Feldmoching. 10 Kilometer stockend. Das dauert fast eine halbe Stunde länger. Und dann haben wir noch die B304 Freilassing Wasserburg am Inn. In Traunstein ist der Tunnel Ettendorf wegen wegen Wartungsarbeiten gesperrt und es dauert noch so bis 17 Uhr. Kommt uns gut und vor allem sicher an.

Und den Regen heute, den saugen wir mal im wahrsten Sinne des Wortes einfach auf. Heute Morgen nochmal Schauer, bevor es ab Freitag einfach Sommer XXL wird hier im schönsten Bundesland der Welt mit bis zu 30 Grad. Jean-Paul gibt's jetzt. Give it up to me in Bayern 3.

0: Avril Lavigne.
1: 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Und liebe Autofahrer, wir schauen kurz auf die Straßen. Wir haben zwei Gefahrenmeldungen. Vorsicht auf der A73 Bamberg-Suhl zwischen Ebersdorf und Coburg und Rödental. Da laufen Rinder auf der Fahrbahn. Und Vorsicht auf der A9 Nürnberg-Berlin zwischen Bayreuth-Nord und Bindlacher Berg. Da liegt eine Plane auf der Fahrbahn. Hier bitte besonders vorsichtig fahren. Gute Fahrt euch hier mit Bayern 3.

Clock, Clock mit Over im Bayern Hit Radio Nummer 1. Jetzt gibt's Rihanna und Rihanna ist eine, wie ich finde, so neben Pink, der coolsten Sängerinnen, die es aktuell so gibt auf diesem Planeten. Und Rihanna kann halt auch einfach machen, was sie will, weil sie so cool ist. Und sie ist ja auch Mama seit ein paar Jahren. Sie hat 3 kleine Kinder zu Hause. Und hat sich jetzt einfach so ein Bild genommen, dass die 3 gekritzelt haben. Und also die sind klein, das ist wirklich so Kritzel, Kratzel, ja, so ein paar bunte Striche. Das Bild hat sie genommen und hat es sich einfach, zack, auf den Unterschenkel tätowieren lassen. Und warum? Weil sie es kann. Und wie sieht's aus an Rihanna? Cool natürlich. So wie alles andere auch. Und die gibt's jetzt hier. Damals noch ohne Kritzelkratzel auf dem Unterschenkel. Rihanna mit Calvin Harris und We Found Love.

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16: Da muss ich was korrigieren. Christiane und Jürgen haben eine Nachricht hier ins Studio geschickt und haben gesagt, es stimmt gar nicht, dass es im Süden so viel regnet. Im Süden Italiens ist tolles Wetter. Na toll, ihr zwei. Wir hocken hier im Gewittermittwoch hier im schönsten Bundesland der Welt. Aber wir schicken euch viele, viele Gewittergrüße in die Sonne. Aber im Süden Bayerns ist es tatsächlich ganz schön nass, so ein bisschen zerfleddert. Es kann überall im Süden mal regnen. In Schwaben und in Oberbayern, da ist es generell am nassesten. Da ziehen die meisten Schauer durch. Am Nachmittag wird es dann ein bisschen ruhiger. Das sind so noch einzelne Schauer generell. Die können aber heftig sein. Ansonsten haben wir Sonne und Wolken im Mix bei 17 bis 21 Grad. Und der Regen ist besser erträglich heute. Also weil es ja teilweise so heftig runterschüttet. Wenn man sich so ein bisschen mit dem Gedanken daran gewöhnt, dass es ab dem Wochenende schöner wird. Also morgen auch nochmal Regen, aber am Samstag super viel Sonne und Topwerte bis zu 31 Grad.
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16: A3 Würzburg Richtung Nürnberg zwischen Geiselwind und Pommersfelden. 5 Kilometer Stau, da steht ein kaputtes Auto in der Baustelle und es dauert knapp 20 Minuten länger, sagt der Bayern 3 Stauzeitrechner. A6 Heilbronn in Richtung Nürnberg zwischen Schwabach Süd und dem Kreuz Nürnberg Süd. 5 Kilometer Stau nach einem Unfall. Und die A6 in Richtung Heilbronn, da ist die A6 zwischen Lichtenau und Ansbach wegen Bergungsarbeiten jetzt auch noch länger gesperrt. Aktuell sind es 9 Kilometer Stau ab Schwabach West und wenn es geht, fahrt da weit außen rum. A7 Füssen Richtung Ulm zwischen Föhringen und Nersingen, Stau nach einem Unfall, linke Spur gesperrt, 10 Minuten obendrauf. A99 Ostumfahrung München Richtung Salzburg, zwischen Kirchheim und Haar, Stau nach einem Unfall mit einem LKW, die rechte Spur ist gesperrt und auch hier dauert es 10 Minuten länger. Und auf der B304 Freilassing Wasserburg am Inn in Traunstein ist der Tunnel Ettendorf wegen Wartungsarbeiten gesperrt und es dauert noch so bis 17 Uhr. Gute Fahrt euch!
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0: Alex Warren. Fever Dream. Und ihr wisst, es gibt so viele großartige Comedy-Talente bei uns im schönsten Bundesland der Welt. Die feiern wir.
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0: Und jede Woche stellen wir euch eins unserer Talente vor. Immer auch im Video übrigens, wenn ihr die sehen wollt, auf bayern3.de/comedy. Heute ist es der Tete Emmerich aus München. Der hat erst vor kurzem mit Comedy angefangen, weil eigentlich ist er Erzieher im Kindergarten. Und da hat er vor allem eine Sache gelernt.
2: Kinder sind kreativ, Leute. Ich war letztens mit den Kids draußen im Garten und drei Jungs sind auf so Steckenpferden herumgeritten. Ja? Und sie galoppieren so herum und ein Junge sagt zu mir, Hände hoch. Übergib dich. Ich meinte so, oh, sorry Daniel. Ich glaube, das heißt, er gibt dich. Er schaut mich richtig böse an und sagt, das weiß ich doch, du Keck. Ich wurde von einem 5-Jährigen auseinandergenommen. Aber ich wollte es mir nicht anmerken lassen. Ich bin so cool geblieben und meinte so, ich weiß nicht, wer von uns beiden der Keck ist, Daniel, ja. Aber du trägst Hosen, die man hier bei der Hälfte abtrennen kann, ja. Reit weiter, Kollege Klettschuh. Dann sind sie weitergeritten. 2 Minuten später hat sich bei uns im Garten ein Kind übergeben.
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9: Gleich geht's weiter bei Hit Radio Nummer 1 mit den Sportfreunden Stiller. Keine Blumen ohne Regen. Außerdem haben wir Ray für euch, Where's My Husband und viele mehr. Wir haben wie immer alle Hits von heute und natürlich auch alles, was aktuell so los ist in Bayern und der Welt. Und das gibt's jetzt hier für euch um 10 Uhr in Bayern 3.
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11: Um 10 mit Christina Kotter. Der Führerschein soll digitaler, einfacher, schneller und günstiger werden. Die Reformvorschläge von Verkehrsminister Schnieder sind gerade Thema im Kabinett. Und es geht um einen besseren Zivilschutz. Dazu hat Innenminister Dobrindt ein Eckpunktepapier vorgelegt. Aus Berlin berichtet Oliver Neuroth.
12: Es geht um die Summe von 10 Milliarden Euro, die innerhalb der nächsten 3 Jahre in den Schutz der Bevölkerung fließen soll. Vor einem Kriegsfall oder auch hybriden Attacken auf die Infrastruktur wie Kraftwerke oder Wasserwerke. Der Bund will zum Beispiel 1000 neue Spezialfahrzeuge für den Zivilschutz anschaffen. Geplant ist auch, an 50 Standorten eine medizinische Eingreiftruppe des Bundes aufzubauen, die im Fall der Fälle eine große Zahl von Verletzten versorgen kann. Alle Bunker, Tunnel und Tiefgaragen, die als Schutzräume dienen könnten, sollen erfasst und in die Warn-App Nina integriert werden.
11: In Bayern brechen immer mehr junge Menschen die Schule ab und bleiben ohne Abschluss. Rund 7.900 waren es laut Kultusministerium im vergangenen Jahr, Tendenz steigend. Bildungsforscher fordern deshalb, effektiver gegen chronische Schulschwänzer vorzugehen. Leistungsschwache Jugendliche müssten mehr gefördert werden, etwa durch einen höheren Praxisanteil wie in der bayerischen Mittelschule. Nach dem Ebola-Ausbruch in der Demokratischen Republik Kongo nimmt die Zahl der Verdachtsfälle rasant zu. Ein infizierter Arzt aus den USA wird in der Berliner Charité behandelt. Washington hatte darum gebeten, um die Flugzeit zu verkürzen. Bundesgesundheitsministerin Warken sieht keine Risiken und betont, es sei selbstverständlich, Partnern zu helfen.
13: Der mit Ebola infizierte US-Patient werde bestmöglich versorgt. Gleichzeitig werde Deutschland dabei die höchsten Sicherheitsvorkehrungen wahren, so Warken zur deutschen Presseagentur. Der Mann wurde mit einem Spezialflugzeug für hochinfektiöse Patienten von Uganda nach Berlin geflogen. Zur Charité erfolgte der Transport ebenfalls mit einem speziell ausgestatteten Fahrzeug, eskortiert von Polizei, Feuerwehr und Krankenwagen. Das Ebola-Virus wird nicht über die Luft, sondern ausschließlich durch Körperkontakt und Kontakt mit Körperflüssigkeiten übertragen. Aus Berlin Bianca Schwarz.
11: Erst Trump, jetzt Putin. Der russische Präsident ist zu Gesprächen in Peking. Putin und Chinas Staats- und Parteichef Xi betonten ihre Freundschaft und ihren Zusammenhalt. Russland sei auch in Krisenzeiten ein verlässlicher Energielieferant. Xi rief zu einem schnellen Waffenstillstand in Nahost auf, um die internationale Handelsordnung wiederherzustellen. Der Angriffskrieg in der Ukraine spielte zunächst offenbar keine Rolle. In Schweinfurt in Unterfranken wollen die 10. Klässler eines Gymnasiums ihr Forschungsprojekt in der Praxis testen. Es geht um eine schwimmende Photovoltaikanlage. Heute wird der Prototyp auf einem Baggersee transportiert und dort bis zum Herbst verankert.
6: Die Schülerinnen und Schüler haben im Unterricht ihren Prototypen gebaut aus Bambusrohren, gebrauchten Kunststoffcontainern und Photovoltaikmodulen. Über die Aktion drehen sie ein Erklärvideo und stellen es mit einem Bauplan kostenfrei zur Verfügung. Landwirtschaftliche Betriebe in tropischen Regionen Afrikas und Asiens können mit solchen Anlagen günstig Strom erzeugen und ihre Speicherseen vor Verdunstung schützen. Ralf Wege in Schweinfurt.
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9: Da ist ganz schön viel Regen aktuell im Süden Bayerns unterwegs. Gerd zieht aber jetzt dann bald ab, dann lockert es auch mal auf. Aber generell kann man sich heute nicht wirklich drauf verlassen. Also es gibt im Laufe des Tages immer wieder Schauer, immer wieder einzelne Gewitter, teilweise auch mit kräftigem Regen und das in ganz Bayern. Wind haben wir auch noch dazu, das ist alles bei 17 bis 21 Grad. Wird ein bisschen erträglicher, wenn wir so auf die nächsten Tage schauen. Also morgen Übergangstag, auch noch Regen, aber ein bisschen mehr Sonne. Und ab Freitag ist es dann meistens trocken. Die Sonne kommt krass raus und es wird deutlich wärmer. Also Samstag bis Pfingstmontag, das ganze lange Wochenende, sind einfach mal 25 bis 31 Grad drin.
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9: Die A6 Nürnberg in Richtung Heilbronn ist zwischen Lichtenau und Ansbach wegen Bergungsarbeiten gesperrt. Noch ein bisschen länger. Zurzeit sind es 10 Kilometer Stau ab Schwabach West. Und wenn es geht, empfehlen wir euch echt, möglichst weit außen rum zu fahren. Die A96 Lindau Richtung München zwischen Windach und Greifenberg. Kaputtes Auto auf der linken Spur. B14 Nürnberg in Richtung Ansbach zwischen Ansbach, Oberreichenbach und Ansbach. 2 Kilometer Stau. 20 Minuten dauert es länger, sagt der Bayern 3 Stauzeitrechner. Auf der B304 Freilassing-Wasserburg am Inn. In Traunstein ist der Ettendorfer Tunnel wegen Wartungsarbeiten noch bis ungefähr 17 Uhr gesperrt. Und die B505 Bamberg in Richtung Höchstadt zwischen Zentpechhofen und Pommersfelden. 2 Kilometer Stau an der Baustelle. Es dauert eine knappe Viertelstunde länger. Kommt uns gut und vor allem sicher an.

0: Forscher.
1: Sondern es könnte gleich sein, dass gleich ein paar von euch sofort ASAP das Handy weglegen müssen. Sonst gibt's eine Abmahnung. Wieso? Weshalb? Warum? Gleich nach den Sporties, nach One Republic, nach Ray mit Where is my husband? Um 9:05. Happy Mittwoch. Hey.

0: Heute gibt's viele Blumen, weil viel Regen. Die Sportis. Um 10:15. Und heute geht's um Handys.
1: Soll ich oder soll ich nicht?
0: Thomas hat ein kleines Problemchen. Thomas ist Chef. Der hat ein kleines mittelständisches Unternehmen, Bereich Metallbearbeitung. 15 Mitarbeitende hat er. Und er schreibt, ich würde sagen, ich habe zu meinen Angestellten ein echt freundlich, professionelles Verhältnis. Grundsätzlich machen auch alle gute Arbeit, sind zuverlässig. Nur in den letzten Monaten hat sich's immer mehr eingeschlichen, dass viele während der Arbeitszeit ständig am Handy hängen. Ist jetzt nicht so, dass die Sicherheit an den Maschinen gefährdet ist, aber ich denke mir schon, hey, das ist ganz schön viel Arbeitszeit, die da flöten geht. Und es gab auch schon Flüchtigkeitsfehler, weil jemand nicht aufgepasst hat. Thomas hat es natürlich schon angesprochen, logisch, erst lockerer, dann deutlicher. Und vielleicht liegt es daran, dass er ein lockerer Chef auf Augenhöhe ist, aber er schreibt, meine Hinweise scheinen irgendwie überhaupt nicht ernst genommen zu werden. Und jetzt überlegt er tatsächlich, ein Handyverbot am Arbeitsplatz zu verhängen. Und das Recht dazu hat er ja als Arbeitgeber. Machen halt die wenigsten, gell? Natürlich, schreibt er, wäre jeder bei Notfällen erreichbar. Auch die Büronummer ist ja tagsüber immer besetzt. Aber er weiß, dass es viele nicht cool finden würden. Erst recht vielleicht nicht mehr fleißiger arbeiten würden. Und genau das macht ihm Sorge, dass dann auch nicht mehr alle cool miteinander sind. Und deswegen möchte er gerne eure Erfahrungen wissen und eure Meinungen hören. Also Thomas' Frage ans Bayern Dreiland. Soll ich in meinem Betrieb ein Handyverbot verhängen? Sagt ihr, ja, klar. Dann merken alle, dass du es wirklich ernst meinst und vielleicht ist es ja bei euch auch so. Oder sagt ihr, nee, 2026, Handy gehört dazu, kann man nicht verbieten. Ich bin gespannt. Eure Meinung hierher ins Studio zu Bayern 3.

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0: Heute schüttet es noch ein bisschen, sagen wir, wie es ist. Also im Süden ist ganz schön viel Regen aktuell unterwegs, wobei der zum Teil schon in Richtung Osten abgezogen ist. Dann lockert es mal auf, dann kommt heute auch mal ganz nett die Sonne raus, aber es kann schon im Laufe des Tages einfach immer wieder regnen und zwar überall im schönsten Bundesland der Welt. Da können auch Gewitter mit dabei sein und die Schauer, die können auch mal wirklich kräftig ausfallen. Das Ganze mit Wind bei 17 bis 21 Grad. Wenn wir dann heute geschafft haben, gibt es morgen so einen Übergangstag. Also wir haben schon mehr Sonne, vor allem im Westen und im Osten gibt es noch ein paar Schauer, noch ein paar Gewitter mit dabei. Aber ab Freitag ist es dann meistens trocken und vor allem das gute Plus ist einfach viel Sonne und deutlich wärmer. Samstag bis Pfingstmontag 25 bis teilweise sogar 31 Grad.
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0: A6 Nürnberg in Richtung Heilbronn zwischen Schwabach-West und Ansbach. 9 Kilometer Stau wegen Bergungsarbeiten. Da werdet ihr an der Unfallstelle vorbeigeführt. A95 München Richtung Garmisch-Partenkirchen zwischen Kreuzhof und Fürstenried. Ein kaputter LKW auf der rechten Spur. B14 Ansbach in Richtung Nürnberg zwischen Groß-Weißmannsdorf und Rednitzstraße. 2 Kilometer Stau. Es dauert eine knappe halbe Stunde länger, sagt der Bayern-3-Stauzeitrechner. Und die Gegenrichtung B14 in Richtung Ansbach zwischen Ansbach-Obereichenbach und Ansbach. 2 Kilometer Stau, 20 Minuten obendrauf. Und dann haben wir noch eine Meldung auf der B304 Freilassing Wasserburg am Inn. In Traunstein ist der Tunnel Ettendorf wegen Wartungsarbeiten gesperrt. Das Ganze dauert noch so bis 17 Uhr. Kommt gut an!
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0: Soll ich oder soll ich nicht in meinem Betrieb ein Handyverbot verhängen?
1: Soll ich oder soll ich nicht?
2: Das fragt sich aktuell der Thomas. Der hat ein kleines mittelständisches Unternehmen, so 15 Mitarbeiter. Und alle haben lockeres Verhältnis. Aber in letzter Zeit hängen seine Mitarbeiter ständig am Handy. Und er hat schon ein paar Mal angesprochen, aber es interessiert irgendwie keinen. Und jetzt stellt er sich die Frage, ob er vielleicht wirklich ein offizielles Handyverbot am Arbeitsplatz verhängen soll. Oder schreckt es die Mitarbeiter ganz schön ab? Er hätte gerne eure Meinung. Und die Birgit, die hat sich gemeldet, die ist in der Bauleitung. Die findet so ein Handyverbot am Arbeitsplatz ziemlich schwierig.
3: Ich bin alleinerziehend zum Beispiel, wie viele andere vielleicht auch, erreichbar sein müssen fürs Kind. So ein Reglement grundsätzlich finde ich ziemlich weltfremd. Da glaube ich, muss man ganz woanders noch ansetzen.
2: Die Martina aus Mittelfranken, die kennt sowas aus ihrem eigenen Laden, Betrieb mit 120 Mitarbeitern und eben Handyverbot.
4: Mein Chef ist da äußerst rigoros. Wer sich nicht dran hält, kriegt eine freudige Erinnerung. Beim zweiten Mal gibt es eine Abmahnung.
2: Puh, und die Martina findet es gut so.
4: Weil das den ganzen Betriebsfluss früher oder später stört, wenn das jeder macht. Das Büro ist immer besetzt, man kann dort immer anrufen, man ist immer erreichbar im Zweifel. Und was die Mitarbeiter letztendlich davon halten, muss ihm egal sein.
2: Und das sieht der Markus aus Weilheim auch so, der hat einen guten Vergleich.
5: Was soll denn das jetzt in einem OP im Krankenhaus werden? Ja? Die Schwester oder der Arzt kann nicht gut aufpassen, während einer da mit dem aufgeschnittenen Wanst auf dem Tisch liegt, weil sie nebenbei noch im Handy tippen oder Social Media checken.
1: Was sagt ihr dazu?
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7: Gleich gibt's immer ins Hitradio Nummer 1, Dominik Feig mit White Keys. Bisschen Chili Chili, außerdem Sarah Larsson, Gail und viele mehr. Wir haben wie immer alle Hits von heute und natürlich auch alles, was aktuell los ist in Bayern und der Welt.
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9: Um 11 Uhr mit Susan Falkenstein. Mit Kosten bis zu 4.500 Euro ist der Führerschein in Deutschland für viele nahezu unerschwinglich. Doch das soll sich ändern. Das Bundeskabinett berät gerade über eine Reform der Führerscheinausbildung. Außerdem Thema im Kabinett eine Verbesserung des Zivilschutzes. In den kommenden 3 Jahren will der Bund 10 Milliarden dafür investieren. Wofür genau das Geld gedacht ist, erklärt Oliver Neuroth aus unserem Hauptstadtstudio.
10: Die 10 Milliarden Euro sollen ziemlich breit gestreut werden. Es geht schließlich darum, den Zivil- und Katastrophenschutz komplett auszubauen. Das heißt, der Bund kauft neue Spezialfahrzeuge, 1.000 Stück, zum Beispiel für das Technische Hilfswerk. Auch die Anlagen des THW sollen ausgebaut, moderner werden. Geplant ist außerdem, an 50 Standorten eine medizinische Eingreiftruppe des Bundes aufzubauen, die im Fall der Fälle eine große Zahl von Verletzten versorgen kann. Und schließlich sollen alle Schutzräume zentral erfasst werden, auch in der NINA-Warn-App. Bunker, aber auch Tunnel und Tiefgaragen, die in Frage kommen.
9: Schulschwänzer werden in manchen Ländern der EU offiziell gemeldet. Sie tauchen also in Statistiken auf. In Deutschland nicht. Aber Schwänzen wird immer mehr zu einem Problem. Denn am Ende steht oftmals sogar der Schulabbruch und damit kein Abschluss. Vergangenes Jahr haben in Bayern rund 7.900 Schülerinnen und Schüler abgebrochen. Beate Greindl in München hat mehr Einzelheiten dazu.
11: Der höchste Stand seit 2020, Tendenz weiter steigend. Deutschlandweit schafften im Jahr 2024 rund 52.000 junge Menschen den Schulabschluss nicht, so die offizielle Zahl der Kultusministerkonferenz. Ohne Schulabschluss sind die Chancen auf eine Ausbildung schlecht. Und auf dem deutschen Arbeitsmarkt gibt es dank Globalisierung, Automatisierung und Digitalisierung kaum noch Jobs für Unqualifizierte.
9: Nach dem Einsturz eines Hauses in Görlitz haben die Rettungskräfte die Suche nach 3 Vermissten in den Trümmern wieder aufgenommen. Seit dem frühen Morgen laufen die Arbeiten wieder, wie ein Polizeisprecher sagte. In der Nacht sind die Gasleitungen rund um die Unglücksstelle vollständig geleert worden. Dadurch sei die Explosionsgefahr geringer und die Arbeiten seien weniger gefährlich, hieß es. Das Haus war vorgestern Abend eingestürzt. Die Ursache ist noch unklar. Nach dem Ebola-Ausbruch in der Demokratischen Republik Kongo und in Uganda wird nun ein Patient in Berlin behandelt, auf der Sonderisolierstation der Charité. Es handelt sich um einen US-amerikanischen Arzt. Die US-Regierung hatte wegen der kürzeren Flugzeit von Afrika Deutschland um medizinische Hilfe gebeten. Das Ebola-Virus ist hochinfektiös und lebensbedrohlich. Gegen die grassierende Variante gibt es keine Impfung. Schauen wir nach Mittelfranken. Auf der A6 im Landkreis Ansbach hat es bei Lichtenau am frühen Morgen einen schweren Unfall mit 2 Lastwagen gegeben. Einer der Fahrer ist dabei ums Leben gekommen, berichtet BR-Reporter Thorsten Gütling.
12: Wie die Polizei mitgeteilt hat, war der Lastwagenfahrer gegen 7 Uhr auf einen anderen LKW aufgefahren, der sich auf dem Seitenstreifen befand. Warum der erste LKW dort stand und warum der zweite auffuhr, ist noch unklar. Der Fahrer des auffahrenden Lastwagens wurde in seiner Fahrerkabine eingeklemmt und so stark verletzt, dass er noch an der Unfallstelle starb. Zur Klärung des Unfallhergangs wurde ein Sachverständiger hinzugezogen. Die Sperrung der A6 könnte noch bis in die Mittagsstunden andauern.
9: Die Zeit, es ist 11.03 Uhr.
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7: Also wenn wir es jetzt mal ganz kurz machen, dann könnten wir sagen, heute kann es den ganzen Tag regnen. Besonders nass ist es in Oberbayern. So der erste Schwungschauer, der ist schon auf dem Weg raus aus Bayern, aber dann kommt noch was hinterher. Also heute kann es einfach den ganzen Tag regnen, es kann aber auch den ganzen Tag immer wieder Sonne geben. Gewitter können auch mit dabei sein, Wind ist auch dabei, 17 bis 21 Grad. Morgen kriegen wir alle ein bisschen mehr Sonne, aber immer noch Regen. Und dann geht's bergauf, Leute. Ab Freitag trocken, immer mehr Sonne, immer wärmer. Samstag bis zu 31 Grad.
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7: Wir haben es gerade in den Nachrichten bei der Susan gehört. A6 Nürnberg in Richtung Heilbronn zwischen Schwabach-West und Ansbach. Da gibt es 17 Kilometer stockenden Verkehr wegen Bergungsarbeiten. Ihr werdet an der Unfallstelle vorbeigeführt und aktuell solltet ihr knapp eine halbe Stunde länger einplanen, sagt der Bayern 3 Stauzeitrechner. A7 Würzburg in Richtung Ulm zwischen Dinkelsbühl-Fichtenau und Ellwangen 6 Kilometer Stau, Viertelstunde obendrauf. A72 Plauen in Richtung Zwickau zwischen Reichenbach und Zwickau-West 5 Kilometer Stau, eine halbe Stunde auch hier obendrauf. Und die B2 Weilheim-München, die ist in beiden Richtungen in Höhe Krumperstraße, Entschuldigung, eigentlich gar nicht so ein schweres Wort, gell? Jetzt mal alle, in Höhe Krumperstraße. Da ist ein Unfall gegeben, deswegen ist die gesperrt. Kommt uns gut und vor allem sicher an.

0: Forscher.
1: Der Thomas, der hat ein Problem. Der ist Chef und bei seinen Mitarbeitenden, da hat sich was eingeschlichen, was er gar nicht so cool findet.
2: Wenn es nicht reduziert wird in nächster Zeit, dass dann ein generelles Verbot für alle geben wird.
1: Das wäre Lisas Tipp. Und was sich da so eingeschlichen hat und was denn da so generell verboten werden soll, die ganze Story gleich hier in Bayern 3.

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0: Handyverbot am Arbeitsplatz. Darum geht's heute.
1: Soll ich oder soll ich nicht?
0: Und ich bin überrascht. Also der Thomas, der hat ein Problem. Der Thomas ist Chef, hat einen kleinen mittelständischen Betrieb, 15 Mitarbeiter. Und die hängen in letzter Zeit immer mehr am Handy. Und es stört ihn. Es gab auch schon Flüchtigkeitsfehler. Er hat schon ein paar Mal angesprochen, aber irgendwie nehmen die das nicht so für voll. Und jetzt fragt er euch, soll ich echt zu der Maßnahme greifen, generelles Handyverbot am Arbeitsplatz einführen? 55% sind gegen ein Verbot und sagen, es gehört dazu. 45% sagen nein. Also, wir haben mal abgestimmt auf bayern3.de. Das ist relativ ausgeglichen. Die Nadine aus Recklinghausen, die findet's doof, weil die sagt, in der Pause, da sollte man noch draufschauen können.
2: Was der Arbeitgeber aber sagen kann, ist während der Arbeitszeit, wenn Arbeit auf dem Tisch ist oder Arbeit verrichtet werden muss.
0: Dann kann man draufschauen. Der Markus aus Westendorf, der sagt, naja, vielleicht nicht ein Handy, sondern explizit ein Smartphone-Verbot. Weil mit so einem alten Handy ist man erreichbar, aber man kommt jetzt nicht in Social Media oder Daddelversuchungen.
3: Ich arbeite bei der Bundeswehr. Hier gibt es Bereiche, in die ein Smartphone nicht rein darf. Wenn die Person darauf angewiesen ist, zum Beispiel ein Zuckerkranker, der seine Überwachung am Arm hat, der hat natürlich keinen Zutritt. Aber ich denke, dass das grundsätzlich eine Möglichkeit im Zivilen gäbe, wo man sowas umsetzen könnte.
0: Und der Thorsten, der sagt, also 2026, ein generelles Handyverbot ist ein absolutes No-Go.
4: Das ist ein absolutes No-Go, ein Handyverbot einzuführen, weil das Handy mittlerweile genauso zum täglichen Leben gehört wie die heilige Mittagspause. Man sollte unterscheiden, wo der Mitarbeiter arbeitet. Zum Beispiel ein Handyverbot an einem Büroarbeitsplatz ist eine ganz andere Tragweite, wie jetzt zum Beispiel ein Handyverbot an Maschinen, wo jetzt der Mitarbeiter sich selbst im schlimmsten Fall verletzen könnte.
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11: Da müssen wir heute noch ein paar Mal durch. Also durch das Nasswerden, durch das es gibt Regen und es gibt Gewitter und durch das es ist ganz schön kühl. 17 bis 21 Grad sind die Topwerte für heute. Ja, die meisten Schauer sind jetzt auf dem Weg raus nach Bayern, aber heute Nachmittag gibt es nochmal einen neuen Schwung. Morgen dann weniger Regen, mehr Sonne und dann wird es auch wärmer. Und wir haben es schon ein paar Mal gesagt, es ist ein Traum, wenn wir mal auf das Wetter ab dem Wochenende schauen. Also ab Freitag ist es trocken im schönsten Bundesland der Welt. Ab Freitag gibt es mehr Sonne, es wird wärmer und ab Samstag sind wir sogar bei bis zu 31 Grad und das bleibt doch erstmal ein paar Tage so.
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11: A6 Nürnberg Richtung Heilbronn zwischen Schwabach West und Ansbach. 5 Kilometer Stau wegen Bergungsarbeiten. Da werdet ihr an der Unfallstelle vorbeigeführt und es dauert knapp eine halbe Stunde länger, sagt der Bayern 3 Stauzeitrechner. 20 Minuten obendrauf auf der A7 Würzburg Richtung Ulm zwischen Dinkelsbühl-Fichtenau und Ellwang. 7 Kilometer Stau. Und die A72 Plauen in Richtung Zwickau zwischen Reichenbach und Zwickau West. 5 Kilometer Stau nach einem Unfall. 44 Minuten solltet ihr hier mehr einplanen. Kommt uns gut und vor allem sicher an.
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Glockenbach mit Brooklyn im Bayern 3 an diesem Mittwoch. Ey, noch zweimal schlafen, dann ist nicht nur das Wetter geil, dann sind auch Pfingstferien. 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

0: Fast die Hälfte der unter 30-Jährigen haben schon mal in das Handy vom Partner geschaut. Das ist eine Umfrage, die es gerade gibt und schon eine krasse Zahl eigentlich.
1: Absolut. Man hofft ja immer nichts zu finden, aber eine Arbeitskollegin von mir, die hat ihren Partner tatsächlich mal entlarvt, weil sie in den archivierten Chats nachgeschaut hat. Ja, da war sie dann die Affäre.
0: Da könnte meine Frau bei mir schon reinschauen, da sind lauter alte Kita-Chats. Geschenk für Paul, der Nikolaus kommt, Weihnachtsbazar.
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1: Gleich geht's weiter im Bayerns Hit Radio Nummer 1 mit Alexandra Stan, mit Kamrat und Be Mine. Michael Schulte und viel mehr. Wir haben wie immer alle Hits von heute, auch gleich bei Stefan Kreuzer und alles, was aktuell los ist in Bayern und der Welt.
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12: Um 12 Uhr mit Susan Falkenstein. Die Bundesanwaltschaft hat in München offenbar zwei Spione für China festnehmen lassen. Diese Meldung kam vor kurzem. Es soll sich um ein Ehepaar mit deutscher Staatsangehörigkeit handeln. Die beiden sollen Kontakt zu Wissenschaftlern an deutschen Hochschulen gehabt und ihre Informationen an einen chinesischen Geheimdienst weitergegeben haben. Laut Bundesanwaltschaft gab es heute Durchsuchungen in mehreren Bundesländern. Der Führerschein in Deutschland soll bezahlbarer und moderner werden. Deshalb hat das Bundeskabinett vorhin eine Reform beschlossen. Bundesverkehrsminister Schnieder sagte dazu, der Führerschein sei ein Schlüssel zur eigenen Freiheit, besonders dort, wo Bus und Bahn nicht regelmäßig fahren. Was genau in der Gesetzesreform drinsteht, erklärt Felix Tenbaum in Berlin.
13: Der Theorieunterricht soll in Zukunft komplett online absolviert werden können. Fahrschulen könnten dann selbst entscheiden, ob sie digital oder in Präsenz unterrichten. Außerdem soll der Fragenkatalog für die Prüfung reduziert werden, genau wie die Zahl der verpflichtenden Sonderfahrten. Fahrlehrerverbände kritisieren die Pläne der Bundesregierung und befürchten, dass die Änderungen zulasten der Sicherheit im Straßenverkehr geht.
12: Immer wieder kommt es in Litauen in letzter Zeit zu Verletzungen des Luftraums. Heute war es eine Drohne aus dem benachbarten Belarus, die den Behörden Sorgen machte. Sie flog in Richtung Litauen. In mehreren Regionen des Landes wurden die Menschen deshalb aufgerufen, sich in Sicherheit zu bringen. Auch der Flughafen von Vilnius wurde vorübergehend geschlossen. Mittlerweile hat die Armee den Luftalarm aber wieder aufgehoben und mitgeteilt, die Menschen könnten die Schutzräume wieder verlassen. Geht ein Elektrogerät kaputt, kauft man ein neues. Oftmals gezwungenermaßen, denn entweder ist eine Reparatur unmöglich oder teuer. Oder es gibt keine Ersatzteile mehr. Das soll sich ändern in Deutschland mit einem Gesetz, über das der Bundestag heute berät. Ziel ist, Hersteller sollen Ersatzteile vorhalten müssen. Eine Reparatur muss bezahlbar möglich sein. Recht auf Reparatur heißt das. Heute ist Weltbienentag, ausgerufen von den Vereinten Nationen. Dieser Tag soll auf die Bedeutung von Bienen für unser Ökosystem hinweisen und wie sogar ein Neubaugebiet zum Lebensraum für gefährdete Wildbienenarten werden kann, berichtet Birgit Grundner aus München.
14: Im neuen Wohngebiet Prinz Eugen Park hat der Zufall nachgeholfen. Bei Bauarbeiten ist zwischen einem Baumbestand und dem etwas tiefer liegenden Gehsteig eine senkrechte Lehmabbruchkante entstanden. Das hat viele Wildbienen angelockt, die im Boden nisten. Zum Beispiel die geschützten Arten Riesenblutbiene und gelbbindige Furchenbiene sowie die rote Listearten gebänderte Pelzbiene, Prachttrauerbiene und große Harzbiene. Deutschlandweit gibt es neben der bekannten Honigbiene rund 600 verschiedene Wildbienenarten.
12: Die Zeit, es ist 12.03 Uhr.
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15: Mit Ines Maria Weiß.
16: Die ersten bayerischen Sonnenfenster tun sich hier und da auf. Da gehen noch etwas mehr auf in den kommenden Stunden. Die Wolken bleiben aber präsent und die präsentieren heute auch immer wieder mal Schauer. Können kräftige dabei sein, können Gewitter dabei sein, auch präsent. Der Wind, der weht teils deutlich frisch. Die Top 17 bis 21 Grad. Ab morgen wird's wärmer und sonniger. Morgen noch einzelne Schauer oder Gewitter möglich. Ab Freitag sommert's uns ins Trockene, in die Sonne und in die Sommerwärme.
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15: Um 12:04 Uhr, wir haben die A6 Nürnberg Richtung Heilbronn. Zwischen Schwabach-West und Ansbach 5 Kilometer Stau wegen Bergungsarbeiten. Sie werden dort oder ihr werdet da an der Unfallstelle vorbeigeführt. 20, 25 Minuten plus, sagt im Moment unser Bayern 3 Stauzeitrechner. A7 Füssen Richtung Ulm zwischen Bergheim und Dettingen an der Iller. 5 Kilometer Stop and Go, 15 Minuten plus. A7 Würzburg Richtung Ulm zwischen Dinkelsbühl-Fichtenau und Ellwangen. 8 Kilometer stockend, auch hier eine Viertelstunde extra. Und A72 Plauen Richtung Zwickau zwischen Reichenbach und Zwickau West. 5 Kilometer Stau, da gab es einen Unfall, kostet euch im Moment etwa 40 Minuten extra.
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2: Und hier ist Stefan Kreuzer in Bayern 3 Update.
15: Servus, schön, dass ihr dabei seid. Wir halten gleich mal die Kamera rein in euer Essen und machen den Check. Wie gut oder schlecht sind Kalorien-Apps wirklich? Außerdem 20 Jahre Bruno.
17: Es ist ganz klar, dass dieser Bär ein Problembär ist.
15: Und kurz danach war er ein Ex-Bär. Wir kennen die Geschichte. Was haben wir denn aus diesem Fall gelernt? Wie klappt heute das Zusammenleben von Mensch und Wildtier in Bayern? Auch das klären wir jetzt zwischen 12 und 1.
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0: Autofahrer auf der B19 Kempten-Oberstdorf ist in beiden Richtungen zwischen Rauenzell und Sonthofen. Da kommt euch ein Geisterfahrer entgegen. Bitte fahrt in beiden Richtungen ganz vorsichtig. Fahrt nicht nebeneinander und überholt nicht. Wir melden es sofort, wenn die Gefahr vorüber ist. Ich wiederhole nochmal, auf der B19 Kempten-Oberstdorf in beiden Richtungen zwischen Rauenzell und Sonthofen kommt euch ein Geisterfahrer entgegen. Bitte vorsichtig fahren, nicht nebeneinander, nicht überholen. Wir sagen Bescheid, wenn die Gefahr vorüber ist. So, bevor jetzt gerade in eurer Mittagspause irgendwie schön herzhaft in die Leberkässemmel beißt, Vorsicht, stopp! Ihr wisst überhaupt nicht, wie viele Kalorien, wie viele Kohlenhydrate oder Proteine da drin sind. Was ist euch auch völlig wurscht? Dann könnt ihr die nächsten 2 Minuten ein bisschen auf Durchzug schalten, denn wir sprechen jetzt hier über Ernährungs-Apps, über Kalorien-Tracker. Gibt ja jede Menge davon mittlerweile, die da angeboten werden. Die Frage ist nur, was taugen die überhaupt? Wie exakt sind die auch beim Kalorienzählen? Das hat unsere ARD-Verbraucherredaktion mal für uns getestet. Und bevor wir euch die Ergebnisse verraten, verrät uns Nina Rathfelder aber erstmal, was solche Ernährungs-Apps überhaupt bringen.
1: Die Apps eignen sich vor allem, um einen groben Überblick zu erhalten, also wie ernähre ich mich eigentlich? Die Apps können helfen, bewusster zu essen und Routinen zu entwickeln, solange man sie als Orientierung nutzt. Man sollte aber wissen, dass die Werte eben nicht hundertprozentig exakt sind.
0: So, und genau deswegen versprechen viele Apps mittlerweile, es wird jetzt exakter mit KI. Da können wir dann unser Essen auch abfotografieren, das Bild hochladen und die KI analysiert dann sofort, wie viele Kalorien oder Kohlenhydrate zum Beispiel in dieser Portion Spaghetti Bolognese mit bisschen Parmesankäse obendrauf sind. Aber worauf sollten wir beim Abfotografieren achten? Da gibt es ein paar Dinge, die sollten wir unbedingt machen, damit es die KI leichter hat, genauer zu sein.
1: Am besten kein geschichtetes Essen wie in einer Bowl per KI tracken und schauen, dass die einzelnen Komponenten noch unvermischt sind. Teller, Besteck oder Gläser helfen der KI dabei, Portionsgrößen besser einzuschätzen. Außerdem sollte möglichst nur ein Gericht auf dem Bild zu sehen sein. Ist auf dem Foto zum Beispiel noch ein halbes Baguette erkennbar, dann rechnet das die KI nämlich mit ein, obwohl man es vielleicht gar nicht dazu essen will. Und ganz wichtig, Nutzer sollten die Vorschläge der KI kontrollieren und fehlende Zutaten ergänzen.
0: Und unsere Verbraucherredaktion hat dann auch ein paar Apps getestet, um mal zu schauen, wie genau die wirklich sind.
1: Wir haben 4 Apps verglichen, Yasio, Lifesum, Foodweiser und FDDB. Ergebnis, manche Apps schätzen eher vorsichtig, andere großzügiger. Bedeutet, wir hatten über 20% Abweichung von der tatsächlichen Kalorienmenge. Yasio hat die Kalorien tendenziell unterschätzt, FDDB und Lifesum lagen dagegen deutlich drüber. Am nächsten dran war Foodweiser mit 6% Abweichung über die Woche hinweg. Das sind am Tag ca. 100 Kalorien. Der Vergleich der Ergebnisse hat zudem gezeigt, bei einfachen Gerichten lagen die Apps schon relativ nah dran, bei komplexeren Gerichten teilweise deutlich daneben.
0: Gut, dann ziehen wir mal so einen Strich drunter. Fazit, Kalorien-Tracker-Apps, die sollten nur eine Orientierung sein, also eine Hilfe, um mehr auf die eigene Ernährung zu achten. Wie viel Fett, wie viel Kohlenhydrate oder wie viel Zucker nehme ich täglich zu mir? Aber die Werte, die sind nicht immer ganz exakt. Heißt also, auch in Zeiten von KI gilt immer noch, der Blick in den Spiegel, der hilft manchmal mehr als der Blick auf die App.
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0: Schulte in Bayern 3.
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0: Nochmal die Geisterfahrermeldung auf der B19 Kempten-Oberstdorf in beiden Richtungen. Zwischen Martinszell und Sonthofen kommt euch ein Geisterfahrer entgegen. Bitte fahrt in beiden Richtungen. Ganz vorsichtig, fahrt nicht nebeneinander und überholt nicht. Wir melden es sofort, wenn die Gefahr vorüber ist.

0: Hunter X Golden hier bei uns in Bayern 3 am Mittwochmittag. Und es gibt eine Erfindung, die feiern wir richtig ab momentan. Ein Forscherteam der Technischen Hochschule Georg Simon Ohm in Nürnberg hat zusammen mit der Wasserwacht in Bayern ein ganz spezielles Tool entwickelt. Ein Sonar, das dank künstlicher Intelligenz Menschen unter der Wasseroberfläche schneller orten kann, als es bisher möglich war. Und das kann im Zweifel Leben retten. Im Labor hat es bisher schon ganz gut geklappt. 92% Trefferquote. Die Frage ist natürlich immer nur, wie funktioniert das Ganze auch in der Praxis? Und genau das hat die Wasserwacht Hersbruck in Mittelfranken jetzt mal ausprobiert. Und so fällt das Fazit aus von Rettungstaucherin Claudia Kapsar.
1: Also es ist für uns eine tolle Unterstützung, das Ganze, sei es als Bootsführer gesehen, dass ich den anderen Anweisungen geben kann, auch aber auch als Taucher. Ich sage, okay, das ist wirklich eine Sicherheit da, dass ich, wenn ich hier runtergehe, vielleicht auch zügig jemanden finde.
0: Also eine super Sache, und auch wenn das Ganze gerade noch ein Pilotprojekt ist, andere Wasserwachten sind auch schon ziemlich heiß drauf auf dieses KI-Sonar Made in Bavaria.
2: Wir haben Anfragen bekommen aus Norddeutschland. Wir haben Anfragen auch von anderen Gruppen, auch von anderen Einsatzteams. Und die zeigen, dass ein großer Bedarf ist letztlich für so eine Auswertung.
0: Menschen schneller aus dem Wasser retten. Die Wasserwacht in Hersbruck hat jetzt ein neues KI-Tool getestet. Ein spezielles Sonar, das Menschen unter Wasser schneller erkennen, schneller orten kann, als es bisher möglich war. Und ja, wie wir gerade gehört haben, es funktioniert.
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0: Und hier kommt auch schon gerade die Auflösung bzw. die Entwarnung. B19 Kempten-Oberstdorf. Die Geisterfahrermeldung ist mittlerweile aufgehoben. Gute Fahrt euch.

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8: Mit Ines Maria Weiß.
9: Dichte Wolken, etwas Sonne, einzelne Schauer. Die Sonnenscheinchancen, die werden noch etwas größer. Die Schaueroptionen bleiben. Da ziehen mit frischem Wind im Rücken immer wieder welche durch. Eventuell das ein oder andere Gewitter. Also etwas instabil das Ganze heute bei 17 bis 21 Grad. Morgen schon mal wärmer, 19 bis 24 Grad. Die Sonnenscheinchancen werden morgen größer. Das Schauerrisiko deutlich kleiner. Ab Freitag noch mehr Sonne. Trocken bis zu 28 Grad. Und das lange Pfingstwochenende feiert den Sommer mit bis zu 30 oder 31 oder 32 Grad.
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8: Um genau 12:30 die A6 Nürnberg Richtung Heilbronn meldet zwischen Neuendettelsau und Ansbach 5 Kilometer Stau. Der Grund sind Bergungsarbeiten. Ihr werdet dort an der Unfallstelle vorbeigeführt. Zeitverlust trotzdem im Moment 20, 25 Minuten. A7 Füssen Richtung Ulm zwischen Bergheim und Dettingen an der Iller 5 Kilometer Stop and Go, 15 Minuten extra. A7 Würzburg Richtung Ulm zwischen Dinkelsbühl-Fechtenau und Ellwangen 7 Kilometer stocken, 20 Minuten dauert es hier länger. Und Geduld braucht ihr auch auf der A72 Plauen Richtung Zwickau zwischen Reichenbach und Zwickau West. 7 Kilometer Stau nach einem Unfall kostet euch im Moment 35 Minuten plus.
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0: Ray Dalton, Blood Running hier bei uns im Bayern 3 Update. So, jetzt machen wir eine kleine Zeitreise. Wir springen jetzt mal zurück in ein Jahr, das in die Geschichtsbücher eingegangen ist. Und wir in Bayern, wir spielen dabei eine ziemlich tragische Hauptrolle. 2006, das war das Jahr, in dem wir unser Fußball-WM-Sommermärchen hatten, hier bei uns im eigenen Land. Es war aber auch das Jahr von Bruno, der als Problembär berühmt wurde. Heute, vor genau 20 Jahren, wurde er zum allerersten Mal offiziell gesichtet. Und viele von euch können sich sicher noch daran erinnern, das war ja schon wirklich was Besonderes. Der erste Bär bei uns in Bayern seit über 170 Jahren. Wir hören noch mal rein, auch ins erste Statement damals von Bayerns Umweltminister Werner Schnapp auf zu Bruno.
1: Ich kann ihm nur zurufen, in Bayern herzlich willkommen. Wir freuen uns, wenn der Braunbär hier sich wieder ansiedeln, hier wieder heimisch werden würde.
2: Die Bilder in den Zeitungen machen Bruno zum Star. Es gibt T-Shirts, eine Haribo Sonderedition, ein Bruno-Computerspiel. Aber für die Experten ist klar, der Bär hat keine Scheu vor dem Menschen, also ist er ein Risiko für die öffentliche Sicherheit. Der damalige Ministerpräsident Edmund Stoiber lässt sich verleiten zu diesem berühmt gewordenen Satz.
3: Und es ist ganz klar, dass im Übrigen auch im Grunde genommen durchaus dieser Bär ein Problembär ist.
2: Und dann 3 Männer erlegen den jungen Braunbären nahe dem Rotwandhaus im Kreis Miesbach. Wer die Männer sind, dazu wird Stillschweigen vereinbart. In den Nachrichten heißt es nur:
4: Die Rede ist von 3 Jagdberechtigten, die den Braunbären kurz vor 5 in der Früh nahe der Kümpfelalm unterhalb des Rotwandhauses stellten.
0: Vom Liebling und vom gefeierten Superstar zum Gejagten. Und das sind gerade einmal 5 Wochen. Angelika Nöhr war das aus unserer BR-Umweltredaktion über Bruno, den Problembären. Ja, heute vor 20 Jahren wurde er zum ersten Mal entdeckt. Tragisch für ihn, muss man sagen, denn 5 Wochen später wurde er erschossen oder abgeschossen. Und bis heute führen wir ja immer wieder diese Diskussion, auch bei uns in Bayern. Wie viel Wildnis funktioniert eigentlich hier bei uns im Freistaat? Ist überhaupt noch genügend Platz für Mensch und Wildtier nebeneinander? Mit Wölfen haben wir ja auch ständig diese Diskussion. Sprechen wir gleich noch intensiver drüber hier bei uns in Update.
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0: 24 K Golden und Mut hier bei uns im Bayern 3 Update. Ja, egal ob Elche in Niederbayern, Wölfe im Ostallgäu oder auch Bären in Oberbayern, immer wieder werden bei uns in Bayern Wildtiere gesichtet. Prominentestes Beispiel war sicherlich Bruno der Bär. Wir alle erinnern uns ja, wie die Geschichte vor 20 Jahren für ihn ausging. Und bis heute haben wir immer wieder diese Diskussion darüber, gehören Wildtiere zu uns nach Bayern? Können wir alle überhaupt noch zusammenleben? Also immer dieser Satz Koexistenz zwischen Mensch und Wildtier. Oder gibt es vielleicht auch zu wenig Lebensraum für diese Tiere? Gerade wenn uns die Tiere dann auch nahe kommen, Schafe und Hühner reißen, wann ist es zu nah? Darüber haben wir mit Michael Apel gesprochen. Er ist der Direktor vom Museum Mensch und Natur in München. Da steht Bruno heute mittlerweile ausgestopft. Und ganz spannend, nicht nur Bruno wurde damals als Problembär eingestuft, auch sein Bruder in der Schweiz und, vielleicht erinnert ihr euch noch, seine Schwester Gaia zur Einordnung. Das war die Bärin, die im Trentino in Norditalien einen Jogger getötet hat. Das alles ist laut Apel auch kein Zufall.
1: Es scheint so zu sein, dass die Mutter dieser drei tatsächlich sehr früh nach ihrer Umsiedlung aus Slowenien ins Trentino gelernt hat, in der Nähe von Menschen Futter zu suchen. Wohl auch dadurch, dass man sie teilweise angefüttert hat. Und sie hat dadurch eben die natürliche Scheu vor den Menschen verloren. Und hat das, wie das bei Bären so ist, eben auch ihren Kindern beigebracht.
0: Heißt also, solche Probleme sind ganz oft von uns Menschen auch hausgemacht. Und deswegen ist der Experte auch der Meinung, Wildtiere wie Bären, Wölfe oder auch Elche pauschal aus unserer Welt zu verbannen oder sogar abzuschießen, das ist für ihn definitiv nicht der richtige Weg.
1: Wir sind ja auch in anderen Bereichen unseres Lebens bereit, ein gewisses Niveau an Gefahr zu akzeptieren. Wenn ich jetzt sehe, gerade vor ein paar Tagen ist eine Wanderin von einer Kuh getötet worden auf einer Wanderung in den Bergen. Keiner würde deswegen auf die Idee kommen zu sagen, wir müssen jetzt die Kühe abschaffen. Meiner Meinung nach sind das Risiken, die natürlich geschaut werden müssen und wo man auch sagen muss, bei bestimmten Situationen muss man eingreifen, ein gewisses Management betreiben. Aber ich halte es durchaus für akzeptabel, dass man sagt, ein Restrisiko gibt es, wie bei anderen Dingen des täglichen Lebens eben auch.
0: Tja, schwieriges Thema mit ganz unterschiedlichen Meinungen dazu. Und ich glaube, auf eines können wir uns einigen. Es ist wirklich ein Jammer, dass Buckelwale nicht in Wäldern leben können, weil die scheinen in Deutschland mehr Freunde zu haben als Wölfe oder Bären.
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13: Kurz vor eins ist es. Gleich übernimmt hier bei uns in Bayern 3 Simone Faust. Aber wir haben auch diese Lady hier für euch. Lady Gaga, außerdem John Legend, Christina Aguilera und dem frisch gebackenen Wiederpapa Campino mit seinen toten Hosen. Das alles nach eins. Jetzt erstmal die News für euch.
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15: Um 13 Uhr mit Susan Falkenstein. Weil ein Ehepaar mutmaßlich für China spioniert haben soll, hat die Bundesanwaltschaft es in München festnehmen lassen. Die beiden haben die deutsche Staatsbürgerschaft und chinesische Wurzeln. Holger Schmidt hat mehr Einzelheiten zu dem Fall.
16: Sie sollen bundesweit an Universitäten Kontakte zu Forschern aus dem Bereich Luft- und Raumfahrttechnik, der künstlichen Intelligenz und Informatik aufgenommen haben und diese Forschenden teilweise auch zu Vorträgen und Konferenzen nach China vermittelt haben. Doch was unter dem Deckmantel des wissenschaftlichen Austauschs angebahnt wurde, sei in Wahrheit Spionage für China gewesen, wirft der Generalbundesanwalt dem Ehepaar vor. Parallel durchsucht die Polizei die betroffenen Fakultäten an Universitäten in Baden-Württemberg, Bayern, Berlin, Brandenburg, Niedersachsen und Nordrhein-Westfalen.
15: China und Russland haben eine gemeinsame Erklärung zum Ukraine-Krieg abgegeben. Russlands Präsident Putin ist gerade auf Staatsbesuch in China. Beide Seiten unterstützen alle Bemühungen zur Herstellung eines dauerhaften Friedens, zitiert die russische Nachrichtenagentur Interfax die Erklärung. Putin und Xi wollen außerdem über einen Ausbau ihrer Wirtschaftsbeziehungen sprechen. 40 Vereinbarungen sind geplant. Ein Thema dürfte der geplante Bau einer neuen Pipeline sein, über die Russland noch mehr Gas nach China liefern könnte. Der Führerschein in Deutschland soll mithilfe einer Reform billiger werden. Dem hat vorhin das Bundeskabinett zugestimmt und damit Ja gesagt zu den Plänen von Verkehrsminister Schnieder. Sein Konzept sieht zum Beispiel weniger Sonderfahrten vor und einen kürzeren Fragenkatalog im Theorieteil. Weg muss laut Schnieder aber vor allem die Bürokratie.
17: Zum Beispiel in der theoretischen Ausbildung, bei der wir die Lernmethoden flexibilisieren. Zurzeit ist Präsenzunterricht vorgeschrieben in den Fahrschulen. Die Möglichkeit ist da, es wird aber keine Pflicht mehr sein. Fahrschülerinnen und Fahrschüler können sich auch, wie das zum Beispiel in Frankreich möglich ist, komplett digital, also per App, auf die theoretische Prüfung vorbereiten.
15: Bundesverkehrsminister Schnieder war das über seine Führerscheinreform. Das Landratsamt Oberallgäu hat einen Wolf zum Abschuss freigegeben. Grund ist laut der Behörde, dass dieser Wolf nachweislich mehrere andere Tiere gerissen hat. Mitte April habe er zum Beispiel in einem Gehege 2 Schafe so schwer verletzt, dass sie getötet werden mussten. Außerdem konnten ihm durch Gentests weitere Risse von Nutztieren in der Nähe von Höfen nachgewiesen werden. Fachleute schätzen, dass das Tier auch eine geringe Scheu gegenüber Menschen hat und somit ein weiteres Risiko darstellt. Heute wird im BR gestreikt, was einigen Programmen anzuhören ist. Aber auch in der Lebkuchenfabrik Max Weiß in Neu-Ulm sind Streiks. Bis 18 Uhr soll dort die Arbeit ruhen. In der Lebkuchenfabrik werden an regulären Arbeitstagen rund 140 Tonnen Lebkuchen und Gebäck hergestellt. Die Zeit, es ist 13:03 Uhr.
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4: Heute ist nochmal von allem was dabei. Ines Maria Weiß.
5: Die Sonne spielt heute nicht gerade eine Hauptrolle, aber eine Rolle hat sie. So als Zwischenreihen-Einwechslerin. Und sie wechselt im Laufe des Nachmittags noch etwas öfter ein. Schauer auch eher in der Nebenrolle, aber wenn, dann kann der Auftritt kräftig sein oder auch gewitterig. Und der Wind frischt bayernweit durch. Da kommen die maximalen 17 bis 21 Grad, ab und zu ein bisschen kühl daher. Ab morgen legt's den Schalter um auf sonniger, auf wärmer. Nur noch einzelne Schauer morgen bei 19 bis 24 Grad. Ab Freitag läuft der sonnige Trockensommer an mit bis zu 31 Grad an Pfingsten.
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4: Gleich haben wir 4:01 und ich habe 4 Meldungen für euch. Die erste von der A6 Nürnberg Richtung Heilbronn zwischen Neuendettelsau und Ansbach. 5 Kilometer Stau, Grund sind Bergungsarbeiten. Ihr werdet hier an der Unfallstelle vorbeigeführt und das macht ein Plus von 20 Minuten. A7 Füssen Richtung Ulm, Viertelstunde Plus zwischen Bergheim und Dettingen an der Iller. Auf 5 Kilometern geht es nur zäh voran. A7 Würzburg Richtung Ulm zwischen Dinkelsbühl-Fichtenau und Ellwangen. 7 Kilometer stockender Verkehr, da meldet der Stau. Zeitrechner 20 Minuten plus und 40 Minuten sind weg auf der A72 Plauen Richtung Zwickau zwischen Reichenbach und Zwickau West. 7 Kilometer Stau nach dem Unfall. Fahrt vorsichtig und kommt gut an.
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4: Servus, schön, dass ihr dabei seid. Der Regen, der jetzt noch unterwegs ist, der wird gleich zu Glitzer und Glitter. Dafür sorgt Lady Gaga, Abracadabra.

0: Unser Lieblingslandsberger. Malik Harris, Lie to Me, ganz neu für euch hier bei uns in Bayern 3. Und Grüße und Glückwünsche gehen raus an Campino. Der ist mit Anfang 60 nochmal Papa geworden. Das wissen wir ganz offiziell seit gestern Abend. Da war nämlich große Premiere der ARD-Doku Die Toten Hosen, das letzte Album. Da wird es nämlich unter anderem auch thematisiert. Und Campino hat dann auch auf der Bühne bei der Premiere nochmal was zu den Baby-News gesagt.
1: Das ist vielleicht der schönste Beweis, den man haben kann, dass das Leben sich was anderes überlegt als du. Du kannst Pläne machen, wie du willst. Morgen oder innerhalb einer Sekunde kann es plötzlich völlig anders sein. Und ich glaube, ein Kind zu kriegen ist dann wohl die schönste Umkehrung. Es kann ja auch Katastrophen geben oder Schlimmes. Also wir müssen das Leben immer so nehmen, wie es kommt. Und insofern sehe ich mich jetzt gerade wieder selber Autos über den Teppich schieben und so, und ich fühle mich gut dabei.
0: Oh, da freuen wir uns einfach mit. Und jetzt wollen wir natürlich auch noch wissen, wie die Doku ist. Da geht es ja um die Entstehung eben des letzten Toten Hosen Albums. Jakob Reifenberger, der war bei der Premiere in Mainz für uns mit dabei. Jakob, warum lohnt es sich denn, diesen Film anzuschauen?
2: Ja, weil wir einfach so ganz, ganz viele tolle kleine Momente miterleben, ne? Also einerseits klar, große Band, letztes Album, ein Riesending. Da fühlt man auch total mit bei dieser Geschichte. Aber vor allem sind es so diese kleinen geilen Momente, zum Beispiel die Hosen bestellen sich Pizza nach einem langen Tag, wie sich da Campino auf seine Pizza freut, ist so schön, und dann schmeckt die ihm nicht. Oder wie die sich kabbeln, wie kleine Jungs, wie die sich anfrotzeln beim Proben, wie die auch ja weinen, weil es halt ihr letztes Album ist. Das geht einem schon alles sehr nah, also auch wer jetzt nicht der riesen Hosen-Fan ist, das macht überhaupt nichts. Super geiler Film, weil wir so nah dabei sind.
0: Wow, ja, die Toten Hosen, das letzte Album, ab sofort in der ARD-Mediathek. Sehr sehenswert, und jetzt habe ich sie natürlich für euch, die Toten Hosen und Tage wie diese hier bei uns in Bayern 3.

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7: Ja, und wie dieser Mittwochnachmittag weitermacht, das sagt uns jetzt Ines Maria Weiß.
8: Der Nachmittag dröselt euch noch ein paar mehr Wolkenlücken auf, das heißt, die sonnigen Lücken werden auch etwas mehr. Schauer werden weiterhin auf der Durchreise sein, eventuell örtlich mal mit einem Starkregen und Gewitterauftritt. Dazu immer mal lebhafter Wind und maximal 17 bis 21 Grad. Morgen kaum noch Schauer, mehr Sonne, wärmer, 19 bis 24 Grad. Ab Freitag sonnig Sommer, das lange Pfingstwochenende parkt dann teils in der 30 Zone.
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7: Um kurz nach 2:30. Die Gefahrenmeldung immer zuerst bei uns und da liegt jetzt einiges rum, beziehungsweise ist Gefahr unterwegs, denn auf der A3 Würzburg Richtung Nürnberg, da sind zwischen Erlangen-West und Erlangen-Frauenaurach nach dem Unfall Personen auf der Fahrbahn unterwegs. Hier sind zwei Spuren blockiert, fahrt hier bitte ganz besonders aufmerksam. Dann haben wir eine Gasflasche, die auf der A7 liegt, Fulda Richtung Würzburg, und zwar zwischen Bad Brückenau-Wildflecken und Bad Kissingen-Obertulba, diese Gasflasche auf der Fahrbahn. Und dann noch ein Kotflügel auf der A94 Richtung München zwischen Feldkirchen Ost und Feldkirchen West. Da liegt ein Kotflügel auf der Fahrbahn. Bitte hier auch aufmerksam fahren. Dann haben wir die A6 Nürnberg Richtung Heilbronn zwischen Neuendettelsau und Ansbach. 9 Kilometer stockender Verkehr. Grund sind Bergungsarbeiten. Ihr werdet hier an der Unfallstelle vorbeigeführt. Kostet euch eine Viertelstunde und 10 Minuten bitte mehr einen Plan auf der A7 Würzburg Richtung Ulm. Zwischen Dinkelsbühl-Fichtenau und Ellwangen 7 Kilometer zäh. Das war's. Fahrt vorsichtig und kommt gut an.
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Kreuz haben aber alle eine extra für eine Frisur. Linkin Park, The Emptiness Machine in Bayerns Hitradio Nummer 1. Und jetzt gehen wir direkt steil auf den Dancefloor mit Purple Disco Machine und der wunderbaren Ausdies. Beat of your heart. Jetzt für euch hier bei uns in Bayern 3. Habt einfach eine herrliche Mittagspause an diesem Mittwoch.

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10: Um 14:45 Uhr. Da ist Harry Styles hier in Bayerns Hitradio Nummer 1 für euch dran. American Girls und ein immer noch geil Hit von Jay-Z und Alicia Keys, Empire State of Mind.
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11: Um 14 Uhr mit Susan Falkenstein. Die Bundesanwaltschaft verdächtigt ein Münchner Ehepaar mit chinesischen Wurzeln der Spionage für einen Geheimdienst in China. Die beiden wurden am Morgen festgenommen, ihre Wohnung und ihre Arbeitsplätze in der Landeshauptstadt und im Landkreis durchsucht. Frank Jordan berichtet.
12: Die Behörde wirft dem 55-jährigen Mann und seiner 52-jährigen Ehefrau vor, Informationen über militärisch nutzbare Hochtechnologie beschafft zu haben. Dazu sollen sie sich unter anderem als Mitarbeiter eines Automobilherstellers oder als Dolmetscher ausgegeben haben und Kontakte zu Wissenschaftlern an Hochschulen und Forschungseinrichtungen aufgebaut haben, insbesondere in den Bereichen Luft- und Raumfahrttechnik, Informatik oder künstliche Intelligenz.
11: Die Zahl der Ebola-Opfer in Afrika steigt. Die Weltgesundheitsorganisation spricht inzwischen von 139 Toten und 600 Verdachtsfällen im Kongo und in Uganda. Sie rechnet nicht damit, dass die neue Ebola-Epidemie schnell besiegt wird. Denn gegen die aktuelle Virusvariante gibt es keinen Impfstoff. Seit heute Nacht wird in der Berliner Charité ein Arzt aus den USA behandelt, der sich im Kongo mit Ebola angesteckt hat. Die Bundesregierung hat eine Reform der Führerscheinausbildung beschlossen. Dadurch soll die Fahrerlaubnis vor allem billiger werden. Bisher kostet sie in vielen Fällen 4.000 € oder noch mehr. Laut dem Gesetzentwurf von Verkehrsminister Schnieder kann der Theorieunterricht künftig komplett online stattfinden und ein Teil der praktischen Ausbildung am Simulator. Damit aber nicht genug, wie Schnieder sagte.
13: Wir ermöglichen, dass Fahrschüler künftig mit nahestehenden Personen, also zum Beispiel mit den Eltern, Übungsfahrten absolvieren können. Dieser Erwerb von Fahrpraxis unter Anleitung ergänzt die praktische Ausbildung durch die Fahrschule sinnvoll. Sie ersetzt sie natürlich überhaupt nicht.
11: Bundesverkehrsminister Schnieder war das zur neuen Führerscheinprüfung. Der NSU-Terrorhelfer Ralf Wohlleben ist heute aus dem Hochsicherheitsgefängnis in Burg in Sachsen-Anhalt entlassen worden. Der 51-Jährige habe seine Strafe von 10 Jahren Gefängnis mit diesem Tag vollständig verbüßt, hat eine Sprecherin der Bundesanwaltschaft erklärt. Wohlleben hatte dem NSU die Waffe besorgt, mit der Uwe Böhnhardt und Uwe Mundlos 9 Menschen mit Migrationshintergrund erschossen haben. München hat den nächsten Schritt Richtung Olympische Spiele gemacht. Der Stadtrat hat sein Ja gegeben zum erweiterten Bewerbungskonzept. Jetzt werden die Unterlagen offiziell eingereicht beim Deutschen Olympischen Sportbund. Der will Ende September entscheiden, welche Stadt oder Region in Deutschland ins Rennen geht um die Olympischen Spiele. Die Zeit, es ist gleich 14.03 Uhr.
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14: Ja, dieser Mittwoch, der schwächelt noch mal so ein bisschen. Ines-Maria Weiß.
15: Es ist und bleibt bewölkter als besonnen. Ja, aber die Sonne, wenn es werden, ein bisschen mehr in den kommenden Stunden. Schauer schiebt der frische Wind nach wie vor immer mal durch, bleibt auch so bis in den Abend rein. Können kräftig sein, eventuell auch mit Gewitterwumms. Dazu 16 bis 21 Grad. Und damit hätten wir es aber heute auch mal mit dem vorerst kühlsten Tag, weil ab morgen geht's mit den Temperaturen aufwärts, mit der Sonnenscheindauer auch. Und was die Schauer angeht, also morgen schon sehr, sehr selten. Ab Freitag weg. Die warmen Klamotten können dann auch weg. Ab Freitag sommert's an. Pfingsten hochsommert's dann.
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14: Um 2:03. Gefahrenmeldung immer zuerst bei uns. Vorsicht bitte auf der A9 München Richtung Nürnberg. Zwischen Denkendorf und Altmühltal. Da stehen 2 kaputte Fahrzeuge und es liegen mehrere Plastikteile auf der Fahrbahn. Fahrt ihr bitte ganz besonders aufmerksam. Die A3 Würzburg Richtung Nürnberg, die ist jetzt zwischen Erlangen West und Erlangen Frauenaurach nach dem Unfall gesperrt. Aktuell 2 Kilometer Stau ab Hüstadt Ost. A6 Nürnberg Richtung Heilbronn. Zwischen Schwabach West und Ansbach 6 Kilometer stockender Verkehr. Grund sind Bergungsarbeiten. Ihr werdet hier an der Unfallstelle vorbeigeführt und das macht ein Plus von einer halben Stunde. Und eine Viertelstunde plus meldet unser Stauzeitrechner für die A7 Würzburg Richtung Ulm zwischen Dinkelsbühl-Fichtenau und Ellwangen 6 Kilometer stockender Verkehr. Fahrt vorsichtig und kommt alle gut und sicher an.
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14: Bei uns gibt's keinen Hänger. Und Müdeanfall gibt's auch nicht nach Mittagessen oder so. Kate und John, die hauen uns da raus. Turn the lights off.

riecht nach Sommer, Sonne, Strand und Meer. American Girls. Super chillig und einfach richtig gut. Das ist Harry Styles für euch in Bayern 3. Und seit ein paar Tagen ist er ja wieder auf großer Tour mit Hammer Show in Amsterdam. Da haben sich allerdings auch ein paar Fans bitterlich beschwert, weil sie trotz in der ersten Reihe stehend nicht gescheit gesehen haben. Weil der Laufsteg offenbar irgendwie so hoch ist und Harry die ganze Zeit irgendwo rumtouren. Heieiei, es ist aber auch immer irgendwas. Bei uns steht jetzt Ed Sheeran, gut sichtbar und hörbar auf der Bühne. Eyes closed in Bayern 3 für euch.

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13: Ja, und das ist heute nochmal ein bunter Mix da draußen. Ines Maria Weiß.
14: Die Sonne hat jetzt schon streckenweise gute Einsätze im Sinne von, sie ist streckenweise sichtbar. Ja, an der Sichtbarkeit, da kann man durchaus noch arbeiten und ein bisschen mehr wird die Sonnenanlage noch werden. Schauer bleiben heute dabei. Sie kommen, sie gehen, sie kommen, sie gehen. Eventuell ist Starkregen möglich, eventuell zündet es örtlich das ein oder andere Gewitter. Dazu windige 16 bis 21 Grad. Ab morgen läuft für den Mai das Upgrade an in Sachen Sonne und Temperaturen. Wir kommen an Pfingsten im 30er Sommer raus, morgen schon mal 19 bis 24 Grad. Kaum Schauer, etwas mehr Sonne.
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13: Um 14.31 Uhr. Die A3 Würzburg Richtung Nürnberg. Die ist zwischen Erlangen-West und Erlangen-Frauenaurach nach dem Unfall im Baustellenbereich gesperrt. Aktuell 4 Kilometer Stau ab Höchstadt-Ost. Es gibt eine Umleitung über die U19. Viertelstunde länger dauert es auf der A7 Würzburg Richtung Ulm. Zwischen Dinkelsbühl-Fichtenau und Ellwangen geht es auf 6 Kilometer, nämlich nur zäh voran. Dann noch die B20 Berchtesgaden Richtung Burghausen zwischen Bad Reichenhall und Pieding. 4 Kilometer Stau, da ist eine Dreiviertelstunde weg. Und in Richtung Berchtesgaden haben wir auf der B20 zwischen Einringhaus-Moning und Bad Reichenhall 3 Kilometer Stau und das kostet euch eine halbe Stunde. Fahrt vorsichtig und kommt gut an.
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ganz entspannt. Durch den Nachmittag mit Kenya Grace und Strangers. In Bayern 3. Ja, und die Sonnenstrahlen, die hüpfen jetzt über ganz Bayern und die Wolken, die werden einfach mal zur Seite geschoben. Mit dem neuen Song von den Kites aus München, die haben wir mit unserem BR-Popradar für euch entdeckt. Und das ist Inner Child für euch hier in Bayern 3. Ja.

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13: Um 3:15 übernimmt hier Leonie in Bayern 3. Baby, don't worry. Don't worry, außerdem Green Day mit am Start. Immer noch geil Hit Boulevard of Broken Dreams. Vorher die News.
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15: Um 15 Uhr mit Susan Falkenstein. Einen digitalen Personalausweis auf dem Smartphone, den kann bald jeder haben in Deutschland. Denn das Bundeskabinett hat grünes Licht gegeben für eine digitale Brieftasche, die es sogar EU-weit geben soll. Was sie bringt, erklärt Jan-Frederik Willems aus dem Hauptstadtstudio in Berlin.
16: Für den verantwortlichen Digitalminister Carsten Wildberger ist die EUDI-Wallet eines der wichtigsten Vorhaben. Er beschreibt die Vorteile der Anwendung so. Menschen sollen sich künftig europaweit digital ausweisen können. Etwa bei Behördengängen oder der Eröffnung eines Bankkontos. Langfristig soll die App noch mehr können. In ihr sollen, wie in einer echten Brieftasche, auch der Führerschein, Fahrkarten oder Bezahlkarten gespeichert werden können. Das Ganze soll den Bürgerinnen und Bürgern jährlich rund 4 Millionen Stunden Verwaltungsaufwand ersparen. Etwa wenn bei Amtsgängen Nachweise digital erbracht werden können.
15: Der Führerschein soll künftig nicht mehr so viel kosten wie jetzt. Dafür hat das Bundeskabinett eine Reform auf den Weg gebracht. Geplant ist, dass der Theorieunterricht komplett online erledigt werden kann und eine Mindestanzahl an Sonderfahrten entfällt. Fahrschulen können künftig selbst entscheiden, wie viele Nacht- und Autobahnfahrten absolviert werden sollen. Wegen Spionageverdachts hat die Bundesanwaltschaft heute ein Ehepaar aus München festnehmen lassen. Sie haben einen deutschen Pass und chinesische Wurzeln. Der Vorwurf, sie sollen einem Geheimdienst in China Informationen beschafft haben über militärisch nutzbare Technologie. Wie das Paar wohl daran kam, schildert Frank Jordan aus München.
17: Dazu sollen sie sich unter anderem als Mitarbeiter eines Automobilherstellers oder als Dolmetscher ausgegeben haben und Kontakte zu Wissenschaftlern an Hochschulen und Forschungseinrichtungen aufgebaut haben, insbesondere in den Bereichen Luft- und Raumfahrttechnik, Informatik oder künstliche Intelligenz. Nach Angaben der Bundesanwaltschaft ist auch eine Hochschule aus Bayern betroffen. Einige Wissenschaftler sollen gegen Honorar für Vorträge nach China eingeladen worden sein. Dort hätten sie doch statt vor einem zivilen Publikum vor Angehörigen von Rüstungsunternehmen gesprochen.
15: Israel steht anscheinend wieder vor Neuwahlen. Das Parlament hat in erster Lesung für seine eigene Auflösung gestimmt. 110 der 120 Abgeordneten der Knesset sagten Ja zum Gesetzentwurf aus der Regierungskoalition. Hintergrund ist ein Streit mit einer ultraorthodoxen Fraktion. Umfragen zufolge würde Netanjahus Regierung ihre Mehrheit klar verfehlen. Falls die Opposition aber kein Bündnis zustande brächte, könnte Netanjahu Übergangsregierungschef bleiben. Traurige Nachricht aus Norwegen. Dort ist der erste Fall von Vogelgrippe bei einem Eisbären in Europa gemeldet worden. Das Virus wurde bei einem toten einjährigen männlichen Tier auf der Inselgruppe Spitzbergen nachgewiesen. Auch bei einem ausgewachsenen toten Walross wurde das Virus kürzlich entdeckt. Die Zeit, es ist 15.03 Uhr.
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13: Und das hat heute Ines Maria Weiß für uns.
7: Nicht ganz ohne, aber eher wenig Sonne. Der Wind bleibt frisch, ab und an ziehen teils kräftige Schauer durch, eventuell auch mal ein Gewitter dazu, 16 bis 21 Grad maximal. Ja, da mummeln wir uns heute nochmal richtig ein. Wenn ihr wollt, könntet ihr an Pfingsten relativ textilfrei rumrennen oder sitzen oder liegen. Dann geht's nämlich in den 30er Sonnensommer. Morgen ein Übergangstag, kaum noch Schauer, sonniger und etwas wärmer mit 19 bis 24 Grad.
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13: Um 3:03 A3, Würzburg Richtung Nürnberg. Zwischen Höchstadt Ost und Erlangen-Frauenaurach. 6 Kilometer Stau, Grund sind Bergungsarbeiten nach dem Unfall. Es sind immer noch 2 Spuren blockiert. Die Sperre, die ist jetzt aber hier aufgehoben, macht aber noch ein Plus von einer knappen Dreiviertelstunde. Viertelstunde länger dauert es auf der A7 Würzburg Richtung Ulm. Zwischen Dinkelsbühl-Fichtenau und Ellwangen geht's auf 7 Kilometer nur zäh voran. A96 Lindau Richtung München. Es ist ein Unfall passiert zwischen Gilching und Germering Süd. Bitte Vorsicht hier. B20 Berchtesgaden Richtung Burghausen. Zwischen Bad Reichenhall und Pieding 4 Kilometer Stau. Boah, das kostet euch fast eine Stunde. Und in Richtung Berchtesgaden haben wir zwischen Einringhaus-Moning und Bad Reichenhall 3 Kilometer Stau. Macht ein Plus von einer halben Stunde. Viel Geduld, wenn ihr da irgendwo drin steht. Fahrt vorsichtig und dann kommt alle gut und sicher an.
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13: Servus und einen herrlichen Nachmittag euch allen, bevor es richtig warm und sonnig wird am Wochenende. Da ist heute nochmal eine gute Gelegenheit, die Schränke durchzustöbern und alles für die Sommerflohmärkte herzurichten. Also viel Spaß beim Sortieren und Ausmisten. Und das ist Leo.

0: fühlt sich an wie eine dicke Umarmung. That's so true in Bayern 3. Das ist Gracie Abrams. Die hat ja einen besseren Haarschnitt als ich. Also nicht Gracie Abrams, sondern die Wachsfigur. Das hat nämlich Bayern-Star Jamal Musiala über seine Wachsfigur gesagt, die gestern enthüllt wurde. Dann meinte er noch, das ist wirklich eine große Ehre. Ich bin richtig stolz drauf, dass ich dabei sein kann. Das macht mich einfach glücklich. Und diese Wachsfigur steht demnächst dann bei Madame Tussauds in Berlin. Und da geht's ja für die Bayern am Samstag hin. DFB-Pokalfinale gegen Stuttgart. Da können sie dann das Double perfekt machen. Und den doppelten Musiala, naja, den gibt's ja jetzt schon.
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Achtung Autofahrer, wir haben einen Geisterfahrer auf der A3 in Nürnberg-Würzburg. In beiden Richtungen kommt euch zwischen Steigerwald und Geiselwind ein Geisterfahrer entgegen. Fahrt hier in beiden Richtungen bitte äußerst vorsichtig, nicht nebeneinander, überholt nicht. Ich wiederhole nochmal, Achtung Autofahrer, auf der A3 Nürnberg-Würzburg kommt euch in beiden Richtungen zwischen Steigerwald und Geiselwind ein Geisterfahrer entgegen. Fahrt hier in beiden Richtungen äußerst vorsichtig, nicht nebeneinander, überholt nicht. Wir melden sofort, wenn die Gefahr vorüber ist. Hey!

0: Hier ist das Bayern 3 Verkehrsupdate. Achtung Autofahrer, wir haben einen Geisterfahrer auf der A3 Nürnberg-Würzburg. In beiden Richtungen zwischen Steigerwald und Geiselwind. Bitte äußerst vorsichtig fahren, nicht nebeneinander und nicht überholen. Hier kommt euch nämlich ein Geisterfahrer entgegen. Achtung Autofahrer, Geisterfahrer auf der A3 Nürnberg-Würzburg in beiden Richtungen zwischen Steigerwald und Geiselwind. Bitte ganz besonders vorsichtig fahren, nicht nebeneinander und nicht überholen. Wir melden sofort, wenn die Gefahr vorüber ist.
1: Fast die Hälfte der unter 30-Jährigen haben schon mal in das Handy vom Partner geschaut. Das ist eine Umfrage, die es gerade gibt und schon eine krasse Zahl eigentlich.
2: Absolut. Man hofft ja immer nichts zu finden, aber eine Arbeitskollegin von mir, die hat ihren Partner tatsächlich mal entlarvt, weil sie in den archivierten Chats nachgeschaut hat. Ja, da war sie dann die Affäre.
1: Da könnte meine Frau bei mir schon reinschauen, da sind lauter alte Kita-Chats. Geschenk für Paul, der Nikolaus kommt, Weihnachtsbazar.
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0: Ja, und wie dieser Mittwoch so weitermacht, das sagt uns Ines Maria Weiß.
8: Wir haben heute zwei Unsicherheitsfaktoren. Ja, Unsicherheitsfaktor 1. Wenn einen die Sonne mal anscheint, weiß man nie, wie lange sie das tut und ob nochmal so ein Sonnen-Timeslot nachkommt. Und Unsicherheitsfaktor 2. Die Schauer, die kommen und gehen. Treffen längst nicht jeden in diesen Bayern drin, aber wenn sie loslegen, dann könnte auch mal Starkregen dabei sein. Oder Blitz und Donner. 17 bis 21 Grad heute. Morgen nur noch einzelne Schauer und etwas mehr Sonne. 19 bis 24 Grad und ab Freitag geht's sicher in die Sonne und in den Sommer. Ah.
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0: Um kurz nach 3:30. Der Geisterfahrer ist noch unterwegs auf der A3 Nürnberg-Würzburg. Bitte Vorsicht in beiden Richtungen zwischen Steigerwald und Geiselwind. Da kommt euch dieser Geisterfahrer entgegen. Fahrt hier in beiden Richtungen äußerst vorsichtig. Nicht nebeneinander und überholt nicht. Wir melden uns sofort, wenn die Gefahr vorüber ist. Dann haben wir die A3 Würzburg in Richtung Nürnberg zwischen Höchstadt-Ost und Erlangen-Frauenaurach. 6 Kilometer Stau wegen Bergungsarbeit nach einem Unfall. Hier sind immer noch 2 Spuren blockiert und macht ein Plus von einer Dreiviertelstunde. 25 Minuten Plus auf der A7 Würzburg Richtung Ulm zwischen Dinkelsbühl Fichtenau und Ellwangen geht es auf 8 Kilometer nur zäh voran. Und zum Schluss die A96 Lindau Richtung München zwischen Windach und Inning am Ammersee. 4 Kilometer Stau nach dem Unfall, 3/4 Stunde plus. Fahrt vorsichtig und kommt gut an.
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R3 Verkehrsupdate um 15.42 Uhr mit der Entwarnung für die A3. Die Geisterfahrermeldung, die ist aufgehoben. Entwarnung für die A3 Nürnberg-Würzburg. Die Geisterfahrermeldung, die ist aufgehoben. 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Ich drücke euch ganz, ganz fest die Daumen. Und das ist Pink. Die haut mal richtig einen raus um 3:45. You and your hand für euch in Bayern 3.

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1: Der ist einfach immer noch geil. So geil, dass er aktuell sogar wieder in den Charts ist. The Killers, Mr. Brightside.

0: Der proeuropäische Motyor holte eine Zweidrittelmehrheit gegen Viktor Orban.
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13: Um kurz nach 4 wartet schon Miles Smith auf euch. Stay if you wanna dance. Viel Spaß mit Sebastian Winkler ab 4. Mein Name ist Simone Faust. Schönen Mittwoch noch.
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13: Um 16 Uhr mit Susan Falkenstein. Alle EU-Bürger sollen sich schon bald digital ausweisen können, zum Beispiel bei Behörden oder wenn sie ein Bankkonto eröffnen. Als Werkzeug stellt die EU dafür eine digitale Brieftasche zur Verfügung. Sie heißt EUDI-Wallet. Dass sie in Deutschland eingeführt werden kann, hat das Bundeskabinett heute beschlossen. Jan-Frederik Willems berichtet aus Berlin.
14: Der Name ist noch nicht ganz geläufig, aber in rund einem halben Jahr soll jeder sie auf das Smartphone laden können. Die sogenannte EUDI-Wallet. Die Abkürzung steht für Europäische Digitale Identität. Quasi ein digitaler Perso, der in einer digitalen Brieftasche gespeichert werden kann. Langfristig soll die App noch mehr können. In ihr sollen, wie in einer echten Brieftasche, auch der Führerschein, Fahrkarten oder Bezahlkarten gespeichert werden können. Das Ganze soll den Bürgerinnen und Bürgern jährlich rund 4 Millionen Stunden Verwaltungsaufwand ersparen.
13: Bundesinnenminister Dobrindt hat heute den Pakt für Bevölkerungsschutz vorgestellt. Dabei geht es um den Schutz der Bürger vor Krisen, Katastrophen und Krieg. Die Bundesregierung will bis 2029 10 Milliarden Euro in den Zivilschutz investieren. Zum Beispiel in Spezialfahrzeuge und die Modernisierung des technischen Hilfswerks. Außerdem sollen öffentliche Schutzräume erfasst und in die Nina-Warn-App eingepflegt werden. Dobrindt begründete das mit der gewachsenen Bedrohung durch Russland und Naturkatastrophen. In München ist ein Ehepaar festgenommen worden, das für Chinas Geheimdienst spioniert haben soll. Wohn- und Arbeitsplätze der beiden Deutschen wurden durchsucht. Nach Angaben der Bundesanwaltschaft haben sie sich als Mitarbeiter eines Autozulieferers und als Dolmetscher ausgegeben. Das Paar soll hierzulande gezielt Forscher und Hochschulen kontaktiert haben im Bereich der Luft- und Raumfahrttechnik sowie in der Informatik. Laut den Ermittlern war das Ziel, an Informationen zu kommen, die China militärisch nutzen könnte. Die Zahl der Ebola-Opfer in der Demokratischen Republik Kongo und in Uganda ist nochmal gestiegen. Die Weltgesundheitsorganisation spricht inzwischen von 139 Toten und 600 Verdachtsfällen. Die WHO rechnet nicht mit einem schnellen Ende der neuen Ebola-Epidemie. Das berichtet aus Genf Katrin Hondl.
11: Der Notfallausschuss der Weltgesundheitsorganisation hat nach seinen Beratungen bestätigt, beim Ebola-Ausbruch in der Demokratischen Republik Kongo und in Uganda handelt es sich um eine internationale Gesundheitsnotlage, aber nicht um eine Pandemie. Für andere Weltregionen sei das Risiko gering. Das Wichtigste sei nun, die Kontakte von Infizierten oder Verdachtsfällen nachzuverfolgen, um Übertragungsketten zu unterbrechen.
13: Die Staatsregierung streicht die 50-Euro-Gutscheine für das Seepferdchen-Schwimmabzeichen für Kinder. Nach Angaben des Innenministeriums läuft das Programm Ende des aktuellen Kinderjahres aus. Und jetzt ist es 16.03 Uhr.
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17: Mal sehr dunkelgrau, mal sonnig, mal trocken, mal nass. Das ist ein ewiges Hin und Her heute. Eine lebhafte Wechselei und der Wind, auch der lebhaft am Wehen. Die Schauer können unterwegs kräftig sein, eventuell gewittrig. Die werden im Laufe der kommenden Nacht so ziemlich abebben. Bis dahin 16 bis 21 Grad. Morgen kaum noch Schauer, etwas mehr Sonne. 19 bis 24 Grad, also etwas wärmer. Ab Freitag trocken, sonnig, erst Sommer warm. Über Pfingsten direkt heiß, bis zu 31 Grad.
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16: Um gleich 4 nach 4 mit der A3 Würzburg Richtung Nürnberg zwischen Höchstadt Ost und Erlangen-Frauenaurach. 7 Kilometer Stau, hier Bergungsarbeiten nach dem Unfall, zwei Spuren blockiert, macht 50 Minuten mehr. Und die A7 Würzburg Richtung Ulm zwischen Dinkelsbühl-Fichtenau und Ellwangen, 10 Kilometer stockend, fast eine halbe Stunde. Gute Fahrt euch.
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16: Und das ziehen wir jetzt einfach durch. Ein Mittwoch ist doch immer besser, wenn man weiß, dass am Freitag Ferien sind. Hey, und Freitag sind Ferien, Pfingstferien. Wupp, wupp. Jetzt Miles Smith mit Stay. Und davor Di Noro und Gigi D'Agostino mit In My Mind in Bayern 3.

0: Vier.
1: Mitklatsch, nicht Miles Smith. Und Stay. 10 Minuten nach 4 in Bayern 3. Frage, gibt's in Bayern eine Bierkönigin?
2: Jawohl. Mhm.
1: Gibt's in Bayern eine Weinkönigin?
2: Jawohl.
1: Gibt's in Bayern eine Mehlkönigin?
3: Nein, doch.
1: Oh. Ja, wusste ich bisher auch nicht. Aber ist so. In Gustenfelden im Landkreis Roth in Mittelfranken. Luisa Winkler wurde vom, sehr sympathisch, Bayerischen Müllerbund zur Mehlkönigin 2026 gekürt. Und jetzt darf sie das Mehl repräsentieren und feiern. Ist auch eine richtige Mehlmaus, wenn man das so sagen darf. Ist wirklich die richtige geworden. Die arbeitet schon seit sie ein Kind ist beim Papa mit.
4: Da hat man sich immer besonders gefühlt, wenn man in der Mühle mithelfen durfte. Und so waren wir auch als Kinder immer schon mit eingespannt. Und das hat uns natürlich Spaß gemacht.
1: Ach, süß. Und ist auch ein super Training. Die Luisa, wirklich, die schultert da so 25 Kilo Säcke voller Mehl, als wären es ein Handtäschchen. Und jetzt ist sie die neue Mehlkönigin aus Mittelfranken.
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0: Ophelia. Um 18 Minuten nach 4 in Bayern 3. Noch zweimal schlafen? Das ist ja nix. Dann sind für ganz viele in Bayern 3 Land Ferien. Und Pfingsten ist ja oft auch so der erste, wir fliegen mal ein bisschen weiter weg Urlaub. Aber Vorsicht, die Lufthansa, falls ihr mit denen fliegt, hat ihre Tarifstruktur geändert. Gibt einen neuen, und zwar Economy Basic. Klingt erstmal cool und billig, der Haken dran. Gratis sind nur eine Laptoptasche oder ein kleiner Rucksack, aber kein kleiner Handgepäckkoffer mehr. Den muss man dann extra dazu buchen. Also wenn ihr jetzt sagt, ich brauche keinen Koffer, eine Unterhose für 2 Wochen Urlaub reichen mir, der fliegt ein bisschen günstiger, sonst müsst ihr ein bisschen mehr hinlegen.
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12: Das hat jetzt Ines Maria Weiß für euch um 4:30.
13: Ja, einfach mal alles. Wolken, etwas Sonne, Trockenphasen und dann haut's wieder ein Schauer dazwischen. Kann Starkregen dabei sein, kann örtlichen Gewitter loslegen. Winter mal an noch, aktuell bei 15 Grad in Teuschnitz und bis zu 19 Grad in Kahl am Main, in München und in Metten. Morgen bis auf einzelne Schauer der Gewitter, meistens trocken, etwas sonniger, etwas wärmer, 19 bis 24 Grad. Und dann hinein in den sonnigen Sommer, bis zu 28 Grad am Freitag, bis zu 31 Grad am langen Pfingstwochenende.
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12: Wir haben die A3 Würzburg Richtung Nürnberg. Zwischen Höchstadt Ost und Erlangen-Frauenaurach 8 Kilometer Stau, hier Bergungsarbeiten nach dem Unfall. Das sind 2 Spuren blockiert, dauert eine Stunde länger. Dann die A7 Würzburg, wenn es Richtung Ulm geht, zwischen Dinkelsbühl-Fichtenau und Elwangen 10 Kilometer zäh, fast eine halbe Stunde. Und die A9 München Richtung Nürnberg in der Ausfahrt Ingolstadt Süd, Behinderungen nach einem Unfall. Das war schon. Gute Fahrt euch.
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Kamrat und Be Mine. Und ich hoffe, ihr versteht mich einigermaßen gerade und die Verbindung ist stabil. Nicht, dass sowas passiert wie bei unseren Nachbarn im Rheinland. Da kam ein Anruf rein bei der Polizei, Mann dran, ein bisschen aufgeregt. Kommen Sie bitte vorbei, ich habe in meinem Wintergarten zwei Frauen eingesperrt. Die wollten über meine Terrasse ins Haus eindringen. Und der Polizist am Telefon natürlich sofort alarmiert. Was, Einbrecher, was? Der kann die aber doch nicht einfach einsperren. Also volle Batterie an Beamten hingeschickt, die rein ins Haus. Wo sind diese Frauen? Und die so... Die hatten das falsch verstanden. Nicht Frauen, sondern Pfauen. Ja. War natürlich alle erleichtert. Keiner weiß, woher die Viecher kommen, aber besser als zwei Frauen irgendwo eingesperrt. Das ist schon lustig. So, ich gehe jetzt aufs Klo. Wie bitte? Was habt ihr verstanden? Nein, ich habe gesagt, jetzt Kieran the Crow mit I'll Be Waiting in Bayern 3. Sagt euch aufs Klo.

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13: Ihr hört Bayern 3 am Dienstag. Gleich mit Lady Gaga und Abracadabra. Außerdem haben wir Alex Warren, Oliver Dean und viele mehr. Wir haben für euch auch nach 5 alle jetzt von heute. Und jetzt schauen wir mal, was wichtig ist in Bayern und der Welt.
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14: Um 17 Uhr mit Susan Falkenstein. Wer in Deutschland den Führerschein machen will, der braucht, Stand jetzt, erstmal ziemlich viel Geld. Je nach Region können mehr als 4.000 Euro dafür fällig sein. Das soll günstiger werden. Die Bundesregierung hat dafür heute eine Führerscheinreform auf den Weg gebracht. Chris Berdrow in Berlin fasst wichtige Punkte zusammen.
15: In der Theorie sollen die Fahrschulen künftig entscheiden dürfen, ob sie den Unterricht auch digital und nicht nur in Präsenz anbieten. In der praktischen Ausbildung soll es zukünftig keine Vorgaben mehr geben, wie viele Sonderfahrten die Fahrschüler machen müssen, also Nacht-, Autobahn- und Überlandfahrten. Je eine dieser Fahrten bleibt Pflicht. Im Moment sind insgesamt 12 davon vorgeschrieben. Und außerdem soll es möglich sein, Fahrstunden auch in einem Simulator zu absolvieren.
14: EU-Bürger können sich ab kommendem Jahr europaweit digital ausweisen mit ihrem Smartphone. Das Bundeskabinett hat nun beschlossen, dass das auch in Deutschland möglich sein soll. Dafür wird das sogenannte EUDI-Wallet eingeführt, eine digitale Brieftasche, die Behördengänge vereinfacht und beispielsweise die Eröffnung eines Bankkontos. Die Bundesanwaltschaft verdächtigt ein Münchner Ehepaar mit chinesischen Wurzeln der Spionage für einen chinesischen Geheimdienst. Die beiden wurden am Morgen festgenommen, ihre Wohnung und die Arbeitsplätze in der Landeshauptstadt und im Landkreis durchsucht. Frank Jordan berichtet.
16: Die Behörde wirft dem 55-jährigen Mann und seiner 52-jährigen Ehefrau vor, Informationen über militärisch nutzbare Hochtechnologie beschafft zu haben. Dazu sollen sie sich unter anderem als Mitarbeiter eines Automobilherstellers oder als Dolmetscher ausgegeben haben und Kontakte zu Wissenschaftlern an Hochschulen und Forschungseinrichtungen aufgebaut haben, insbesondere in den Bereichen Luft- und Raumfahrttechnik, Informatik oder künstliche Intelligenz.
14: Seit gestern ist in Deutschland ein Portal freigeschaltet, bei dem man die Prämie für E-Autos beantragen kann. Das Interesse an der staatlichen Förderung ist groß. Bis heute Nachmittag sind rund 20.000 Anträge eingegangen, sagt das Bundesumweltministerium. Gefördert werden Kauf oder Leasing neuer Elektroautos und bestimmter Plug-in-Hybride. Die Prämie gilt nur für Privatwagen. Bis zu 6.000 Euro sind möglich. Insgesamt sollen die Mittel für bis zu 800.000 Fahrzeuge reichen. Heute wird im BR gestreikt, wie einigen Programmen anzuhören ist. Aber auch bei der Lebkuchenfabrik Max Weiß in Neu-Ulm sind die Mitarbeiter zum Streik aufgerufen. Der Warnstreik findet im Zuge der Tarifverhandlungen in Bayerns Süßwarenindustrie statt. Die Gewerkschaft fordert einen Lohnplus von 5,8% oder mindestens 230 Euro mehr pro Monat. Die Zeit, es ist 17.03 Uhr.
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13: Mit Ines Maria Weiß.
17: Großes Lob ans Pfingstwettermanagement. Das hat euch fürs lange Wochenende ein bis zu 31 Grad Sommersetting eingeplant. Heute eher so ein April-Mai. Wolken, bissel Sonne, Wind, immer wieder teils kräftige Schauer mit kleinem Gewitterrisiko. Über Nacht gehen die meisten Schauer aus. Morgen sind nur noch einzelne unterwegs, am ehesten in Bayerns Osthälfte. Meistens bleibt's trocken. Sollte ein recht passabler Sonne-Wolken-Mix rauskommen, morgen bei 19 bis 24 Grad. Heute waren es 16 bis 21.
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13: Um 3:05 haben wir die A3 Würzburg Richtung Nürnberg zwischen Höchstadt Ost und Erlangen-Frauenaurach. 8 Kilometer Stau, Bergungsarbeiten nach dem Unfall. Da sind 2 Spuren blockiert. Über eine Stunde dauert es länger. Dann die A3 Nürnberg Richtung Passau zwischen Garham-Vilshof und Eicher vom Wald. Kaputtes Auto in der Baustelle. A7 Würzburg Richtung Ulm zwischen Dinkelsbühl-Fichtenau und Ellwangen. 10 Kilometer zäh, 25 Minuten. A9 München Richtung Nürnberg in Höhe Ingolstadt Süd. Behinderungen nach einem Unfall. Aktuell 8 Kilometer Stau ab Manching. Eine Stunde bitte hier einplanen. Dann die A94 Passau Richtung München in Höhe Steinhausen ein Unfall und die A99 Westumfahrung München Richtung Lindau zwischen Neuherberg und Dreieck-Allach. 9 Kilometer zäh. Das macht 20 Minuten. Gute und vor allem sichere Fahrt euch.
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13: Servus, und heute lassen wir jemand ganz Spezielles zu Wort kommen. Sag mal hallo.
18: Hallo.
13: Hallo, der Willi, ja. Heute ist ja Weltbienentag und deswegen sagt der Willi jetzt den nächsten Song an, gell?
18: Muss es wirklich jetzt gleich sein? Hm. Können wir nicht warten bis, sagen wir mal, nächsten Sommer?
13: Pff, nee, das ist viel zu lang. Also eigentlich jetzt, aber wenn du nicht willst, ich zwing dich zu nichts. Du kannst doch einfach nur zuhören.
18: Ja, ist das schön.
13: Gut, dann machen wir es so. Hier ist Lady Gaga mit Abracadabra.
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18: Also der wird mir immer sympathisch.

Rockstar. Gleich gibt's die neue von Alex Warren. Und das war Nickelback mit Rockstar. 12:05 in Bayern 3. Und habt ihr auch diese Kollegen bei euch in der Arbeit, die beim Mittagessen da sitzen und so eintragen, 200 Gramm Reis, ein Stück Hühnerbrüstle, Joghurtdip. Super, darf ich noch 988 Kalorien heute? Also mir wäre das echt zu blöd. Aber es geht ja auch mittlerweile viel leichter, wenn ihr das doch mal ausprobieren wollt. Einfach ein Foto machen auf Chatty zum Beispiel oder einer anderen KI und da tracken und den dann zusammenrechnen lassen. Wir wollten wissen, ist es aber dann genauso gut wie selber eintragen oder Apps, die extra dafür gemacht sind? Nina Rath, genauso gut wie selber eintragen oder Apps, die extra dafür gemacht sind? Nina Rathfelder von der ARD Verbraucherredaktion sagt, ja, kommt schon nah dran.

0: Und ganz wichtig, Nutzer sollten die Vorschläge der KI kontrollieren und fehlende Zutaten ergänzen.
1: Ja, ist übrigens mit Kalorien-Tracker-Apps ähnlich, können schon ganz hilfreich sein, so als grobe Orientierung, aber die Zahlen sind nicht immer genau. Jetzt müssen wir kurz auf die Straße schauen. Ja, nämlich Steinewerfer, Autofahrer, bitte Vorsicht auf der B4 Erlangen-Nürnberg in beiden Richtungen zwischen Erlangen-Gebbertstraße und Erlangen-Tennelohe werfen Menschen Gegenstände auf die Fahrbahn. Ich wiederhole nochmal, Achtung auf der B4 Erlangen-Nürnberg zwischen Erlangen-Gebbertstraße und Erlangen-Tennelohe werfen Menschen Gegenstände auf die Fahrbahn. Gute Fahrt euch.

0: Mittwoch in Bayern 3. Und habt ihr noch im Ohr den Gewinnersong vom ESC am Wochenende, den hier? Boah, Bangaranga aus Bulgarien. Voller Power, Wumms, Lebensfreude, Rhythmus, Energie. So wie unser Bundeskanzler.
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0: Bangaranga. Ja, da spürt man die Leichtfüßigkeit auch bei ihm, das Temperament. Ist offenbar Fan von dem Song und ist sich auch sicher.
1: Das wird wahrscheinlich der Ohrwurm des Sommers 2026 werden.
0: Ja, vielleicht ja sogar in der Friedrich Merz Edition.
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0: Geil.

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8: Das hat für euch Ines Maria Weiß.
9: Ein bisschen eine Abendsonne hier und da, einzelne Schauer hier und da, wobei da schon so ein paar kräftige Teile dabei sein können. Aber ja, Regenwasser für die Bodenfeuchte, das ist ja immer gut. Vor allem, wenn ein heißes, sonniges, langes Pfingstwochenende ansteht. Die Schauer von heute, die begleiten euch durch den Abend, lassen in der 7 bis 11 Grad Nacht dann nach. Und morgen wird's meistens trocken sein, bis auf eine kleine Schauoption am ehesten im bayerischen Osten. Die Sonne kommt morgen ein bisschen öfter mit, wird ein Ticken wärmer morgen mit 19 bis 24 Grad.
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8: 17:32 gleich Entwarnung jetzt für die B4 Erlangen-Nürnberg. Keine Gegenstände mehr, die auf die Fahrbahn geworfen werden. Vorsicht auf der A9 Nürnberg Richtung Berlin. Zwischen Pegnitz und Trockau Holzbrett auf der mittleren Spur. Die A3 Würzburg, wenn es Richtung Nürnberg geht. Zwischen Erlangen-West und Erlangen-Frauenaurach 3 Kilometer Stau. Da wird aufgeräumt nach dem Unfall, Viertelstunde. 35 Minuten sind es auf der A7 Würzburg Richtung Ulm. Zwischen Dinkelsbühl-Fichtenau und Ellwangen 12 Kilometer zäh. Die A9 München Richtung Nürnberg in Höhe Ingolstadt. Statt Südbehinderung nach dem Unfall, aktuell 7 Kilometer Stau ab Manching. Das macht fast eine Stunde. Und nur in Anführungszeichen 20 Minuten sind es auf der A99 Westumfahrung München Richtung Lindau zwischen Fröttmanning Nord und Dreieck-Allach 10 Kilometer zäh. Kommt uns gut und sicher an.
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0: Nico Santos und All Time High, gleich Ed Sheeran. Wenn ein neuer Film mit Ryan Gosling rauskommt, dann klingt es in Bayern so. Wenn heute dieser Film rauskommt, klingt es in Bayern so. Nach 7 Jahren Pause kommt endlich was Neues aus der Star Wars-Reihe. Der Mandalorian und Grogu. Gibt ja schon eine Serie dazu, jetzt einen ganzen Kinofilm. Kann man auch super gucken, ohne vorher alle Folgen zu streamen. Der Rahmen ist wie immer gleich. Weltall, Galaxien, komische Kreaturen. Und im Zentrum der Mandalorian, Kopfgeldjäger und eben sein kleiner Freund, der Grogu, auch bekannt als Baby Yoda.
1: Bevor es losgeht, überprüfst du deine Rüstung. Hey, nicht die Knöpfe anfassen.
2: Ich mag den Kleinen.
1: Fliehen wir? Oder kämpfen wir?
0: Und wir haben ihn schon gesehen und sagen wir es mal so, schon ordentlich gemacht alles, aber das große Star-Wars-Feeling, das kommt nicht so auf, ein bisschen so, als hätten sie einfach 2 Folgen aus der Serie zusammengebappt. Aber wer Star Wars mag, kann in sich schon reinziehen, also...
1: Schnall dich an.
0: Für Star Wars, The Mandalorian und Grogu. Ab heute neu in den bayerischen Kinos.

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14: So, gleich geht's weiter mit Avril Lavigne, Kato und John und der Neuen hier von Tame Impala, Dracula. Gibt's gleich. Jetzt schauen wir erstmal, was sich tut in Bayern und der Welt.
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15: Um 18 Uhr mit Karl Spannenberger. Die Bundesregierung will den Führerschein günstiger machen und hat dazu einen Gesetzentwurf auf den Weg gebracht. Fahrschulen sollen künftig Theoriestunden auch als digitale Selbstlernkurse anbieten dürfen. Und die Nacht-, Autobahn- und Überlandfahrten sollen weniger werden. Außerdem könnten die Fahrschüler auch mit Hilfe von Angehörigen Erfahrung sammeln, wie Chris Berdrup erklärt.
16: Das Stichwort dazu ist die sogenannte Laienausbildung, ein Modell, das es in Österreich schon gibt. Es soll in Deutschland erstmal ausprobiert werden für 5 Jahre. Voraussetzung für das Ganze ist, dass die Fahrschüler die theoretische Prüfung schon bestanden haben und sie müssen 6 Fahrstunden in der Fahrschule gehabt haben. Die Laienausbilder wiederum, die müssen auch besondere Anforderungen erfüllen. Unter anderem müssen sie selbst seit mindestens 7 Jahren den Führerschein haben.
15: Alle EU-Bürger sollen sich schon bald digital ausweisen können. Zum Beispiel bei Behörden oder wenn sie ein Bankkonto eröffnen. Als Werkzeug stellt die EU dafür eine digitale Brieftasche zur Verfügung. Sie heißt EUDI, EUDI Wallet. Dass sie in Deutschland eingeführt werden soll, hat das Bundeskabinett heute beschlossen. Hauptstadtkorrespondent Jan-Frederik Willems berichtet.
17: Der Name ist noch nicht ganz geläufig, aber in rund einem halben Jahr soll jeder sie auf das Smartphone laden können. Die sogenannte EUDI-Wallet. Die Abkürzung steht für Europäische Digitale Identität. Quasi ein digitaler Perso, der in einer digitalen Brieftasche gespeichert werden kann. Langfristig soll die App noch mehr können. In ihr sollen, wie in einer echten Brieftasche, auch der Führerschein, Fahrkarten oder Bezahlkarten gespeichert werden können. Das Ganze soll den Bürgerinnen und Bürgern jährlich rund 4 Millionen Stunden Verwaltungsaufwand ersparen.
15: Im Iran-Krieg mehren sich die Zeichen einer erneuten Eskalation. Der iranische Parlamentspräsident sagte, offene und verdeckte Bewegungen der USA und Israels würden zeigen, dass diese eine neue Runde des Kriegs anstrebten. Israel kündigte an, die Armee sei in höchster Alarmbereitschaft und auf jede Entwicklung vorbereitet. Unterdessen versucht Pakistan weiter, zwischen den Kriegsparteien zu vermitteln. München hat den nächsten Schritt Richtung Olympische Spiele gemacht. Der Stadtrat hat sein Ja gegeben zum erweiterten Bewerbungskonzept. Jetzt werden die Unterlagen offiziell eingereicht beim Deutschen Olympischen Sportbund. Der will Ende September entscheiden, welche Stadt oder Region in Deutschland ins Rennen geht um die Olympischen Spiele, frühestens ab dem Jahr 2036. Bei dem Technologieriesen Samsung ist ein Generalstreik vorerst abgewendet. Der Konzern in Südkorea erzielte mit den Gewerkschaften eine Einigung. Nun sollen die Gewerkschaftsmitglieder darüber abstimmen. Der Streik bei Samsung wäre der größte in der Geschichte des Unternehmens gewesen. Es war befürchtet worden, dass der Ausstand Lieferpässe bei Halbleitern noch verschärft. Die Zeit 18:03.
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14: Ines Maria Weiß, bitteschön.
2: Bayernweit kannst du dir heute Abend nicht sicher sein, ob du Glück hast und Sonne erwischt oder ob die Natur Glück hat und einen fetten Regenschauer oder ein Gewitter abkriegt. Unbeständig ist es. Das legt sich so ziemlich in der 7 bis 11 Grad Nacht morgen. Meistens trocken, öfter sonnig, wärmer, 19 bis 24 Grad. Die Pfingstsommerung, die startet am Freitag mit 23 bis 28 Grad und das Pfingstwochenende kann 30 Grad Sommer.
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14: 306, wir haben die A7 Würzburg Richtung Ulm. Zwischen Inkelsbühl-Fichtenau und Ellwangen 10 Kilometer Zeit, das macht 25 Minuten. A9 München Richtung Nürnberg, zwischen Manching und Ingolstadt Nord. 3 Kilometer Stau, hier Bauarbeiten, Viertelstunde. Und 10 Minuten sind es auf der A99 Westumfahrung München Richtung Lindau, zwischen Fröttmanning Nord und Dreieck-Allach, 6 Kilometer stockend. Das war's schon, gute Fahrt euch.
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14: Servus und gleich wieder, wie immer um kurz nach 6, eine kuriose Geschichte aus Bayern. Heute eine Mutti, die eigentlich ihrem Sohn eine Lektion erteilen wollte. Und Leute, das ist schief gegangen. Gleich die ganze Story nach Avril Lavigne und Kate und John mit Turn the Lights Off. Hier ist Bayern 3 am Mittwoch Feierabend. Servus. I said it.

0: Avril Lavigne. Um 10 nach 6 mit Nobody's Home. So, und jetzt eine Meldung hier in Bayern 3 aus der Reihe.
1: Karma is a bitch.
0: Vielleicht habt ihr aus Verzweiflung bei Kindern auch schon mal den dann sperrt dich die Polizei ein Move gemacht. Eigentlich ja unterste Schublade, ne? Letzte Notlösung. Nicht gut. Eine Mutter aus Wörth an der Isar hat dafür dann aber sowas von sauber gleich ihre Rechnung bekommen. Junge macht während der Fahrt dauernd die Tür auf im Auto. Natürlich geht auch nicht, ja, super gefährlich. Was macht sie? Direkt zur nächsten Polizeistation. So, jetzt gibt's Ärger von ganz oben, die sperren dich ein. Gab's auch. Aber für die Mutter. Weil einem Polizist aufgefallen ist, ja, da ist ja der TÜV abgelaufen. Und, oh, das Auto ist ja seit einem halben Jahr nicht mehr versichert. Also musste das Auto stehen bleiben. Und statt der Lektion für den Bubi, gab's eine Anzeige für die Mami.
1: Karma is a bitch. Mhm. Pretty sure I can take it.

Das ist ganz neue Musik in Bayern 3. Aus Australien, Tame Impala und Jenny mit Dracula. Cooler Sound, Text ein bisschen flach, kleiner Auszug, das Intro, klar, oh, das überspringe ich mal. Aber hier, The Shadows, yeah, they keep me pretty like a movie star, daylight makes me feel like Dracula. Also die Schatten halten mich hübsch wie einen Filmstar, mit Tageslicht fühle ich mich wie Dracula. Gut, reimt sich doch, sogar im Deutschen. Schauen wir mal auf den nächsten Song. Wir bleiben wach, bis die Wolken wieder lila sind. Iconic, geil. Gibt's jetzt für euch in Bayern 3. Materia und Jascha mit Lila Wolken.

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0: Fast die Hälfte der unter 30-Jährigen haben schon mal in das Handy vom Partner geschaut. Das ist eine Umfrage, die es gerade gibt und schon eine krasse Zahl eigentlich.
1: Absolut. Man hofft ja immer nichts zu finden, aber eine Arbeitskollegin von mir, die hat ihren Partner tatsächlich mal entlarvt, weil sie in den archivierten Chats nachgeschaut hat. Ja, da war sie dann die Affäre.
0: Da könnte meine Frau bei mir schon reinschauen, da sind lauter alte Kita-Chats. Geschenk für Paul, der Nikolaus kommt, Weihnachtsbazar.
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8: Vorne mit Ines Maria Weiß.
9: Abendsonne und Schauer oder Gewitter sind sich in einer Sache einig. Sie können jederzeit für euch da sein, müssen aber nicht. Und wenn sie kommen, sind sie deutlich. Die Maisonne warm, die Schauer kräftig. In der kommenden Nacht packen die Schauer ziemlich ein bei 7 bis 11 Grad. Morgen ein Sonne-Wolken-Mix. Donnerstag mit einem kleinen gewittrigen Schauerrisiko. Am ehesten im Osten von Oberfranken bis in die Region Chiemsee bei 19 bis 24 Grad. Und dann trocken und sonnig. Bis zu 28 Grad am Freitag, 25 bis 32 am Pfingstwochenende.
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8: Mit einer Meldung um 6:30 von der A7 Würzburg Richtung Ulm zwischen Dinkelsbühl-Fichtenau und Ellwangen. 8 Kilometer, 1/4 Stunde, das war schon gute Fahrt.
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0: Mehr Romantik geht gar nicht. Oasis und Wonderwall. Und es gibt so viele großartige Comedy-Talente in Bayern. Und wir feiern sie jede Woche.
1: Stage.
0: Ja, wir stellen euch ja jede Woche eins unserer Talente vor, immer auch im Video auf bayern3.de/comedy. Heute Ted Emmerich aus München. Und Ted hat erst vor kurzem mit Comedy angefangen, ist eigentlich Erzieher im Kindergarten und hat da vor allem eine Sache gelernt.
2: Kinder sind kreativ, Leute. Ich war letztens mit den Kids draußen im Garten und drei Jungs sind auf so Steckenpferden herumgeritten. Ja? Und sie galoppieren so herum und ein Junge sagt zu mir, Hände hoch. Übergib dich. Ich meinte so, oh, sorry Daniel. Ich glaube, das heißt, er gibt dich. Er schaut mich richtig böse an und sagt, das weiß ich doch, du Keck. Ich wurde von einem 5-Jährigen auseinandergenommen. Aber ich wollte es mir nicht anmerken lassen. Ich bin so cool geblieben und meinte so, ich weiß nicht, wer von uns beiden der Keck ist, Daniel, ja. Aber du trägst Hosen, die man hier bei der Hälfte abtrennen kann, ja. Reit weiter, Kollege Klettschuh. Dann sind sie weitergeritten. 2 Minuten später hat sich bei uns im Garten ein Kind übergeben.
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Bayern 3 hier für euch um 18.57 Uhr. Wir schauen schnell auf die Straßen. Vorsicht auf der A8 Salzburg-München in beiden Richtungen zwischen Perlach und Rammersdorf ist eine ältere Person auf der Fahrbahn.

0: Eiliver mit Hässlich. Und gleich geht's weiter nach dem Feierabend mit Sebastian Winkler, mit Lea Geishauser und Samba. Und die neue Homewrecker. Außerdem mit dabei die Chainsmokers, Walk the Moon und viele mehr. Und jetzt alles, was wichtig ist.
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2: Um 19 Uhr mit Karl Spannenberger. Mehrere tausend Euro kostet es heute, einen Autoführerschein zu machen. Die Bundesregierung will deshalb mit einem Gesetz dafür sorgen, dass der Erwerb günstiger wird. Weniger Sonderfahrten, die Theorie auch alleine digital auf dem Smartphone lernen und auch Fahrpraxis sammeln, begleitet von Eltern und engen Angehörigen. Das sind nur einige der Punkte. Die Vorschläge sehen aber nicht alle positiv, wie Chris Berdrow berichtet.
3: Interessengruppen wie der Verkehrssicherheitsrat oder Fahrlehrerverbände befürchten, dass die geplante Reform auf Kosten der Sicherheit gehen könnte. Die Fahrlehrer lehnen hier vor allem die geplante Laienausbildung ab, also dass Fahrschüler auch an der Seite der Eltern und nicht zwingend mit einem Fahrlehrer hinters Steuer dürfen. Auch der Wegfall vieler Sonderfahrten auf der Autobahn und in der Nacht sei brandgefährlich und werde Menschenleben kosten, kritisieren Fahrlehrer.
2: Bundesinnenminister Dobrindt hat heute den Pakt für Bevölkerungsschutz vorgestellt. Dabei geht es um den Schutz der Bevölkerung vor Krisen, Katastrophen und Krieg. Die Bundesregierung will bis 2029 10 Milliarden Euro in den Zivilschutz investieren. Zum Beispiel in 1000 Spezialfahrzeuge und die Modernisierung des technischen Hilfswerks. Außerdem sollen öffentliche Schutzräume erfasst und in die Warn-App Nina eingepflegt werden. In Israel könnte es bald wieder Neuwahlen geben. Das Parlament in Jerusalem, die Knesset, hat in erster Lesung mit großer Mehrheit für ihre Auflösung gestimmt. Und zwar auf Antrag von Israels Premierminister Netanyahu. Aus Tel Aviv, Bettina Meyer.
4: Netanyahus rechte Regierungskoalition steht unter Druck, regiert derzeit mit einer knappen Mehrheit, ist abhängig von kleinen religiösen und rechtsnationalen Parteien. Vor allem die ultraorthodoxen Koalitionspartner drohen der Regierung, die Mehrheit zu entziehen. Sie verlangen ein Gesetz, das ultraorthodoxe Männer vom Militärdienst freistellt. Damit die Auflösung der Knesset tatsächlich beschlossen wird, sind weitere Lesungen und Abstimmungen nötig, die in den kommenden Tagen erwartet werden.
2: In der Berliner Charité wird gerade ein Arzt aus den USA behandelt, der sich in Afrika mit der neuen Ebola-Variante angesteckt hat. Nun werden auch seine vier Kinder und seine Ehefrau nach Berlin gebracht und in der Klinik isoliert. Sie gelten als Kontaktpersonen und haben keine Symptome. Die Bitte zur Aufnahme kam von der US-Regierung. Außenminister Rubio dankte Deutschland für die Versorgung der Familie. Der Umsatz bei Restaurants, Kneipen und Hotels ist heuer so schlecht wie seit den Corona-Einschränkungen nicht mehr. Das Statistische Bundesamt hat mitgeteilt, dass die Einnahmen im Gastgewerbe um 1,3% im Vergleich zum Vormonat gesunken sind. Der Hotellerie- und Gastronomieverband DEHOGA sagt, es sei eine gefährliche Mischung aus massiv steigenden Kosten und spürbar weniger Konsum. Die Zeit 19.03 Uhr.
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5: Und es ist ganz schön aprilwetterig heute Abend. Also wir haben schon auch Abendsonne mit dabei und aber auch Schauer oder Gewitter. Die Tiefstwerte in der Nacht 7 bis 11 Grad und morgen dann nur noch so ein ganz leichtes Schauer-Gewitter-Risiko. Dafür viele Wolken und auch Sonne bei 19 bis 24 Grad. Am Freitag geht es schon rauf auf bis zu 28 Grad und das lange Pfingstwochenende dann sogar ja auch mal gute 30 Grad in der Spitze.
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5: Hält's euch auf die Straßen. Wir haben immer noch die Gefahrenmeldung von der A8 Salzburg-München in beiden Richtungen. Bitte Vorsicht, zwischen Perlach und Rammersdorf ist eine ältere Person auf der Fahrbahn. Dann die A3 Würzburg Richtung Nürnberg. Zwischen Kitzingen-Schwarzach und Wiesen teilt ein defektes Auto. Und die A93 Hof Richtung Weiden. Zwischen Selb-West und Tiersheim ist ein Unfall passiert. Kommt gut und sicher an.
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5: Mittwochabend haben wir es jetzt schon. Wir fiebern alle hin aufs lange Pfingstwochenende, oder? Und natürlich den Start in die Pfingstferien. Nicht nur freie Tage, sondern ja auch Megawetter, so wie es ausschaut. Um die 30 Grad. What? Der Mai hat gut angefangen, dann die Eisheiligen. Und jetzt geht's bald wieder in den gefühlten Sommer rein. Juhu.

0: Der neue Hit von Samba, Homewrecker für euch hier im Bayern 3, was geht? 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
0: Lässt euch Sachen fühlen, die ihr heute eigentlich so gar nicht auf dem Zettel hattet. Das schreibt Benedikt aus Burgtann in Mittelfranken über sich selber bei Spotify. Sein aktueller Song, der heißt Open Water. Und man könnte die Message so kurz und knapp eigentlich mit YOLO übersetzen. Also sich einfach mal treiben lassen, mal machen, nicht so viel nachdenken, einfach im Moment sein und auch mal was riskieren. Also vielleicht habt ihr euch heute eigentlich gar nicht richtig mutig oder risikofreudig gefühlt. Dann ist Benedikt aus Mittelfranken jetzt da mit Open Water.

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1: Benedikt aus Burgthann in Mittelfranken. 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
3: Hallo zu euch auf die Straßen, wir haben es genau 7:30. A93 Hofrichtung Weiden zwischen Höchstädt und Thiersheim. 5 Kilometer Stau wegen Bergungsarbeiten. Danach einer halben Stunde seid ihr hier durch. Und die B15 Saal Hauptrichtung Landshut zwischen Ergoldsbach Süd und Essenbach Ost ist ein Unfall passiert. Gute und sichere Fahrt euch.
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0: Standet ihr früher auch in eurem Kinder- oder Teenie-Zimmer und habt den Hit von Avon so gefühlt?
1: Ich war 7 oder 8, als der rausgekommen ist. Mann, habe ich mich cool gefunden, als ich mitgesungen habe vorm Spiegel oder mitgerappt. Bei Fuck It. I don't want you back. Für euch hier im Bayern 3, was geht. Wir sagen euch immer abends, was halt gerade so geht. Zum Beispiel, was die Promis und Stars so treiben oder posten. Taylor Swift beschenken, das muss wahnsinnig schwer sein, oder? Ich meine, die Frau kann sich alles kaufen, was sie will. Aber ihr Verlobter, Travis Kelce, der hat es wohl geschafft, sie richtig zu überraschen. Weil man sieht gerade Taylor Swift immer wieder mit sehr auffälligen Opal-Schmuckstücken. Also zum Beispiel so Ohrringen oder Armbändern, die so richtig bunt hell leuchten. Und die kommen wohl aus dem Nachlass von Hollywood-Legende Elizabeth Taylor. Travis Kelce hat offenbar geshoppt vor Weihnachten bei einer Auktion. Und dieses Set von Elizabeth Taylor soll sechsstellig gekostet haben. Ja, ist natürlich ein Full-Circle-Moment, dass Taylor Swift Schmuck von Elizabeth Taylor trägt, weil ihr neuer Hit auch so heißt. Und den hört ihr jetzt hier im Bayern 3. Elizabeth.

0: Lana Del Rey. Und das ist echt so ein underrated Song auf einer Party. Also ich habe schon zweimal erlebt, dass die Leute den auf Konzerten so als Warm-up-Musik so krass mitgesungen haben. Fand ich sehr faszinierend. Aber den fühlen einfach viele sehr, sehr, sehr Summertime-Sadness für euch hier in Bayern 3, was geht. 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
1: Um 20 Uhr mit Karl Spangenberger. Die Bundesregierung hat eine Reform der Führerscheinausbildung beschlossen. Die soll vor allem billiger werden. Bisher kostet die Ausbildung mehrere tausend Euro. Laut dem Gesetzentwurf von Verkehrsminister Schnieder kann der Theorieunterricht künftig komplett online stattfinden und ein Teil der praktischen Ausbildung am Simulator. Damit aber noch nicht genug.
2: Wir ermöglichen, dass Fahrschüler künftig mit nahestehenden Personen, also zum Beispiel mit den Eltern, Übungsfahrten absolvieren können. Dieser Erwerb von Fahrpraxis unter Anleitung ergänzt die praktische Ausbildung durch die Fahrschule sinnvoll. Sie ersetzt sie natürlich überhaupt nicht.
1: Mit den Bundesländern hat Schnieder schon gesprochen. Jetzt soll das Gesetz zügig in den Bundestag. Die Bundesregierung will Deutschland zu einem führenden Technologieland machen. Hightech-Agenda heißt das Vorhaben. Sarah Hennings über die Pläne.
3: Beim Schwerpunkt KI ist mit diesem konkreten Weg unter anderem der angestrebte Ausbau im Gesundheitswesen gemeint. Um dieses Ziel zu erreichen, soll sich beispielsweise bis 2030 die Anzahl der KI-Startups in Deutschland vervierfachen. Beim Thema Biotechnologie hat man sich zum Ziel gesetzt, Deutschland zu einem Spitzenstandort für die Gesundheitsforschung zu machen. Auf dem Weg dahin soll es in den kommenden Jahren deutlich mehr klinische Studien geben, zum Beispiel in der Gen- und Zelltherapie.
1: China und Russland haben eine gemeinsame Erklärung zum Ukraine-Krieg abgegeben. Russlands Präsident Putin ist gerade auf Staatsbesuch in China. Beide Seiten unterstützen alle Bemühungen zur Herstellung eines dauerhaften Friedens, heißt es. Das zitiert die russische Nachrichtenagentur Interfax. Putin und Xi wollen außerdem über einen Ausbau ihrer Wirtschaftsbeziehungen sprechen. 40 Vereinbarungen sollen unterzeichnet werden. Ein Thema dürfte der geplante Bau einer neuen Pipeline sein, über die Russland noch mehr Gas nach China liefern könnte. In Murnau in Oberbayern fahndet die Polizei mit einem Großaufgebot nach einem mutmaßlichen Räuber. Der Unbekannte hat in einer Privatwohnung einen Mann mit einer Waffe bedroht und mit Schlägen erheblich verletzt. Anschließend flüchtete er mit Wertgegenständen. Das Opfer hatte den Angreifer in seine Wohnung gelassen, weil er ihm etwas verkaufen wollte. Die Polizei warnte vor dem Räuber, da dieser bewaffnet sei. Forscher haben im Allgäu eine Heuschreckenart entdeckt, die dort seit 20 Jahren als ausgestorben gilt. Die Türks-Dornschrecke oder Tetrix türki, wie sie wissenschaftlich heißt. Von dem Tier waren jahrelang nur noch wenige Exemplare in Oberbayern bekannt. Sie lebt in Flusslandschaften, vor allem im Gebirge. Jetzt haben Naturschützer die seltene Heuschrecke am Fluss Tetrach bei Oberstdorf entdeckt. Die Zeit 20.03 Uhr.
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4: Von Abendsonne bis Gewitter haben wir an diesem Mittwochabend wirklich alles mit dabei. Es kühlt später ab auf um die 9 Grad in der Nacht. Und morgen haben wir schon wieder 19 bis 24 Grad. Dazu gibt's Sonne und Wolken und wenn nur leichte Schauer oder Gewitter. Am Freitag ist es oft sonnig und schön bei bis zu 28 Grad. Und das lange Pfingstferienwochenende, das wird dann sommerlich.
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4: Und da haben wir gerade noch eine Meldung von der A93, Hofrichtung Weiden zwischen Höchstädt und Tiersheim, Behinderungen wegen Bergungsarbeiten. Gute und sichere Fahrt.
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4: Ich bin Markus Lanz. Ich freue mich, dass ihr mit dabei seid. Nicht, aber der Song ist einfach Lanz, oder? Naja. Und natürlich dieses legendäre Musikvideo mit den Schildern, auf denen die Worte geschrieben waren, habt ihr vielleicht auch noch direkt vor Augen. Es war richtig innovativ.
7: Damals, 2005.
4: Wir sind Helden. Nur ein Wort jetzt für euch im Bayern 3, was geht.

It's My Husband. Das ist ein richtig cooler, krasser, energiegeladener Hit für euch an diesem Mittwochabend um 10 nach 8. Und mit einem Sommerbang geht's auch rein ins Wochenende. Gell? Die Pfingstferien, die starten richtig mit tollem Wetter um die 30 Grad am Wochenende. Und vielleicht habt ihr ja die Sommertrennschuhe zufällig eh schon im Regal stehen, beziehungsweise im Keller, falls die Sommerschuhe da noch irgendwo im Schrank liegen. Rote Flipflops sollen diesen Sommer voll das Ding sein. Am besten richtig schön knallig. Ich habe leider nur so pinke Flipflops daheim von vor 10 Jahren gefühlt. Also knapp daneben, aber vielleicht habt ihr ja zufällig die Farbe getroffen. Oder denkt an uns von Bayern 3, wenn ihr am Wochenende jemand mit knallroten Flipflops seht. Oder stürzt euch sogar vielleicht noch in den Shoppingrausch. Pink und Willow Sage Hart, ihre Tochter jetzt in Bayern 3.

Mayan 3 mit Becky G in Was geht? Und ihr kennt ja Bowser. Und dieser Bowser, der wird nicht so begeistert sein, dass es jetzt ein DJ-Trio aus Norwegen gibt, das sich The Bowser nennt. Und auch wirklich genauso geschrieben wie unser deutscher Bowser. Ich dachte erst, es wäre irgendwie so ein Nebenprojekt von ihm, dass Bowser jetzt auf einmal so richtig chillige DJ-Mucke macht. Aber nee, es sind einfach komplett andere Menschen. Hat nichts zu tun mit unserem tiefe Stimme Bowser. Es ist einfach jetzt von The Bowser aus Norwegen für euch in der Bayern 3 Playlist so ein richtig lockerer Sommersong. Also passt perfekt in eine Beachbar oder in so eine schicke Lounge-Ecke von Restaurants an den Bayerischen Seen. The Bowser aus Norwegen. Wie gesagt, hat nichts zu tun mit unserem Bowser. Das ist Magnetic in Bayern 3. Ganz neu.

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4: Eine Minute nach 8:30 haben wir es. Servus an euch unterwegs. Auf der A73 Nürnberg Richtung Bamberg ist die Einfahrt Hirschheid gerade gesperrt. Hier wird ein Fahrzeug geborgen. Und A93 noch Hof Richtung Weiden zwischen Höchstädt und Thiersheim Behinderungen wegen Bergungsarbeiten. Gute Fahrt!

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1: Deichkind und Nieder machen richtig Bock an diesem Mittwochabend um gleich 20 Minuten vor 9 im Bayern 3, was geht. 40 Jahre. So viel trennen die nächsten beiden Künstlerinnen hier in der Bayern 3 Playlist. Also sie könnten Mutter und Tochter sein oder sogar Oma und Enkelin. Sabrina Carpenter und Madonna machen gemeinsame Sache. Und ich finde es richtig cool, so generationenübergreifende Songs, weil es ist ja auch echt einerseits ein Ritterschlag für Sabrina Carpenter, dass Madonna sie für eine Zusammenarbeit aussucht. Und andersrum finde ich es genauso ein Kompliment für Madonna, weil Sabrina Carpenter ist gerade einfach eine der erfolgreichsten Sängerinnen der Welt. Also quasi das Mehrgenerationenhaus unter den neuen Songs. Das sind Madonna und Sabrina Carpenter. Bring Your Love.

0: Joe in Bayern 3. Die Pfingstferien am Wochenende, die starten mit Eis. Das ist ja wohl einfach nur eine logische Konsequenz, wenn es um die 30 Grad hat. Ist aber wirklich teuer geworden, eine Runde Eis mit der ganzen Familie. In Deutschland kostet eine Kugel Eis im Schnitt 1,92 Euro. Und es geht noch deutlich schlimmer, das ohne zu wissen für euch. Heute in der Schweiz in Genf kostet eine Kugel Eis umgerechnet fast 5,70 Euro.
1: What?
2: Total krass.
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1: Um 21 Uhr mit Karl Spannenberger. Die Bundesregierung will den Führerschein günstiger machen und hat dazu einen Gesetzentwurf auf den Weg gebracht. Fahrschulen sollen künftig Theoriestunden auch als digitale Selbstlernkurse anbieten dürfen. Und die Nacht-, Autobahn- und Überlandfahrten sollen weniger werden. Außerdem könnten die Fahrschüler auch mit Hilfe von Angehörigen Erfahrung sammeln, wie Chris Berdrow erklärt.
2: Das Stichwort dazu ist die sogenannte Laienausbildung, ein Modell, das es in Österreich schon gibt. Es soll in Deutschland erstmal ausprobiert werden für 5 Jahre. Voraussetzung für das Ganze ist, dass die Fahrschüler die theoretische Prüfung schon bestanden haben und sie müssen 6 Fahrstunden in der Fahrschule gehabt haben. Die Laienausbilder wiederum, die müssen auch besondere Anforderungen erfüllen. Unter anderem müssen sie selbst seit mindestens 7 Jahren den Führerschein haben.
1: Die Bundesregierung will den Sozialstaat stärker digitalisieren und moderner machen. Dafür ist heute in Berlin erstmals ein entsprechendes Expertengremium zusammengekommen, um die Pläne vorzubereiten. Die Bürger sollen künftig Sozialleistungen über ein gemeinsames Online-Portal beantragen können. Das mehrfache Ausfüllen von Formularen und Behördengänge sollen dadurch wegfallen. Auch eine neue digitale Brieftasche auf dem Smartphone und künstliche Intelligenz sollen die Abläufe beschleunigen. Die USA machen weiter Druck auf die kommunistische Regierung in Kuba. Der frühere Präsident des Landes, Raúl Castro, wird wegen Mordes angeklagt. Laut amerikanischem Justizministerium wird ihm vorgeworfen, für den Abschuss von Flugzeugen vor 30 Jahren mitverantwortlich zu sein. Damals kamen auch 3 US-Bürger ums Leben. Die German Toilet Organization setzt sich weltweit für saubere Toiletten und Umweltschutz ein. Mit einem neuen Portal soll auf den teilweise katastrophalen Zustand von Schultoiletten aufmerksam gemacht werden.
3: Das kostenlose Hilfsportal Toiletten machen Schule unterstützt die Schulen bei der Verbesserung mit Ursachenchecklisten, Infoplakaten und Umfragen zum Herunterladen. In 4 Schritten werden sie begleitet, die Situation in den Schultoiletten zu erfassen und langfristig zu verbessern. Für viele Schülerinnen und Schüler ist der Gang zur Schultoilette mit Stress im Alltag verbunden. Fehlende Seife oder Klopapier, Gestank und Vandalismus führen dazu, dass 1/4 der Befragten laut der German Toilet Organization weniger isst und trinkt, um die Toilette nicht aufsuchen zu müssen. Juliane Kowalik aus Berlin.
1: Zum Fußball. Manuel Baum bleibt Trainer des FC Augsburg. Der Bundesligist hat mitgeteilt, den Vertrag bis 2028 zu verlängern. Baum hatte Anfang Dezember die Augsburger als Interimstrainer übernommen. Und zum SC Freiburg. Der spielt gerade das vielleicht größte Spiel seiner Vereinsgeschichte. Im Finale der Europa League gegen Aston Villa steht es aber nach wenigen Minuten und kurz nach dem Anpfiff 0-0. 21:03 gleich.
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4: In der Nacht, vor allem am oberbayerischen Alpenrand, noch öfter mal Regenschauer, anfangs auch Gewitter. Dann wird's aber überall trockener, stellenweise neblig. Die Temperaturen gehen zurück auf 11 bis 7 Grad. Der Bayern 3 Wettertrend morgen. Wechselnd bewölkt mit Sonne. Im Osten und nördlich der Donau auch Regenschauer möglich bei 19 bis 24 Grad morgen am Donnerstag. Freitag und Samstag dann aber trocken und schön bei richtigen Sommertemperaturen.
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4: Einen schönen guten Abend auf die Straßen um kurz nach 9. Schauen wir erst auf die A9 Nürnberg Richtung München am Kreuz Neufahren. Da gab es einen Unfall auf der Überleitung zur A92 in Richtung München. Und auf der A73 Nürnberg Richtung Bamberg ist die Einfahrt Hirscheid wegen einer Fahrzeugbergung gesperrt. Passt wie immer gescheit auf euch und aufeinander auf. Gute Fahrt.
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0: 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Und hier ist Kada Gerit.
4: Hi, schön, dass ihr auch dabei seid. Hurts gleich mit Purple Disco Machine und Wonderful Life 25. CeeLo Green jetzt mit Fuck You. In Bayern.

Oh, ich mag ihre Stimme einfach so gern. Dido, einfach unverwechselbar, oder? Here with me in eurem Hitradio Nummer 1 in Bayern 3. Serotonin, das Glückshormon, das wird bei vielen von uns die nächsten Tage sicher wieder ein wenig mehr ausgeschüttet, wenn es nämlich endlich mal nicht mehr schüttet und stattdessen mal die Sonne stabiler scheint. Das tut auf jeden Fall mental dann schon auch gut, gell? James Hype hat einen Song drüber gemacht, also jetzt nicht übers Wetter, sondern eben über dieses Hormon. Gemeinsam mit seiner Freundin, Tita Lau heißt die, gibt's jetzt von den beiden den Song Serotonin neu.

0: Zwei absolute Superstars in den USA, Doja Cat und SZA mit Kiss Me More. Aber das können wir hier bei uns ja auch.
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0: Musik von ums Eck, die bringen wir euch immer im BR Popradar. Da ja, stellen wir euch Künstler und Künstlerinnen bei uns aus den Regionen vor. Heute Ennio aus München. Und Musiker sind ja die Poeten unserer Zeit. Da haben wir mal wissen wollen, wie schreibst du eigentlich deine Texte? Papier oder Handy?
3: Ich wünschte, ich wäre der Papiertyp. Das ist auch so die romantische Vorstellung. Aber ich bin schon eher, ich merke, ich versuche immer wieder mit Papier, aber ich schreibe dann doch auf dem Handy.
0: Man kann ja auch einfach ehrlich sein, hat er ja recht. Und jetzt am Wochenende steht wirklich ein richtiges Sommerwochenende an, das Pfingstwochenende, ne? Soll ja wettertechnisch echt toll werden. Da haben wir Ennio mal gefragt, was eigentlich sein Lieblings-Sommergeräusch ist, auf das wir jetzt alle achten können.
3: Vielleicht so die Bäume, wie sie so im Sommerwind, wie die Blätter so rascheln.
0: Das ist ein richtig schönes Geräusch und im besten Fall ist man noch irgendwo abends, sitzt man bei einer lauen Sommernacht dann zusammen, vielleicht brennt irgendwo ein Lagerfeuer, also ein gewolltes, das man gut im Griff hat. Und Ennio würde dann wahrscheinlich auch derjenige sein, der dann schon auch am Start wäre musikalisch.
3: Ja, schon. Also ich bin auf jeden Fall immer der Typ, der die Gitarre dabei hat und dann so die musikalische Leitung des Abends übernimmt.
0: Genau, die braucht man eben vor allem am Lagerfeuer, egal ob echt oder eingebildet. Ennio hören wir jetzt am Ende dieses Lieds im BR Popradar in Bayern

0: Tiesto mit Laylo in Bayern 3.
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0: Ein Hallo auf die Straßen, 9:30 haben wir es und wir schauen auf die A6 Nürnberg Richtung Pilsen. Zwischen dem Kreuz Nürnberg Ost und dem Kreuz Altdorf steht ein defekter LKW. Die A7 Füssen Richtung Ulm, zwischen Memmingen Süd und dem Kreuz Memmingen Bergungsarbeiten auf der rechten Spur. Und eine Meldung noch von der A9 Nürnberg Richtung München am Kreuz Neufahrn. Da gab es einen Unfall auf der Überleitung zur A92 Richtung München. Passt wie immer gescheit auf euch und aufeinander auf, kommt gut und sicher ans Ziel.
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Das ist Sean Paul mit Get Busy in eurem Hitradio Nummer 1 in Bayern 3. Und wenn ihr auch gerne Songs mögt, die mittendrin überraschen, weil es auf einmal so ganz anders wird, als man denkt, dann gefällt euch der neue von Olivia Rodrigo ganz bestimmt extra gut. Das ist ein bisschen so wie so ein Schokokuchen, der dann auf einmal so einen flüssigen Kern hat, von dem man nichts geahnt hat. Drop Dead mit eben diesem überraschenden Kern neu in Bayern 3 von Olivia Rodrigo. Einen schönsten Mittwochabend wünsche ich euch.

Das ist Olivia Rodrigo mit Drop Dead in Bayern 3. Obacht auf der A3 Nürnberg-Passau in beiden Richtungen zwischen dem Rastplatz Griesweier und Hengersberg. Da sind dunkel gekleidete Personen auf der Fahrbahn. Gebt gut Acht.

Tage wieder. Dream aus der Oberpfalz mit Zelten auf Kies in Bayern 3. Und ich glaube, 1946 scheint ein Jahr gewesen zu sein, das so ein paar gute Musiker geboren hat. Erst am Wochenende hat Udo Lindenberg nämlich ja seinen 80. Geburtstag gefeiert. Und heute ist ein anderer Superstar aus diesem Jahrgang dran. Eine weltberühmte Cher wird heute ebenfalls 80. Ich würde ja sagen, sieht man ihr gar nicht an, aber ich weiß ehrlich gesagt auch gar nicht, wie man denn heutzutage mit 80 aussehen sollte. Believe hören wir von ihr in Bayern 3.

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2: Ich höre abends Nachrichten und wünschte, ich hätte es gelassen. Krieg. Wieder. Gewalt. Wieder. Bad News. Wieder. Und ich sitze da und denk genervt, Gott, was ist los mit der Welt? In ein paar Tagen ist Pfingsten, das Fest des Heiligen Geistes, und der heißt in der Bibel auch Trösterin und Anwältin. Zwei starke Bilder für Gott. Stell dir das mal vor, Gott als Anwältin. Nicht einer, der schöne, fromme Worte macht, sondern eine, die sich hinstellt und sagt, Einspruch so nicht. Eine, die sich für die Opfer einsetzt, für Gerechtigkeit und die Täter beim Namen nennt und anklagt. Nicht Macht, nicht Geld und nicht der Stärkere sollen das letzte Wort haben. Und das andere Bild? Gott als Trösterin. Eine, die sieht, was ich sehe, wenn ich die Nachrichten höre. Junge Männer, die in Kämpfen sterben. Ihre Mütter, ihre Partner, ihre Kinder weinen. Menschen, die nach Katastrophen alles verloren haben und nicht mehr weiter wissen. Und Gott, die Trösterin, sagt, ich bin da bei dir. Ich sehe, dass du weinst. Ich bin traurig mit dir und lass dich jetzt nicht allein. Anwältin und Trösterin. Diese Bilder für Gott nehme ich mit in diese Nacht. Und in die nächsten Tage bis Pfingsten. Und in die nächsten Nachrichten, die mich auffühlen und fertig machen. Und ich bete, sei jetzt da, du Anwältin und Trösterin.
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3: Um 22 Uhr mit Karl Spangenberger. Mehrere tausend Euro kostet es heute, einen Autoführerschein zu machen. Die Bundesregierung will deshalb mit einem Gesetz dafür sorgen, dass der Erwerb günstiger wird. Weniger Sonderfahrten, die Theorie auch alleine digital auf dem Smartphone lernen und auch Fahrpraxis sammeln, begleitet von Eltern und engen Angehörigen. Das sind nur einige der Punkte. Die Vorschläge sehen aber nicht alle positiv, wie Chris Berdrow berichtet.
4: Interessengruppen wie der Verkehrssicherheitsrat oder Fahrlehrerverbände befürchten, dass die geplante Reform auf Kosten der Sicherheit gehen könnte. Die Fahrlehrer lehnen hier vor allem die geplante Laienausbildung ab, also dass Fahrschüler auch an der Seite der Eltern und nicht zwingend mit einem Fahrlehrer hinters Steuer dürfen. Auch der Wegfall vieler Sonderfahrten auf der Autobahn und in der Nacht sei brandgefährlich und werde Menschenleben kosten, kritisieren Fahrlehrer.
3: Der Bund steigt als Anteilseigner beim Rüstungskonzern KNDS ein. Das berichten mehrere Nachrichtenagenturen und berufen sich auf Regierungskreise. 40% der Anteile will die Bundesregierung laut Bericht am deutsch-französischen Unternehmen künftig halten. Innerhalb von 2 bis 3 Jahren soll der Anteil aber runter auf 30% gehen. KNDS ist Hersteller von Waffensystemen wie der Kampfpanzer Leopard 2 und die Panzerhaubitze 2000. Die Bundesanwaltschaft verdächtigt ein Münchner Ehepaar mit chinesischen Wurzeln der Spionage, und zwar für einen chinesischen Geheimdienst. Die beiden wurden am Morgen festgenommen, ihre Wohnung und die Arbeitsplätze in der Landeshauptstadt und im Landkreis durchsucht.
5: Die Behörde wirft dem 55-jährigen Mann und seiner 52-jährigen Ehefrau vor, Informationen über militärisch nutzbare Hochtechnologie beschafft zu haben. Dazu sollen sie sich unter anderem als Mitarbeiter eines Automobilherstellers oder als Dolmetscher ausgegeben haben und Kontakte zu Wissenschaftlern an Hochschulen und Forschungseinrichtungen aufgebaut haben, insbesondere in den Bereichen Luft- und Raumfahrttechnik, Informatik oder künstliche Intelligenz.
3: Im Iran-Krieg mehren sich die Zeichen einer erneuten Eskalation. Der iranische Parlamentspräsident sagte, offene und verdeckte Bewegungen der USA und Israels würden zeigen, dass diese eine neue Runde des Krieges anstrebten. Israel kündigte an, die Armee sei in höchster Alarmbereitschaft und man sei auf jede Entwicklung vorbereitet. Unterdessen hat das US-Militär nach eigenen Angaben erneut einen Öltanker geentert, der unter iranischer Flagge steht. Der Tanker habe versucht, die US-Blockade zu durchbrechen. Zum Fußball. Der FC Augsburg hat den Vertrag mit seinem Trainer Manuel Baum verlängert. Der wird damit wieder vom Interims zum Cheftrainer. Erstmal bis Vertragsende im Sommer 2028. Die Zeit gleich 22.03 Uhr.
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6: In dieser Nacht kann es noch ein paar Regenschauer geben, vor allem so am oberbayerischen Alpenrand. Und anfangs auch noch Gewitter, dann wird es überall trockener, stellenweise neblig. Die Temperaturen gehen zurück auf 11 bis 7 Grad. Der Bayern-3-Wetter-Trend, morgen wechselnd bewölkt mit Sonne. Im Osten und auch nördlich der Donau Regenschauer möglich bei 19 bis 24 Grad. Freitag und Samstag dann trocken und schön bei richtigen Sommertemperaturen.
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6: Das ist die beste News an der Stelle. Hallo auf die Straßen. Es gibt nämlich nichts zu melden. Macht weiter so. Gute, vor allem sichere Fahrt.
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6: Hi, und ich komme vom Bauernhof, deswegen kann ich sagen, gerade in der Landwirtschaft und auch im Gartenbereich und sowieso in der Natur können es immer wegen mehr Regen sein. Aber der Rest von uns freut sich vermutlich, wenn es jetzt einfach mal kurzer wenig trocken wird die nächsten Tage und vor allem auch sommerlich. Und darauf steuern wir wirklich jetzt zum Pfingstwochenende zu. Gemeinsam mit Beyoncé, ob sie will oder nicht. Texas Hold'em jetzt in Bayern 3.

Green Day mit Know Your Enemy in Bayern 3 und die sind ja auch schon sehr erfahren, was es angeht, auf Sportevents auch mal aufzutreten, die international übertragen werden. Und Shakira kann das auch, hat sie schon öfter gemacht und die sucht gerade Tänzerinnen für das nächste große Sportevent, das bei ihr ansteht, nämlich die WM Halbzeitshow. Das ist ein großes Ding. Ja, die WM steht an, 11. Juni geht's los und findet ja eben in USA statt, in Mexiko und in Kanada. Und das Finale, das findet dann am 19. Juli in den USA statt. Und wie sich's da halt dann gehört, wird's eben eine Halbzeitshow geben für die 15 Minuten. Ja, Madonna, Shakira und BTS sollen eben auftreten und Shakira sucht derweil noch nach Tänzern und Tänzerinnen für die Halbzeitshow. Also falls ihr irgendwie Zeit habt, Bock habt in die USA zu fliegen, könnt ihr euch da sicherlich mal bewerben. Und jetzt hören wir auch Shakira mit diesem Song, den sie dann performen wird, zusammen mit Burna Boy, nämlich der ganz offizielle WM-Song Die Die in Bayern 3.

0: Clock Clock mit Out of the Dark in eurem Hitradio Nummer 1 in Bayern 3. Und als Gino bei uns aus der Musikredaktion heute zu mir meinte, boah, Kada, willst du erzählen, dass Aqua sich getrennt haben? Dann habe ich gemeint, ich bin mir gar nicht sicher, ob irgendwer noch denkt, dass Aqua noch zusammen sind. Ihr wisst, die Musikgruppe, seit über 30 Jahren gab es die aus Dänemark mit dem weltberühmten Hit Barbie Girl. Und ja, die waren bis jetzt zusammen, über 30 Jahre. Länger als, ja, die meisten Ehen halten. Das kann man schon so sagen. Wir feiern sie immer noch und für immer. Aqua mit Barbie Girl, jetzt in Bayern 3.
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0: Ed Sheeran mit Sapphire.
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0: Einen schönen guten Abend auf die Straßen. Kurz nach 10:30 haben wir hier die besten Nachrichten von den Straßen. Nämlich nichts Herausragendes zu melden. Weiterhin gute, vor allem sichere Fahrt.
2: Fast die Hälfte der unter 30-Jährigen haben schon mal in das Handy vom Partner geschaut. Das ist eine Umfrage, die es gerade gibt und schon eine krasse Zahl eigentlich.
3: Absolut. Man hofft ja immer nichts zu finden, aber eine Arbeitskollegin von mir, die hat ihren Partner tatsächlich mal entlarvt, weil sie in den archivierten Chats nachgeschaut hat. Ja, da war sie dann die Affäre.
2: Da könnte meine Frau bei mir schon reinschauen, da sind lauter alte Kita-Chats. Geschenk für Paul, der Nikolaus kommt, Weihnachtsbazar.
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0: Das ist Ray Dalton mit Blood Running und ich würde behaupten, diesen Song hier kennen wir alle. Das ist Blur, Song 2, weltberühmt und vielleicht schaffen es Suhobani, Longus, Mongus und Ericsson auch in diese Richtung mit ihrem Song 6. Den gibt's jetzt ganz neu hier in eurem Hitradio Nummer 1 in Bayern 3.
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0: Mit Lonely Boy in eurem Hitradio Nummer 1 und ich habe hier jemanden, die sich euch gerne mal selber vorstellen würde.
1: Moin Leute, hier ist Tiffany Aris und ihr hört meine neue Single Vertigo. In dem Song geht's darum, unsere besten Freunde und unsere liebsten Menschen wertzuschätzen, denn ohne die wäre das Leben doch nur halb so schön. Viel Spaß!
0: Wie schön, oder? Also erstens natürlich, was sie sagt, dass man seine besten Freunde wertschätzen sollte, vielleicht direkt mal ein Herzchen schicken, einfach, ne? Eine Nachricht mal, dass man aneinander denkt. Aber was ich auch so mag, man hört schon richtig so was Kratziges in ihrer Stimme. Vertigo von ihr, Tiffany Aris, jetzt in Bayern 3.

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1: Um 23 Uhr mit Karl Spannenberger. Wer in Deutschland den Führerschein machen will, der braucht, Stand jetzt, erstmal ziemlich viel Geld. Je nach Region können es mehr als 4.000 Euro sein. Das soll günstiger werden. Die Bundesregierung hat dafür eine Führerscheinreform auf den Weg gebracht. Chris Berdrow fasst die wichtigsten Punkte zusammen.
2: In der Theorie sollen die Fahrschulen künftig entscheiden dürfen, ob sie den Unterricht auch digital und nicht nur in Präsenz anbieten. In der praktischen Ausbildung soll es zukünftig keine Vorgaben mehr geben, wie viele Sonderfahrten die Fahrschüler machen müssen, also Nacht-, Autobahn- und Überlandfahrten. Je eine dieser Fahrten bleibt Pflicht. Im Moment sind insgesamt 12 davon vorgeschrieben. Und außerdem soll es möglich sein, Fahrstunden auch in einem Simulator zu absolvieren.
1: Der Bund will Deutschland zum Hightech-Vorreiter machen. Dazu hat die Regierung heute neue Fahrpläne für die Hightech-Agenda Deutschland beschlossen. Demnach soll Deutschland das weltweit erste kommerzielle Fusionskraftwerk bauen. Bis 2028 ist die Zulassung der ersten Krebsimmuntherapie auf Basis von mRNA geplant. Bis 2030 sollen zudem fehlerkorrigierte Quantencomputer entstehen. Nach Regierungsangaben soll das Land zum europäischen Zentrum für Chipdesign werden und gemeinsam mit Partnern zum weltweit führenden Standort für künstliche Intelligenz. In der Berliner Charité wird gerade ein Arzt aus den USA behandelt, der sich in Afrika mit der neuen Ebola-Variante angesteckt hat. Nun werden auch seine 4 Kinder und seine Ehefrau nach Berlin gebracht und in der Klinik isoliert. Sie gelten als Kontaktpersonen und haben keine Symptome. Die Bitte zur Aufnahme kam von der US-Regierung. Außenminister Rubio dankte Deutschland für die Versorgung der Familie. Eine Woche nachdem Joachim Wohlbergs zu 2,5 Jahren Freiheitsstrafe verurteilt wurde, hat sich Regenburgs Ex-Oberbürgermeister erstmals zum Urteil geäußert. Er und sein Anwalt kritisieren vor allem das Strafmaß und die Verfahrensführung durch die Richter.
3: Wohlbergs Anwalt Peter Witting bezeichnet das Urteil als skandalös. Unter anderem, weil sich das Gericht zwar am Geständnis des Bauunternehmers orientiere, den Inhalt des Geständnisses aber nicht sorgfältig geprüft habe. Das Gericht hat bei der Urteilsbegründung dagegen klargemacht, dass man auch ohne die Aussage davon überzeugt sei, dass Wohlbergs wusste, woher das Geld kommt und dass damit sein Wohlwollen als Oberbürgermeister gesichert werden sollte. 2,5 Jahre soll er ins Gefängnis, wegen mehrerer Fälle von Vorteilsannahme im Zusammenhang mit Spenden eines Bauunternehmers für die Oberbürgermeisterwahl 2014.
1: Sebastian Grosser berichtete. Und noch zum Fußball. Der SC Freiburg hat das Finale in der Europa League deutlich verloren. Gegen Aston Villa unterlag der Club mit 0:2. Und eine Meldung vom FC Augsburg. Der hat den Vertrag von Trainer Manuel Baum bis 2028 verlängert. Die Zeit gleich 23.03 Uhr.
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4: In der Nacht gehen die Regenschauer zurück, vor allem am oberbayerischen Alpenrand, da kann es noch Regen geben und auch anfangs noch Gewitter. Es wird dann aber überall trockener, stellenweise neblig, die Temperaturen gehen runter auf 11 bis 7 Grad. Der Bayern 3 Wettertrend morgen wechselnd bewölkt mit Sonne, im Osten und nördlich der Donau auch weite Regenschauer möglich bei 19 bis 24 Grad, also auch stellenweise wieder ein bisschen durchwachsen. Freitag und Samstag dann aber wirklich mal beständiger, also trocken und schön und dazu noch richtige Sommertemperaturen.
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4: Ein Hallo auf die Straßen mit einem Schulterklopfer für euch. Ihr scheint nämlich alles richtig zu machen. Es gibt nichts zu melden. Macht weiter so. Gute, vor allem sichere Fahrt.
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4: Hi, schön, dass ihr dabei seid. Noch immer oder jetzt gerade eingeschalten, wer weiß. Ihr könnt mal kurz überlegen, wie viele Pamelas ihr wohl eigentlich kennt. So oder so werden gleich nochmal 2 Stück dazukommen, stelle ich euch vor. Gleich Jake mit Golden Hour, jetzt Taylor Swift. 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

Offenbach mit Norma Jean Martini, Head, Shoulders, Knees and Toes in Bayern 3. Und wenn ich euch jetzt den nächsten Act Pamela ankündige und dann erstmal eine Männerstimme lossingt, dann sind wir natürlich irgendwie irritiert, weil ist ja gelernt, Pamela wie Anderson oder wie Pamela Reif ist in unserem Kopf ja eine Frau. In dem Fall kommt die Frau aber auch noch dazu. Es ist nämlich ein australisches Duo, das sich einfach Pamela nennt, mit einem Punkt dahinter. Better Than Before hören wir jetzt ganz neu in Bayern 3.

0: Rihanna mit Pond Replay in eurem Hitradio Nummer 1 um 23.23 Uhr. Ich glaube, da darf man sich was wünschen.
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0: Hör, und wie krass, dass ihr euch Lena und Linus gewünscht habt. Eine Band aus Würzburg, ein Duo, das wir jetzt hören. Und Linus hat erzählt, dass sie sehr viel Zeit miteinander verbringen.
3: Ich glaube, es gibt keine Person, mit der ich so viel Zeit verbringen kann wie mit Lena. Also ich kann mir wirklich niemand anderen, außer meine Mama vielleicht, vorstellen, mit der ich so viel, so gut und so harmonisch einfach Zeit verbringen kann.
0: Das ist richtig süß, wenn man das sagen kann. Lena und Linus hören wir jetzt mit ihrem aktuellen Track Viel passiert in Bayern 3.
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0: Das ist ein Song, der funktioniert einfach immer, oder? Seid ihr schon ein bisschen wacher? LMFAO. Und ich habe reingeredet. Sexy and I know it.
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0: Einen schönen guten Abend auf die Straßen. 11:30 haben wir es jetzt und ich habe die besten Nachrichten, nämlich nichts zu melden. Macht weiter so. Gute, vor allem sichere Fahrt.
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Ich musste letztens so lachen, als ich Sascha Selemann im Radio moderieren hab hören, wie er gesagt hat, wow, Ray sucht schon ganz schön lang nach ihrem Ehemann mit dem Song Where is my husband, den wir gerade gehört haben. Und dann dachte ich mir so, nein, das ist ja noch gar nicht lang. Erst ein paar Monate ist dieser Song sehr weit oben in den Charts und immer noch großartigst. Kann der auch schaffen. Glockenbach zusammen mit Sam Harper gibt's jetzt nämlich ganz neu in Bayern 3 mit Lost in eurem Hitradio Nummer 1.

0: pride. Ups, Mikrofon anmachen. Das ist die ganz neue von Felix Jähn. Hier gehört im Bayern 3 mit Jay Hart und Pride in eurem Hitradio Nummer 1. Und damit verabschiede ich mich und euch in die Nacht. Habt's so schön wie geht. Genießt die nächsten Tage, vor allem wenn es jetzt wieder sommerlicher wird. Wir hören uns natürlich weiterhin hier in Bayern 3. Und damit eine schönste auf den Donnerstag Nacht.
1: 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It's about that time, y'all. Rough Riders.

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1: Um 0 Uhr mit Christine Beidt. Die Bundesregierung will den Bevölkerungsschutz in Deutschland stärken. Dafür sollen rund 10 Milliarden Euro in den nächsten 3 Jahren fließen. Innenminister Dobrindt und Verteidigungsminister Pistorius haben die Pläne vorgestellt. Darüber berichtet Hauptstadtkorrespondent Tim Aßmann.
2: Die Bundesländer und das Technische Hilfswerk, kurz THW, sollen rund 1000 neue Spezialfahrzeuge bekommen. Unter anderem für Einsätze bei chemischen, biologischen oder radioaktiven Gefahren. Weitere Mittel werden in Erhalt und Ausbau der Sirenen in Deutschland fließen. Neue Bunker will die Bundesregierung nicht bauen, aber öffentliche Schutzräume registrieren und in der Warn-App NINA erfassen. Geplant ist auch, das Thema Bevölkerungsschutz in den Schulunterricht einzubauen. Hier stehen die Pläne, wie auch in einigen anderen Bereichen, aber noch ganz am Anfang. Von Hilfsorganisationen wie dem Deutschen Roten Kreuz kommt unterdessen die Forderung, die Investitionen aufzustocken und nicht nur auf die nächsten Jahre zu begrenzen.
1: Die Bundesregierung hat die rechtliche Grundlage für den digitalen Personalausweis geschaffen, das sogenannte EUDI-Wallet. Die Abkürzung steht für Europäische Digitale Identität und ist eine Vorgabe der EU. Damit sollen sich Menschen in Zukunft europaweit digital ausweisen können, zum Beispiel bei Behördengängen oder um ein Bankkonto zu eröffnen. Der russische Präsident Putin hat seinen Besuch in China beendet. Putin und der chinesische Staatschef Xi haben mehr als 40 Kooperationsabkommen zu Handel, Technologie und Medienaustausch unterschrieben. Zu einer geplanten Gaspipeline gab es aber noch keine Einigung. Außerdem vereinbarten beide Politiker, den Freundschaftsvertrag ihrer Länder von vor 25 Jahren zu verlängern. Der SC Freiburg hat das Finale der Fußball-Europa League verloren. Am Ende stand es in Istanbul gegen den englischen Club Aston Villa 0:3. Jens-Jörg Rieck berichtet.
3: Zur Halbzeit stand schon 2:0 nach wunderschönen Toren von Juri Tielemans und Emiliano Buendia. Der Belgier und der Argentinier trafen für die deutlich bessere Mannschaft aus der Premier League. Der Tabellenvierte beherrschte den SC Freiburg, der nicht mal eine Handvoll guter Chancen hatte. Auf der anderen Seite den besseren Fußball, den gab's vom Team von Unai Emery, der jetzt zum 5. Mal mit einer Mannschaft Europa-League-Sieger wird. Und das hochverdient.
1: Die deutschen Eishockeymänner haben bei der WM in der Schweiz auch das 4. Gruppenspiel verloren. Aber beim 3:4 nach Penaltyschießen gegen Titelverteidiger USA holte das deutsche Team den 1. Punkt. Der Einzug ins Viertelfinale ist damit noch möglich. Das Wetter für Deutschland. In der Nacht klingen die Schauer ab, später ist es teils aufgelockert. Im Südosten fällt anfangs noch etwas Regen. Die Tiefstwerte 12 bis 5 Grad. Tagsüber im Nordosten und im Südosten wechselnd bewölkt und örtlich Schauer, sonst wolkig. Dazu maximal 19 bis 26 Grad. Die Zeit 0:03.
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4: Normaler Verkehr auf den bayerischen Straßen. Wir wünschen weiterhin gute Fahrt.
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2: München hat eine neue starke Stimme. Und Bayern 3 hat sie entdeckt. Ihr Name? Wings.

0: obwohl sie als Kind einen ganz anderen Berufstraum hatte.
1: Eigentlich wollte ich tatsächlich immer Olympiaturnerin werden. Und dann hatte ich meinen Unfall und hatte als kleines Kind so viele wilde Gefühle, mit denen ich nicht umgehen konnte, und habe dann gesungen und habe darin so viel Halt gefunden, dass ich so zur Musik gekommen bin.
0: Eine goldrichtige Entscheidung. Heute ist Melly, wie Wings im richtigen Leben heißt, 22 Jahre. Sie möchte Songs schreiben, die, Zitat, mit den Menschen etwas machen. In jedem meiner Songs steckt ein Teil von mir drin, sagt sie. Meine tiefsten Wunden, meine ehrlichsten Gedanken. Genau das erklärt auch ihren Künstlernamen Wings, die Flügel.
1: Mein Name Wings kommt daher, ich bin jetzt 22, also ich bin echt noch jung und kann aber Ewigkeiten darüber reden, wie viel mir schon in meinem Leben passiert ist. Ich bin schon super oft auf die Fresse gefallen, aber genau aus dem Grund musste ich auch irgendwann fliegen lernen und daher kommt der Name.
0: Die Musik hilft Wings auch, ihre Legasthenie zu überwinden. Und?
1: Dass ich jetzt bei Bayern 3 gespielt werde, ist natürlich so surreal, weil ich als kleines Kind, als wir in Urlaub gefahren sind im Auto, einfach immer schon Bayern 3 lief und wir dazu gesungen haben. Und jetzt höre ich einfach meinen eigenen Song da dran. Das ist einfach nur komplett verrückt.
0: Und so klingt ihre erste Single, Fuck It Up.

0: fuck it up.
1: Ja, da geht es darum, dass ich Liebe will und ich will Nähe, aber ich kann sie einfach nicht zulassen. Ich habe in meiner toxischen Beziehung irgendwie gelernt, dass ich das Problem bin und habe so oft gehört, dass ich es selbst geglaubt habe. Und mittlerweile möchte ich einfach niemanden mehr an mich ranlassen, weil ich Angst habe, es zu verkacken.
2: Wings will ihre Emotionen mit dem Publikum teilen. Herausgekommen ist eine traumhaft schöne Ballade, die Wings garantiert eine große Fangemeinde bescheren wird. Wings, ein Musiktipp von Dagmar Golle.
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1: Wings aus München. Fuck it up.
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1: Normaler Verkehr auf den bayerischen Straßen. Wir wünschen weiterhin gute Fahrt.
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2: 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Der proeuropäische Motyor holte eine Zweidrittelmehrheit gegen Viktor Orbán.
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1: Teddy Swims, Mr. Know-It-All.

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1: Um 1 Uhr mit Christine Beit. Israels Polizeiminister Ben-Gvir steht international weiter in der Kritik. Auslöser ist ein Video, das den Minister zeigt, wie er Gaza-Aktivisten demütigt. Dieses Verhalten sei inakzeptabel, sagte der deutsche Außenminister Wadephul. Kritik kam auch aus anderen Ländern. Was passiert ist, erklärt Israel-Korrespondentin Bettina Meyer.
2: Israels rechtsextremer Minister für nationale Sicherheit Ben-Gvir hat mehrere Aktivisten der sogenannten Global Sumut Flotilla vor laufenden Kameras gedemütigt. Er ließ sie barfuß und mit verbundenen Augen vorführen. Auf den Bildern ist zu sehen, wie Ben-Gvir sichtlich aufgebracht vor ihnen auf- und abläuft, sie anschreit und immer wieder auf Hebräisch und Englisch die Worte Terroristen und Unterstützer von Mördern wiederholt. Ziel der Global Sumut Flotilla war es laut den Veranstaltern gewesen, einen humanitären Korridor einzurichten und Israels Blockade des Gazastreifens zu durchbrechen.
1: Die Bundesregierung will den Bevölkerungsschutz mit 10 Milliarden Euro stärken. Das Geld soll unter anderem in die Modernisierung des technischen Hilfswerks fließen. Zudem soll die medizinische Versorgung in Fällen mit vielen Verletzten verbessert werden. Der Bundestag verzichtet auf die Hälfte eines geplanten Erweiterungsbaus in der Nähe des Reichstagsgebäudes. Das hat die Bau- und Raumkommission beschlossen. Das Bürogebäude hätte 600 Millionen Euro gekostet. Stattdessen sollen bestehende Gebäude saniert werden. Der SC Freiburg musste sich im Finale der Fußball-Europa League dem englischen Club Aston Villa geschlagen geben. Das Spiel in Istanbul ging 0:3 aus. Bei der Eishockey-WM in der Schweiz hat Deutschland auch das 4. Gruppenspiel verloren. Aber beim 3:4 nach Penalty-Schießen gegen die USA holte das deutsche Team den 1. Punkt. Burkhard Hupe berichtet.
3: Deutschland war drauf und dran, selbst das Spiel in der regulären Spielzeit zu entscheiden, führte durch Seider mit 1:0, dann durch einen Doppelschlag von Tiffels und Michaelis mit 3:2. Aber immer wieder kamen die Amerikaner zurück, vor allen Dingen auch deshalb, weil es dann große Schwächen im Passspiel vorm eigenen Tor gegeben hat und dann in der Verlängerung große Möglichkeiten für Deutschland. Im Penalty-Schießen traf nur Szymanski und der letzte Schütze der Amerikaner, Matt Coronato, der verlud Grubauer, der ansonsten überragend gehalten hatte und erzielte das Siegtor für die Vereinigten Staaten.
1: Der deutsche Tennisprofi Jannik Hanfmann hat das Viertelfinale des ATP-Turniers in Hamburg verpasst. Er verlor gegen den Italiener Luciano Darderi in 2 Sätzen. Das Wetter für Deutschland. In der Nacht klingen die Schauer ab, im Südosten fällt anfangs noch etwas Regen. Die Tiefstwerte 12 bis 5 Grad. Tagsüber im Nordosten und im Südosten wechselnd bewölkt und örtlich Schauer, sonst wolkig. Dazu maximal 19 bis 26 Grad. Die Zeit 1:03 Uhr.
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4: Normaler Verkehr auf den bayerischen Straßen. Wir wünschen weiterhin gute Fahrt.
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1: Normaler Verkehr auf den bayerischen Straßen. Wir wünschen weiterhin gute Fahrt.
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1: One Republic. Need your

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4: Es muss nicht immer Berlin sein, auch nicht Hamburg oder München. Unser neues Popsternchen kommt aus Amberg in der Oberpfalz. Ihr Name? Anna Lien.
5: Ja,

0: Gerade mal 17 Jahre jung ist Anna Lian. Mit ihrer ersten Single setzte sie schon mal ein fettes Ausrufezeichen. Slow Burn ist ein verträumter, aber kraftvoller Popsong. Anna Lian besticht mit einer tollen Stimme. Musik, so erzählt sie, war schon immer Teil ihres Lebens.
1: Also Musik begleitet mich eigentlich schon, seitdem ich denken kann. Ich habe mit 7 angefangen, Gitarre zu spielen. Mit 8 habe ich das erste Mal für Wohltätigkeitsorganisation Straßenmusik gemacht. Und ja, dann habe ich irgendwann begonnen, meine eigenen Songs zu schreiben. Mittlerweile bin ich bei Valeria Music gesigned und habe jetzt das große Glück, meine eigene Musik endlich releasen zu dürfen. Das ist mein Werdegang bis jetzt. Ich bin gespannt, was noch alles so kommt.
0: Anna Lian will nichts überstürzen. Der Weg ist das Ziel, philosophiert sie. Auch wenn sie natürlich stolz ist, in Berlin und Bochum mit renommierten Songschreibern arbeiten zu dürfen und ihren Song in Bayern 3 zu hören.
1: Ich habe meine ganze Kindheit immer Bayern 3 gehört. Und jetzt auf einmal meine eigene Musik da zu hören, ist wirklich verrückt einfach. Und gerade weil Slow Burn ja jetzt auch meine allererste Nummer ist, meine allererste Single, ja, es ist einfach nochmal viel besonderer und ein richtiger Full-Circle-Moment für mich.
0: 2026 wird garantiert ein spannendes Jahr für Anna Lian. Doch unsere Oberpfälzerin bleibt geerdet. Amberg ist und bleibt ihre Heimat.
1: Also ich finde, Amberg ist eine mega tolle Stadt. Man ist schnell in Regensburg, man ist schnell in Nürnberg. Die Altstadt ist wunderschön. Man muss nur ein paar Schritte gehen oft und dann ist man schon in der Natur. Das ist ja auch nicht immer gegeben. Und ja, man kennt viele Leute, wir kennen uns alle untereinander und das ist einfach total schön. Also ich bin ein großer Amberg-Fan und sehr zufrieden.
0: Und die Ambergerin weiß, dass sie mit 17 Jahren jede Menge Zeit hat, um ihre Karriere behutsam aufzubauen. Das gilt übrigens auch für die Liebe. Mit Slow Burn stellte Anna Lian klar, auch mit den ersten großen Gefühlen darf man sich ruhig ein bisschen Zeit lassen. Auf ihrem neuen Song 17 dagegen geht es um die erste verflossene Liebe und ums Erwachsenwerden. Anna Lian, ein Tipp von Dagmar Golle.
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1: Anna Lehn aus Amberg in der Oberpfalz. 17.
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1: Um 2 Uhr mit Christine Beit. Deutschland und Frankreich haben sich über den Einstieg des Bundes beim Rüstungskonzern KNDS geeinigt. Zurzeit halten zwei deutsche Familien eine Hälfte Frankreich, die andere Hälfte der Aktien. Die privaten Eigentümer wollen jetzt beim Börsengang verkaufen. Aus der Nachrichtenredaktion Heike Lüttich.
2: Zunächst will der Bund 40% der Aktien kaufen und später auf 30% reduzieren. Parallel soll auch Frankreich Anteile abgeben. Vereinbart ist, dass beide Länder gleiches Stimmrecht haben sollen, unabhängig von ihrem Anteil, damit wichtige Entscheidungen gemeinsam getroffen werden müssen. Der Konzern baut unter anderem den Kampfpanzer Leopard 2 und die Panzerhaubitze 2000. Das Unternehmen wird aktuell mit 18 bis 20 Milliarden Euro bewertet. Es hat mehr als 11.000 Beschäftigte an 34 Standorten.
1: Der israelische Polizeiminister Ben-Gvir steht international weiter in der Kritik. Auslöser ist ein Video, das den Minister zeigt, wie er Gaza-Aktivisten demütigt. Dieses Verhalten sei inakzeptabel, sagte der deutsche Außenminister Wadephul. Es widerspreche den Werten, für die Deutschland mit Israel gemeinsam stehen wolle, fundamental. Kritik kam auch aus anderen europäischen Ländern, den USA und Israel selbst. Die USA klagen den früheren kubanischen Präsidenten Raúl Castro an. Das US-Justizministerium teilte mit, Castro werde mitverantwortlich gemacht für den Abschuss von zwei Flugzeugen von Exilkubanern im Jahr 1996 in Miami. Jenny Barke berichtet.
3: Dabei kamen 4 aus Kuba stammende Piloten ums Leben. Zur Zeit des Vorfalls vor 30 Jahren war Raúl Castro Verteidigungsminister. Am Sonntag warfen die USA Kuba vor, mehr als 300 Militärdrohnen erworben zu haben und deren Einsatz gegen US-Ziele zu erwägen. Kritiker vermuten, dass die Vorwürfe gegen Kuba und die Anklage gegen Raúl Castro als Vorwand für einen erzwungenen Regierungswechsel oder ein militärisches Eingreifen dienen könnten.
1: In der Fußball-Europa League hat der SC Freiburg den Titelgewinn verpasst. Das Team musste sich im Finale in Istanbul dem englischen Club Aston Villa mit 0:3 geschlagen geben. Die deutschen Eishockeymänner haben bei der WM in der Schweiz auch das 4. Gruppenspiel verloren. Aber beim 3:4 nach Penaltyschießen gegen Titelverteidiger USA holte das deutsche Team den 1. Punkt. Der Einzug ins Viertelfinale ist damit noch möglich. Deutschland muss dafür die restlichen Partien gegen Ungarn, Österreich und Großbritannien gewinnen. Das Wetter für Deutschland. In der Nacht klingen die Schauer ab, im Südosten fällt anfangs noch etwas Regen, die Tiefstwerte 12 bis 5 Grad. Tagsüber im Nordosten und im Südosten wechselnd bewölkt und örtlich Schauer, sonst wolkig. Dazu Temperaturen von maximal 19 bis 26 Grad. Die Zeit 2.03 Uhr.
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4: Normaler Verkehr auf den bayerischen Straßen. Wir wünschen weiterhin gute Fahrt.
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